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Es ist 3.59 Uhr. 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
2: Du würdest am liebsten das ganze Jahr über Eis essen? Dann pass auf. Hier kommt ein tolles Rezept für selbstgemachtes Eis für dich. Die fruchtigen Benko Erdbeer-Popsicles. Popsicle ist das englische Wort für Eislutscher. Du brauchst also Eislutscherformen dafür. Da hinein kommt eine Mischung aus frischen Erdbeeren, Milch, Honig, etwas Zitronensaft und griechischem, also besonders cremigem Joghurt. Und eine Geheimzutat kommt noch dazu. Benko Erdbeere. Das ist so wie Benko Kakaopulver, nur eben für Erdbeermilch und macht unser Eis nochmal extra erdbeerig. Du verrührst die Zutaten gemeinsam mit einem Erwachsenen mit dem Mixer, füllst sie in die Förmchen, Stiel drauf und ab in den Tiefkühlschrank. Nach circa 4 Stunden ist dein Eis fertig. Das Rezept mit den genauen Mengenangaben gibt's auf www.meinkinderradio.at zum Nachlesen. Schick uns doch ein Foto von deinen Benko Erdbeer-Popsicles und lass es dir schmecken.

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Es ist 5:01. 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
4: Heute habe ich ein ganz tolles Frühstücksrezept für dich. Die Benko Vanille Pancakes mit Beeren. Stell dir eine kleine, dicke Palatschinke vor. Nur viel flauschiger. Das ist ein Pancake. Für den Teig brauchst du Mehl, Eier, Butter, Milch, etwas Zucker, Backpulver und eine Geheimzutat. Benko Vanille. Das ist so wie Benko Kakaopulver, nur eben mit Vanillegeschmack und macht deine Pancakes so richtig lecker vanillig. Du verrührst alles mit dem Schneebesen, lässt den Teig kurz rasten und dann wird's heiß. Gib gemeinsam mit einem Erwachsenen etwas Öl in eine Pfanne und für jeden Pancake einen kleinen Keks Teig dazu. Auf beiden Seiten goldgelb backen und fertig. Jetzt kommt der schönste Teil. Staple deine Pancakes zu einem lustigen Turm. Verziere sie mit Ahornsirup und Beeren, Erdbeeren, Heidelbeeren oder Himbeeren, ganz wie du magst. Das Rezept mit den genauen Mengenangaben gibt's auf www.meinkinderradio.at zum Nachlesen. Schick uns doch ein Foto von deinen Benko Vanille Pancakes und lass es dir schmecken.
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11: Was ist los in Österreich und der Welt? Du erfährst es hier bei mir. Die Ines hier. Hallo, servus.
12: Eine weltweit bedrohte Vogelart hat in Österreich wieder eine neue Heimat gefunden. Der Kaiseradler ist ein sehr großer Greifvogel mit dunkelbraunem Gefieder, einem goldgelben Kopf und auffälligen weißen Schulterflecken. Erst seit wenigen Jahrzehnten ist er wieder in Österreich beheimatet und hält sich da vor allem in den Bundesländern Niederösterreich und Burgenland auf. Hier findet der Kaiseradler weite Landschaften und große hohe Bäume, in denen er sein Nest bauen kann. Laut Matthias Schmidt, Greifvogelexperte beim Verein BirdLife Österreich, gibt es in diesem Jahr 68 Reviere des Kaiseradlers. Und in 53 davon sind tatsächlich auch Jungvögel ausgebrütet worden. Vor allem im Nordburgenland und im Wiener Becken ist der Bruterfolg des Kaiseradlers besonders gut gewesen. Und drei Jungvögel haben da auch aus ihrem Nest ausfliegen können. Über 1000 Gärten retten den Lebensraum für Igel. Für Igel gehen Tag für Tag immer mehr natürliche Lebensräume verloren. Zu viele Zäune, Mauern und aufgeräumte Gärten ohne Laub. Damit es für das kleine Säugetier mit den braunen Stacheln wieder lebenswerte Räume gibt, hat der Verein Tierschutz Austria die Aktion Gartenvignette gestartet. Jeder, der dabei mitmacht, verlängert damit eine sichere Wegstrecke für Igel. Diese sogenannte Igelstraße ist nun bereits mehr als 42 Kilometer lang. Also eine echte Marathonstrecke. Über 1000 Gärten haben sich bei dieser Aktion schon angemeldet. Sie sind bewusst naturnah und tierfreundlich gestaltet, damit Igel sich sicher bewegen können. Wer seinen Garten eintragen will, um Teil der Igelstraße zu werden, geht am besten online auf garten-vignette.at. Gemeinsam aufräumen in der Bundeshauptstadt Wien. Wenn es darum geht, unsere Umwelt zu schützen, sind wir alle gefragt, groß und klein. Eine wichtige Aktion findet dazu schon bald mit dem World Cleanup Day statt. Dieser weltweite Aufräumtag soll zeigen, was Millionen von Menschen auf der ganzen Welt gemeinsam in Sachen Umweltschutz und Müll wegräumen bewirken können. Eine saubere Umgebung nämlich. Bei uns in Österreich setzt sich der Verein Green Heroes Austria für ein gemeinsames Mülleinsammeln ein. Ab dem 14. September wird es da in unserer Bundeshauptstadt Wien viele Aktionen für Kinder, Jugendliche und Erwachsene geben. Wo genau was stattfindet, kann man sich am besten online auf greenheroes.at anschauen. Wenn du auch beim World Cleanup Day mitmachst, dann erzähl uns doch gerne, wie du den erlebt hast. Am besten mit einer Sprachnachricht über Radinos gratis Handy-App.
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15: Und zack. Da ist schon die nächste Frage reingekommen. Dieses Mal wieder als Sprachnachricht über die kostenlose Mein Kinderradio-App.
16: Oh, spannend. Moritz, los geht's.
17: Hallo Josie, ich bin die Johanna aus Graz. Ich möchte gerne wissen, wie viel so ein Haustier kostet. Meine Mama sagt immer, dass so ein Haustier sehr teuer ist. Danke, tschüss.
15: Oh ja, ich wünsche mir ja auch ein Haustier. Einen Hund, eine Katze oder vielleicht auch einen Hamster oder einen Hasen.
16: Da geht's bestimmt vielen Kindern so, Moritz. Und manche denken, naja, so teuer kann das ja nicht sein. Aber Achtung, bei Haustieren muss man zwischen zwei Arten von Kosten unterscheiden. Einmalige Kosten und dann noch die laufenden Kosten.
15: Einmalige Kosten, laufende Kosten, was ist da der Unterschied?
16: Einmalige Kosten sind Ausgaben, die nur zu Beginn anfallen und nicht regelmäßig wiederkommen. Zum Beispiel, wenn man das Tier kauft oder adoptiert, zum Beispiel aus dem Tierheim. Aber auch Zubehör, das man von Beginn an braucht und kaufen muss, zählt dazu.
15: Also sowas wie ein Körbchen, ein Futternapf oder ein Käfig?
16: Ja, oder ein Kratzbaum bei einer Katze, ein Aquarium für Fische oder eine Transportbox für Tierarztbesuche. Diese Dinge kauft man nur einmal und damit sind das einmalige Kosten.
15: Okay, das klingt total logisch. Und was sind dann laufende Kosten?
16: Laufende Kosten sind alle Ausgaben, die immer wieder kommen, also regelmäßig, Monat für Monat oder Jahr für Jahr. Dazu gehören zum Beispiel Futter, Tierarztbesuche, Impfungen oder auch Streu für kleine Tiere wie Kaninchen und Hamster. Diese Kosten begleiten dich, solange du das Tier hast.
15: Ah, also die Sachen, die man ständig braucht, damit es dem Tier gut geht, das nennt man laufende Kosten.
16: Richtig. Und über die Zeit werden gerade diese laufenden Kosten oft viel teurer als die einmaligen.
15: Das heißt, auch wenn man ein Kaninchen oder eine Katze geschenkt bekommt, muss man trotzdem jeden Monat Geld für das Tier einplanen?
16: Ja, und man sollte schon bevor man sich ein Tier anschafft, überlegen, ob man sich das Tier auch leisten kann. Und ob die Familie bereit ist, diese Verantwortung für viele Jahre zu übernehmen. Haustiere brauchen viel Liebe, Zeit und kosten eben auch Geld.
15: Ja, das habe ich schon oft gehört. Ein Haustier ist kein Spielzeug, sondern ein Familienmitglied.
16: Mhm. Und wenn man das bedenkt, kann man wunderbar für sein Haustier sorgen und hat viele schöne Jahre zusammen.
15: Die Frage für heute ist dann also beantwortet. Und vielleicht hast du vor dem Radio auch etwas, das du schon länger wissen willst.
16: 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Drück drauf, stell deine Frage und vielleicht bist du schon bald hier zu hören.
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18: Guten Morgen.
1: Guten Morgen.
19: Guten Morgen, Radino. Schade, dass Radio kein Fernsehen ist.
1: Wieso?
19: Na, da könnten die Kinder daheim jetzt dich und deine Socken sehen. Links rot geringelt, rechts grün gepunktet. Wie hast du denn das geschafft?
1: Naja, es waren halt die ersten in der Sockenkiste und zum Rumsuchen war es zu dunkel. Ich finde das schön so. Ich finde ja, alle Kinder sollten heute so bunte Socken anziehen wie ich. Dann ist das heute der Radino-Buntsockentag. Ja, das wäre schön.
19: Naja, die meisten Eltern werden das wahrscheinlich nicht so gut finden, fürchte ich. Aber du darfst deine Socken heute mal anbehalten, ausnahmsweise. So, du Radino-Buntsockentag-Erfinder, magst du gleich das nächste Lied starten?
1: Klar doch!
20: Ja, hallo! Warum sitzt ihr denn am Boden? Wir wollten uns doch heute bewegen und durch den

0: 7, 8.
1: Hallo du zu Hause. Ich bin Radinos Mama und wir freuen uns, dass du da bist.
2: Oh ja.
1: Radino hat heute schon ein Bild gemalt. Da ist er beim Frühstücken drauf. Aber eigentlich sieht man ihn gar nicht richtig, weil er hinter so vielen Dingen versteckt ist. Hinter Marmelade, Brot, Cornflakes, Kuchen, Milch, Obst und viel mehr.
2: Genau, weil ich das alles gern zum Frühstück habe.
1: Aber so viel kannst du ja eigentlich gar nicht alleine essen.
2: Ich bin da ja gar nicht allein. Da, wo du mich nicht siehst, sind ja auch meine Freunde und essen mit. Siehst du das nicht?
1: Nein, mein Schatz, tut mir leid. Aber jetzt, wo du es sagst, ja, vielleicht magst du zu Hause ja auch ein schönes Bild von dir beim Frühstücken malen. Hm? Wir spielen dir dazu.

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0: Naja, ich würde sagen, jetzt lassen wir ihn noch ein bisschen ausschlafen.

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3: Hallo, ich bin Amelia und komme aus Wien. Ich möchte euch einen Witz erzählen. Sag mal, meint Bauer Dümpel zu Bauer Knut, dürfen deine Kühe eigentlich rauchen? Nee, antwortet Bauer Knut knapp. Tun sie es vielleicht heimlich, fragt Bauer Dümpel nach. Nee, erwidert Bauer Knut wortkarg. Ganz sicher, will Bauer Dümpel da wieder wissen? Ganz sicher, sagt Bauer Knut. Bestimmt, warum fragst du? Bauer Dümpel kratzt sich am Kopf. Na, wenn deine Kühe nicht rauchen, dann brennt wahrscheinlich dein Stall.
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0: diese Affen.
1: Also, meine Mama ist ja die Dino-beste Geschichtenvorleserin der ganzen Welt. Und mein Papa ist da auch ganz gut. Aber Mamas und Papas, die haben manchmal ja gar keine Zeit, weil sie andere Sachen machen müssen. Und dann muss ich zu Oma rübergehen. Und wenn die dann ihre Brille nicht findet, dann gibt's erst keine Geschichte. Und deshalb habe ich gesagt, auf mein Kinderradio muss jede Stunde mindestens eine Geschichte laufen. Damit ich immer was anhören kann. Und du natürlich auch, weil es ja auch dein Radio ist. Und jetzt kommt gleich wieder eine Geschichte. Juhu!

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Judiths erste Reiterrallye. Eigentlich ist längst Schlafenszeit, doch Judith ist immer noch hellwach. Morgen ist es endlich soweit. Ihre erste Reiterrallye mit Krümel, ihrem dicken weißen Pony. Judith hat schon ganz weiche Knie. Wenn nur alles gut geht. Judiths Mutter steckt den Kopf durch die Tür. Aufgeregt? Fragt sie schmunzelnd. Du und Krümel, ihr seid doch ein gutes Team. Ja schon, aber die anderen sind bestimmt viel schneller als wir, sagt Judith leise. Judiths Mutter lacht. Wenn du dich da mal nicht täuscht. Als Judith am nächsten Morgen zu Krümel kommt, traut sie ihren Augen kaum. Krümel, wie siehst du denn aus? Voller Dreck von Kopf bis zu den Hufen. Krümel scheitert sich weiter zu stören. Zur Begrüßung wiehert er Judith leise an. Judith greift zu ihren Bürsten und schrubbt und rubbelt, was das Zeug hält. Zum Schluss bindet sie Krümel noch eine Schleife in die Mähne. Gesattelt und gezäumt kann es nun endlich an den Start gehen. Vor lauter Arbeit bleibt Judith gar keine Zeit mehr, an die Rallye zu denken. Am Start warten schon Andrea, Claudia, Tini und Kerstin mit ihren Ponys. »Wo warst du denn so lange?« ruft Kerstin. Alle sind schon richtig aufgeregt und auch die Ponys scharren schnaubend mit den Hufen. Als endlich das Startzeichen gegeben wird, stürmen alle los. Alle. Bis auf Krümel. Der trabt langsam zur ersten Aufgabe, dem Eierlauf. Behutsam balanciert Judith das rohe Ei auf ihrem Löffel und schafft es bis zum Ende der Strecke. Nicht alle haben so viel Geschick und der Rasen ist orange-gelb gesprenkelt. Sogar Tinis Pony Goofy hat etwas Ei abbekommen. Weiter geht es mit Sackhüpfen. Krümel folgt der hopsenden Judith unverdrossen und versucht nur hin und wieder am Gras zu naschen. Mulle aber, Kerstins Pony, springt verdutzt von einem Huf auf den anderen. So seltsam bewegt sie sich doch sonst nicht. Als letztes folgt der Slalom um die Bäume. Mit Krümels unerschütterlicher Ruhe ist das kein Problem. Trotzdem sind die anderen schon viel weiter. »Schneller, Krümel!« ruft Judith. Aber Krümel trottet einfach ruhig weiter und schnappt hier und da nach einem Blatt. Langsam zweifelt Judith daran, dass sie das Ziel noch rechtzeitig erreichen. In dem Tempo werden sie die anderen nie einholen. Da spitzt Krümel plötzlich die Ohren, weitet die Nüstern und fällt in einen schnellen Galopp. Judith ist begeistert. So flott ist Krümel schon lange nicht mehr galoppiert. Was ist denn in den gefahren, wundern sich die anderen, als Krümel angeschnauft kommt. Des Rätsels Lösung findet sich hinter der Ziellinie. Dort steht nämlich Judiths Mutter und schwenkt verlockend eine goldgelbe Banane hin und her. Ein Glück, findet Andrea, denn so kommen die Freundinnen doch noch zusammen ins Ziel. Zur Belohnung bekommt jedes Pony eine Banane. Ich wusste gar nicht, dass Ponys Bananen mögen, wundert sich Claudia. Die fressen so einiges, meint Judiths Mutter lächelnd. Aber am allerliebsten haben sie eine Wiese mit saftigem Gras und leckeren Blumen. Und die haben sie sich heute wirklich verdient.

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in der Mitte. Am Ende nur eins, merkst dir bitte. Ein bisschen schreibt man mit zwei S. Das hilft dir im Rechtschreibungstest. Wer von euch jetzt gerade einen Stift hat, der schreibt mit drei F das Wort Schifffahrt.

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0: Morgen, liebe Leute. Ich bin für den Tag bereut. Bereit halt.
1: Na, Radino, bist du unter die Dichter gegangen?
0: Ja, Dichten macht Spaß. Schau, Mama. Morgenstund hat Gold im Mund und Gold im Mund ist ungesund.
1: Na, das hat aber schon jemand vor dir gedichtet, mein Schatz. Das gibt's schon länger. Aber wart mal. Am Morgen tut Radinos Mund schon jede Menge Blödsinn kund.
0: Hey, und Mama hat in ihrem Haar heute eine Ladung Zahnpasta.
1: Was?
0: Ja, da. Da, schau, da pickt ein ganz Urdino großer Klumpen.
1: Na bravo, wie kommt denn das da rein? Du, oh du mein großer Dichter, kannst du mal hier die Studioregler übernehmen? Ich muss mein Haar mal schnell entzahnpasten.
0: Na klar. Der Obermeister Radino schupft schnell mal hier das Radio. Und hier das nächste Lied. Komm, sing mit.

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8: Aus Altem wieder was Neues machen und das ganz ohne Zauberei. Das klingt doch dinotastisch. Recycling macht's möglich. Aber nur, wenn wir unseren Abfall richtig trennen. 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Du kennst sicher die Tonnen mit den bunten Deckeln. Aus allem, was getrennt darin landet, kann wieder Neues gemacht werden. Das ist dann eben Recycling. Nur aus dem Restmüll nicht. Der ist wirklich Müll. Also hilf auch du mit und schau ganz genau, wenn du etwas wegwirfst, in welche Tonne es gehört. Und weißt du, warum Recycling so wichtig ist? Weil wir damit die Natur schützen und wertvolle Rohstoffe sparen, wie Holz oder Erdöl. Also hilf mit und wirf Abfälle in die richtige Tonne. So kann zum Beispiel aus einer leeren Spülmittelflasche wieder eine neue Spülmittelflasche werden. Zu Hause kannst du die Abfalleimer auch aufpeppen. Male oder klebe Bilder drauf, was hineingehört. Flaschen und Joghurtbecher für Plastik, Zeitungen und Schachteln für Papier. Leider landet immer wieder Müll in der Natur. Wenn du Lust auf ein Abenteuer hast, dann werde Mülldetektiv. Rüste dich mit Handschuhen, Zange und Sackerl aus und befreie die Natur von Müll, der dort nicht hingehört. Wohin damit? Genau, in die richtige Tonne. Coole Tipps und Ideen dazu findest du im Internet auf www.ara, jetzt kommt ein Vierer, kids.at, also araforkids.at.
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13: In dieser Stunde für dich am Mikrofon die Ines. Hallo, servus.
14: Otto kommt wieder zurück nach Wien. Wer den Namen Otto hört, hat gleich bestimmte Bilder im Kopf. Die Erwachsenen denken an lustige Witze und Parodien, die sie von und mit Otto aus dem Fernsehen oder Kino kennen. Kinder kennen vom lustigen Künstler Otto vielleicht seine Stimme aus Animationsfilmen. Ja, so oder so, der sympathische Otto aus Deutschland betätigt sich künstlerisch auch mit Farbe und Pinsel. Seine Bilder der Ottifanten werden gerade in der Bundeshauptstadt Wien im Museum Albertina ausgestellt. Und weil diese besondere Ausstellung so gut beim Publikum ankommt, besucht Otto das Museum am 18. und am 19. September höchstpersönlich. Kinder, die sich für Kunst und Humor interessieren, können dann bei Otto auch einen exklusiven Workshop besuchen. Dabei gibt der Künstler viele wertvolle Tipps in einem Zeichenkurs. Die Anmeldung dafür ist exklusiv für Family-Card-Mitglieder, am besten online auf www.albertina.at nachschauen. Gemeinsam miteinander gegen Kinderarmut. Ein gemütliches Bett, genügend Essen und Trinken, Spielzeug aller Art und eine große Auswahl an Kleidungsstücken. Vermutlich ist all das für dich ganz normal. Es gibt jedoch sehr viele Kinder und Jugendliche in Österreich, bei denen all diese Dinge kaum vorhanden sind. Weil ihre Eltern wenig Geld verdienen, leben sie in Armut und werden von anderen deshalb oft auch ausgegrenzt. In der Bundeshauptstadt Wien soll nun ein neues Projekt des Vereins Volkshilfe dafür sorgen, dass Kinderarmut für mehr Menschen sichtbar wird. Man will in Gesprächen und Begegnungen ein Miteinander schaffen, damit viele mehr über die Unterstützung der Volkshilfe für betroffene Familien und Kinder erfahren. Der Verein Volkshilfe lädt daher am 16. September zu einem gemeinsamen Miteinander im Wiener Resselpark ein. Bei Essen und Trinken und einem bunten Kulturprogramm will man soziale Projekte vorstellen und auch freiwillige Spenden sollen diesen zugutekommen. Die angenehmste Vogelstimme hat die Amsel. Das hat ein Forschungsteam aus Deutschland in einer aktuellen Studie herausgefunden. Vogelgesänge haben generell eine entspannende Wirkung und sorgen für Wohlbefinden. An der Studie rund um die angenehmste Vogelstimme haben mehr als 80 Personen teilgenommen und haben sich das Gezwitscher von 123 wildlebenden Vogelarten angehört. Als Siegerin dieses Wettsingens ist tatsächlich die Amsel hervorgegangen. Unter die Top 10 der Vogelstimmen haben es auch noch der Buchfink, die Nachtigall und der Stieglitz geschafft. Tatsächlich sind vor allem die Vögel ausgewählt worden, deren Stimme besonders hohe Töne erzeugt und die abwechslungsreich klingen. Das waren die aktuellen Meldungen von dieser Stunde und jetzt gibt es noch Spannendes aus unserer Kinderredaktion für dich.
15: Hallo, ich bin die Mimi. Kinder und Erwachsene verwenden nicht immer dieselben Wörter, wenn sie sich unterhalten. Immer wieder entstehen Jugendwörter, die vor allem jüngere Menschen benutzen. An der Kinderuni Wien habe ich im Juli an einem Workshop über Jugendsprache teilgenommen. Und zwar unter dem Titel »Digga, wie redest du?« Digga sagen Jugendliche zueinander, wenn sie sich unterhalten. Es heißt so viel wie »Kumpel«. In Österreich wird auch heuer wieder das Jugendwort des Jahres gewählt. Die endgültige Entscheidung gibt es im Oktober. Das Jugendwort aus dem vorigen Jahr Also 2025 war das crazy. Es heißt ganz einfach okay, wirklich arg oder heftig.
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16: Hallöle, hier ist der André und heute geht's um den Buchstaben G wie Google. Google, dieses Wort hört man sehr oft, wenn sich zum Beispiel Menschen miteinander unterhalten. Zum Beispiel sagt einer zum anderen, Google das mal. Aber was bedeutet das eigentlich? Du weißt bestimmt noch, was Fragfin ist. Das ist eine Suchmaschine für Kinder im Internet. Wenn du dort ein Wort eingibst, dann durchsucht diese Suchmaschine das Internet danach und spuckt dir alles aus, was sie gefunden hat. Das gleiche macht Google auch. Nur dass Google keine spezielle Suchmaschine für Kinder ist, sondern eben für Erwachsene. Wenn also jemand sagt, Google das mal, dann heißt es so viel wie, dass man schnell mal eben im Internet in der Google-Suchmaschine den Begriff eingeben soll, über den man etwas wissen möchte. Ganz toll ist so eine Suchmaschine, wenn man zum Beispiel gerade diskutiert, ob Radino jetzt blau oder eben grün ist. Weil bevor man sich lange streitet, wer recht hat, kann man ganz leicht im Internet bei Google Radino eingeben. Und dann kann man sich gleich anschauen, wie unser Radino nun mal ausschaut. Er ist übrigens grün. Aber einen Nachteil hat Google auch. Man bekommt ziemlich viel Werbung angezeigt. Das ist zum Beispiel bei fragfin.de nicht der Fall.
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17: Guten Morgen!
1: Guten Morgen! So, Dino, schön, dass du da bist. Was machen wir heute? Spielen? Rumlaufen? Leute ärgern? Es gibt so viel zu tun. Also, raus aus den Federn. Ich schalte schon mal das erste Lied.

0: So ein dinotastisches Lied war das wieder hier bei mir auf mein Kinderradio. Mama, ist es schon soweit? Darf ich ihn schon rufen?
1: Na klar, mein kleiner Dino, er wartet sicher schon auf dich.
0: Juhu, hallöle, André.
2: Ich freue mich voll, dass ich jetzt schon mal bei dir und deiner Mama reinschauen darf. Ich bin schon richtig in Minidisco-Stimmung für heute Nachmittag um 4.
0: Ja, und ich erst. Da werde ich tanzen, springen und sehr, sehr laut und sehr, sehr falsch mitsingen.
2: Ja, wir singen ja beide immer laut und falsch mit.
1: Ja, und ganz Österreich ist froh, dass während den Liedern die Mikros ausgeschaltet sind.
2: Ja, wir hören es ja nicht. Wir haben ja die Kopfhörer auf. So, was wir aber tatsächlich hören können, sind viele, viele Sprachnachrichten aus ganz Österreich. Und ich brauche bitte noch mehr. Die spiele ich dann heute oder in den nächsten Tagen in der Sendung.
0: Und sind eigentlich schon welche über meine Handy-App reingekommen?
2: Naja, ein paar sind schon da für heute Nachmittag. Wollen wir uns vielleicht ein paar anhören?
0: Ja, gute Idee.
2: Dann machen wir das. Und nicht vergessen, bis zum Nachmittag kannst auch du vor dem Radiogerät deine Sprachnachrichten über Radinos Gratis-Handy-App aufnehmen.
0: Achtung, Achtung, jetzt kommt wieder eine dinotastische Sprachnachricht.
3: Hallo, ich heiße Emilia, bin 9 Jahre alt und wohne in Bartislau. Und ich will jetzt meine Freunde grüßen. Einmal Alessia, Sophia, Hira, Melina, Güljan, Elena, Paulina, Miriam, Lara. Und, warte, ich habe den Namen vergessen. Und, ja, ich habe den Namen vergessen und es gibt noch eine. Und ja, das war's. Tschüss.
4: Hallo André, hallo Radino. Ich bin Theresa aus Leonding und ich will jetzt meine Freunde grüßen. Die Laura, die Olivia, die Annika, Magdalena, die Flora, Radino und André, das war's. Tschüss.
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0: Mach wer weiter?
1: Plumps, nanu, was war denn das? Kracht da in der Hose was? Liebes Pferdchen, danke schön, du musst jetzt schlafen gehen.
2: Oh, schade. Noch einmal, noch

0: Ach, der Reiter Plumps.
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1: Und hier kommt wieder

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0: Ich habe gerade eine E-Mail bekommen. Wir haben wieder ein Geburtstagskind.
1: Yeah! Schreib auch du, Radino, wenn du Geburtstag hast, eine Mail. radino@meinkinderradio.at.
0: Ich wünsche allen Geburtstagskindern einen dino-starken Tag. Und das nächste Lied ist jetzt nur für euch.

0: Viele, viele, viele schöne Kinderlieder, viel Spaß und spannende Geschichten. Das ist unser Programm hier auf mein Kinderradio und das den ganzen Tag. 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
0: 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Ja, und wenn du lieber zuhörst, als selber zu lesen, dann kannst du dich freuen, weil in zwei Liedern gibt's hier wieder eine spannende Geschichte für dich.
1: Juhu!

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0: alles zurückgegeben. Oder Socke und der Bauklotzturm. Der kleine Rabe Socke hat einen Haufen bunter Bauklötze geschenkt bekommen, mit denen er einen gigantischen Turm bauen will.
1: Und es sind alle Farben dabei. Guck mal, rot und gelb und blau und auch grün. Grüne Bauklötze hatte ich noch nie. Das ist echt rabenstark. Dann kann's ja gleich losgehen.
0: Socke ist wirklich begeistert. Er weiß nur noch nicht, wo der Turm stehen soll und sucht den passenden Platz.
1: Das muss sorgfältig geplant werden. Die Bauklötze sind nämlich ganz schön schwer. Die kann ich nicht 100-mal hin und her schleppen.
0: Du Socke, vielleicht könnte ja Eddie Bär die Bauklötze mit seinem Anhänger transportieren. Ich glaube, der kommt gerade auf dem Dreirad angesaust.
1: Das ist wirklich eine super Idee. Die könnte glatt von mir sein. Du, Eddie, kann ich meine Bausteine auf deinen Anhänger packen?
0: Doch, Eddie Bär hört nicht. Er hat es sehr eilig. Bevor Socke ihm noch genau erklären kann, wie er sich das alles vorgestellt hat, ist sein Freund schon vorbeigedüst.
1: Hey, bleib stehen, du oller Rasenfix. Ich will dich doch etwas fragen.
0: Aber Eddie Bär hat ihn nicht gehört. Er ist zu schnell. Und der kleine Rabe schafft es nicht, hinterher zu fliegen und ihn einzuholen.
1: Na, dann bleiben die Bauklötze eben, wo sie sind. Und ich baue meinen Turm direkt hier am Teich. Ist sowieso am schönsten hier.
0: Er will eben anfangen, da sieht er etwas auf dem Boden, das vorhin noch nicht da war. Mitten auf dem Weg liegt eine Laterne.
1: Hä? Wo kommt die denn her? Ach, ich weiß. Die hat bestimmt Eddie Bär verloren. Die ist wahrscheinlich aus dem Anhänger geflogen, als er um die Kurve gedüst ist. Selbst schuld, wenn er so rast.
0: Der kleine Rabe flattert zu der Laterne hinüber und hebt sie auf.
1: Du kommst mir gerade recht, du kleine Lampe. Dich kann ich richtig gut gebrauchen. Ich kann dich ganz oben auf meinen gigantischen Turm stellen. Dann wird aus dem Turm ein Leuchtturm. Das wird bestimmt rabenstark.
0: Eifrig stapelt Socke einen Bauklotz auf den anderen. Er schiebt und hebt und zieht und schwitzt. Die Arbeit ist ganz schön anstrengend. Bald muss Socke feststellen, dass es keinen großen Spaß macht, alleine einen Turm zu bauen.
1: Es wäre viel schöner, wenn noch jemand mitmachen würde. Wen könnte ich denn nur fragen?
0: Socke überlegt hin und her, da kommt Eddie Bär zurück. Zu Fuß.
1: Der kommt genau richtig. Eddie ist nämlich bärenstark und wenn er mir hilft, ist der Turm ruckzuck fertig. Aber, hä? Wo ist denn sein Dreirad? Und wieso geht er denn so komisch?
0: Das ist wirklich seltsam. Eddie Bär läuft so gebückt, dass er fast mit der Nase den Boden berührt. Was soll denn das?
1: Hä? Oh, ich weiß es. So ein Käsemist. Eddie hat bestimmt gemerkt, dass er seine Laterne verloren hat und jetzt sucht er sie überall. Aber ich kann ihm die Laterne doch nicht zurückgeben. Ich brauche sie ja selber. Da gibt es nur eins. Ich muss sie verstecken und Eddie so schnell wie möglich abwimmeln.
0: Schnell schiebt Socke die Laterne hinter die Bauklötze. Gut, dass die Mauer schon so hoch ist.
1: Du Eddie, wenn du deine Laterne suchst, ich hab sie nicht.
2: Ach, du dickes Ei. Ich hab doch noch gar nicht gefragt. Kannst du etwa hell sehen?
1: Naja, also manchmal, weißt du?
0: Zum Glück ist so ein Bär ein bisschen langsam im Denken. Sonst hätte er sofort gemerkt, dass der kleine Rabe sich verraten hat.
1: Das sieht doch jeder. Wer so komisch läuft wie du, der sucht was. Aber ich weiß was. Wenn ich mit meinem Turm fertig bin, helfe ich dir.
2: Wirklich? Das ist echt nett von dir, Socke. Dann kann ich dir ja zuerst beim Bauen helfen.
1: Nö, lass mal. Ich schaff das schon.
0: Der kleine Rabe könnte zwar jede Menge Hilfe gebrauchen, aber nicht, wenn die Hilfe Eddie Bär heißt. Der darf auf keinen Fall die Laterne hinter der Bauklötzemauer entdecken.
1: Mein Turm wird gigantisch und ich schaff das alles ganz allein.
2: Toll, was du alles kannst. Weißt du was? Ich setz mich hier gemütlich unter den Baum und schau dir bei der Arbeit zu. Ja, das mache ich.
1: Hast du nichts zu tun?
2: Nö, das hat Zeit. Die Laterne läuft schon nicht weg.
1: Wenn du meinst.
0: Also muss Socke alleine weitermachen. Er schafft noch ein paar Bauklötze, aber dann kommt ein besonders schwerer. Socke schiebt und hebt und zieht und schwitzt. Aber der Klotz rührt sich keinen Millimeter von der Stelle. Es ist wie verhext.
1: So, das war's. Ich bin fertig.
2: Also, gigantisch sieht der Turm aber noch nicht aus. Soll ich nicht doch mal mit anpacken?
1: Also eigentlich, naja, wenn du unbedingt willst.
0: Zocket bleibt nichts anderes übrig. Er muss sich von seinem Freund helfen lassen und auf die schöne Laterne verzichten.
1: Dann hilf mir eben. Hauptsache, der Turm wird gigantisch.
2: Prima, das macht bestimmt Spaß.
0: Der starke Eddie Bär freut sich. Endlich kann er mal seinem Freund zeigen, was er so alles drauf hat. Mit Feuereifer legt er los. Und Zocket? Der kleine Rabe hüpft schnell auf die andere Seite der Mauer und schnappt sich die Laterne.
1: Eddie, schau mal, was ich gefunden habe. Die Laterne. Sie muss hinter meinen Turm gekullert sein.
2: Die ist aber weit geflogen. Aber macht ja nichts. Hauptsache, sie ist wieder da. Komm, Socke, lass uns weitermachen.
1: Von mir aus?
0: Gemeinsam bauen die beiden einen Turm, der fast bis in den Himmel reicht. Mit Eddie Bärs Hilfe geht das ganz leicht. Schließlich bewundern sie ihr Werk.
2: Fertig. Unser Turm ist ganz schön hoch geworden.
1: Das ist der beste, gigantischste Turm, den es überhaupt gibt.
2: Stimmt. Aber warte mal. Wir sind noch nicht fertig.
1: Hä? Doch natürlich sind wir das. Der Turm ist echt hoch genug und ich kann nicht mehr.
2: Aber Socke, es fehlt noch was.
1: Was? Quatsch, da fehlt gar nichts.
2: Doch, noch ist der Turm nichts Besonderes. Wollen wir die Laterne obendrauf stellen? Dann haben wir einen Leuchtturm, der den Schiffen nachts den Weg zeigt.
1: Eddie, du bist gigantisch. Alleine wäre ich darauf echt nicht gekommen. Aber willst du wirklich deine Laterne dafür hergeben?
2: Na klar, ich habe doch schon die ganze Zeit nach dem passenden Platz für sie gesucht.
1: Weißt du was, Eddie? Mit dir baue ich am liebsten.
2: Ich mit dir auch. Mit Socke bauklotzt es sich am besten.
1: Willst du die Laterne oben drauf stellen?
2: Nö, mach du das mal. Es ist doch dein Turm.
1: Aber deine Laterne.
2: Das ist doch egal.
0: Und dann spielen die beiden fröhlich mit dem größten Bauklotzturm, den der Wald je gesehen hat.
2: Guck mal, unser Leuchtturm.

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3: Hallo, hallo, da ist die Ines. Ankerzeit ist ein neues Familienentlastungszentrum in der Seestadt in unserer Bundeshauptstadt Wien und lädt dich schon vor der großen Eröffnung zum Reinschnuppern ein. Am 23. September kannst du gemeinsam mit deinen Eltern 2 Stunden lang die neuen Räume entdecken. Es gibt verschiedene Stationen zum Ausprobieren. Bewegung, Kreativität, kleine Challenges und auch ruhige Momente sind dabei. Wer zum Schnuppern vorbeikommen möchte, muss sich aber vorher anmelden mit einer Mail an hallo@ankerzeit.wien. Rund um den Salzburger Dom in der Stadt Salzburg findet von 23. bis 27. September der Rupertikiertag statt. Auf dem Residenzplatz, Alte Markt, Mozartplatz, Domplatz und Kapitelplatz gibt es Brauchtum, Handwerksmarkt und ein Unterhaltungsprogramm für die ganze Familie. Welche und wie viele Sprachen gibt es eigentlich? Wenn du in der Landeshauptstadt Graz im Bundesland Steiermark zu Hause bist, dann komm doch am 25. September ab 9 Uhr vormittags zum Grazer Sprachenfest am und um den Schlossbergplatz. Theater, Musik und Tanz sowie Sprachen-Stadtspaziergänge, eine Sprachenschatzsuche und vieles mehr erwarten dich und deine Familie. Feiere gemeinsam den Europäischen Tag der Sprachen und das alles kostenlos. Weißt auch du eine coole Veranstaltung? Dann schreib sie uns doch online ins Formular auf meinkinderradio.at.
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10: Diesmal für dich im Nachrichtenstudio die Ines. Hallo, servus.
11: Wie Haie uns in Zukunft bei starken Unwettern helfen können, das haben Forscherinnen und Forscher in den USA herausgefunden. Die haben bestimmte Haiarten wie Makos, Hammerhaie oder auch junge weiße Haie mit sogenannten Sensoren auf ihrer Rückenflosse ausgestattet. Ja, und damit können sie dem Forschungsteam wertvolle Informationen liefern. Nämlich, wenn es darum geht, welche gefährlichen Stürme wie Hurricanes sich uns nähern. Haie können da zu echten Helfern werden. Sie legen nämlich weite Strecken im Meer zurück und sammeln dabei Daten aus Meeresregionen und Tiefen, die für Forschende nur schwer erreichbar sind. Außerdem tauchen sie regelmäßig auf und können so viel Wissenswertes zu Wassertemperatur, Tiefe und Salzgehalt des Wassers geben. Alles wichtige Informationen, um mehr über unsere Ozeane zu erfahren und uns früher vor mächtigen Unwettern zu warnen. Ein Flohmarkt von und für Kinder findet schon bald im Wurstelbrater statt. Der ist ja in unserer Bundeshauptstadt Wien und da können am 20. September Kinder wie du ihre gebrauchten Spiele, Spielsachen, Stofftiere oder auch das eine oder andere Kleidungsstück verkaufen. Mit bis zu 250 Verkaufsständen wird der Kinderflohmarkt im Wurstelbrater sehr abwechslungsreich und bunt. Sowohl für die jungen Flohmarkthändlerinnen und Händler, als auch für alle interessierten Kinder, die gern was Neues, Gebrauchtes haben wollen. Ja, und mit der Teilnahme am Flohmarkt wird auch noch ein sehr wichtiges Projekt unterstützt. Jede Standgebühr kommt dem Sterntaler Hof im Bundesland Burgenland zugute. Das ist ein Verein, der sich um chronisch und sterbenskranke Kinder in Österreich einsetzt. Gutes tun und dabei selbst etwas Schönes finden. Anmelden zum selber Flohmarkt machen kann man sich für eine Standgebühr von 15 Euro per E-Mail an kinderflohmarkt@braterwien.com. Am besten mit Vor-, Nachname und Geburtsjahr des Kindes. Schulvorplätze, Schulstraßen und Radweganbindungen sorgen in der Bundeshauptstadt Wien für mehr Sicherheit im Schulumfeld. Es geht wieder los mit dem neuen Schuljahr. Und wer da von Anfang an zu Fuß in die Schule geht oder vielleicht mit dem Fahrrad oder dem Tretroller unterwegs ist, soll sich in der Bundeshauptstadt Wien dabei sicher und selbstständig fühlen. Mit zahlreichen Projekten rund um Begrünung von Schulflächen und verkehrsberuhigte Schulstraßen will man eine klimafreundliche Art der Fortbewegung für Kinder gestalten. In mehreren Stadtbezirken sind daher 13 Schulvorplätze neu und grüner errichtet worden. 142 Schulen sind außerdem nun an das bestehende Radwegenetz der Stadt angebunden und auch die Gratis-Fahrradkurse für Kinder bis 12 Jahre machen gerade Schulkinder sicher und schnell mobil. Wer sich bereits im Kindesalter an eine gesunde, eigenständige Bewegung, ob zu Fuß, auf dem Rad oder dem Roller gewöhnt, behält sich dieses klimafreundliche Verhalten ganz selbstverständlich fürs ganze Leben.
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1: Es ist wieder Zeit fürs Heimwerken. Und deshalb ein herzliches Hallo. Schön, dass du wieder mit dabei bist. Wir wollen heute unseren eigenen Fingerkreisel bauen. Ich liebe Fingerkreisel. Die machen unglaublichen Spaß. Schauen wir uns jetzt aber zuerst mal an, was wir dazu überhaupt brauchen. Wir brauchen einen Bleistift, Schleifpapier, Kleber, Spülmittel, ein Kugellager, eine große Holzplatte, drei Sechskantmuttern, eine Schraubzwinge, eine Laubsäge, einen Akkubohrer, einen Holzbohrer, einen Flachfräsbohrer und einen Hammer.
12: Wow, das ist diesmal gar nicht so wenig Material. Und keine Sorge, falls du dir das jetzt nicht gemerkt hast, auf der Mein Kinderradio Webseite gibt's alles zum Nachlesen.
1: Na dann, legen wir los! Also David, was brauchen wir denn für einen Fingerkreisel als erstes?
12: Also das Herzstück des Fingerkreisels wird unser Kugellager.
1: Das ist das da, oder?
12: Genau. Und damit es sich später leicht dreht, kannst du es jetzt schon mal eine Weile in Spülmittel einlegen.
1: Schau, ich habe hier das Spülmittel schon einmal in eine Schüssel getan. Gerade so viel, dass das Kugellager komplett im Spülmittel untergeht.
12: Das ist perfekt. Während also unser Kugellager im Spülmittel badet, können wir derweil weitermachen. Jetzt hol mal aus deinem Federpenal einen Bleistift, denn wir müssen die Schablone von unserem Fingerkreisel auf das 10x10 cm große Holzbrett übertragen.
1: Hier ist der Bleistift. Das heißt, du legst eine gezeichnete Schablone von einem Fingerkreisel auf die Holzplatte auf und zeichnest die Umrisse nach. Boah, die muss man ja voll festhalten, damit sie nicht verrutscht.
12: Richtig, verrutschen darf es natürlich nicht. Jetzt zeichnen wir auch noch die Löcher nach. Auch die müssen sehr genau sein, weil sich später unser Spinner gleichmäßig drehen muss.
1: Ja, eiern sollte der natürlich nicht.
12: Ja, und weißt du, was wir jetzt machen?
1: Ich habe keine Ahnung.
12: Jetzt spannen wir unser Holzbrett mit den aufgemalten Umrissen mit der vorbereiteten Zwinge auf den Tisch.
1: Aber du hast ja das Holzstück so auf den Tisch montiert, dass es über den Tisch drüber steht.
12: Ja, richtig. Weil wir werden jetzt mit der Laubsäge den Fingerkreisel ausschneiden. Und damit wir nicht in den Tisch schneiden, muss das Holzstück natürlich drüber stehen.
1: Ah, wie gescheit!
12: Und damit wir auch immer auf Nummer sicher gehen, werden wir zwischendurch auch die Zwinge lösen müssen und das Holzstück ein Stück nachdrehen. Wieder festdrehen und weitersägen.
1: Das ist ja schön geworden. Ich glaube, ich hätte das nicht so sauber schneiden können.
12: Deshalb ist es ja auch immer wichtig, dass dir ein Erwachsener dabei hilft. Es soll ja schön werden und so kannst du dich auch nicht beim Arbeiten verletzen. So, und jetzt brauchen wir den Akkubohrer. Da kommt jetzt noch der 10 mm Bohrer rein. Und dann legen wir den Kreisel flach auf einer Holzunterlage hin, weil da bohren wir jetzt die angezeichneten Löcher rein.
1: Und die Holzunterlage ist sicher wieder dafür da, dass wir nicht in den Tisch bohren, oder?
12: Korrekt, du Meisterheimwerker.
1: Ja, ein bisschen habe ich mir schon gemerkt aus den letzten Folgen.
12: Als nächstes fräsen wir mit einem 22 mm Fräser ein großes Loch für das Kugellager genau in die Mitte. Schau, das haben wir ja schon auch vorher angezeichnet mit der Vorlage.
1: Das schaut ja schon voll fertig aus.
12: Naja, fast. Jetzt müssen wir aber erstmal die gesägten und gebohrten Kanten mit dem Sandschleifpapier abschleifen, damit sie sich auch später gut anfühlen.
1: Darf ich das machen?
12: Ja, das darfst du jetzt machen. Und während du das machst, hole ich schon mal die vorbereiteten 3 Sechskantmuttern und den Hammer. Die brauchen wir nämlich als nächstes.
1: Und was machen wir damit?
12: Die setzen wir in die kleinen Löcher rein und klopfen sie mit dem Hammer vorsichtig ins Loch. Das kannst jetzt wieder du machen. Sei aber bitte vorsichtig, damit du dir nicht auf die Finger klopfst.
1: So, das hätten wir. Und jetzt noch das Kugellager, oder?
12: Ja, ja. Nimm es mal aus dem Spülmittelbad und dann trockne es mit etwas Küchenrolle ab.
1: Fertig!
12: Ist es wirklich richtig trocken?
1: Hey, ich bin doch kein Pfuscher.
12: Na dann kannst du jetzt ein bisschen Kleber auf das Kugellager tun und dann setzen wir es in das große Loch in der Mitte ein.
1: Oh, da ist jetzt ein bisschen Kleber übergequellt.
12: Na, den wischen wir einfach mit einem Papiertuch weg. Schau!
1: Mega! Jetzt ist er fertig und wir können losspinnen.
12: Und wenn du magst, kannst du ihn auch noch ein bisschen bemalen.
1: Das mache ich. Und für alle Kinder in Österreich, die den Fingerkreisel auch nachbauen, wir freuen uns immer über Fotos deiner Werkstücke. Schick es einfach per E-Mail an radino@meinkinderradio.at. Also bis zur nächsten Folge und danke David fürs Helfen.
12: Sehr gerne. Ich freue mich auch schon aufs nächste Mal.
6: 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Na, bist du schon gespannt, was in der kommenden Stunde passieren wird? Mach's dir gemütlich und freu dich jetzt auf eine ganz besonders lange Geschichte. Gleich starten wir hier nämlich bei uns Radinos Kopfkino. Viel Spaß!
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13: Einmal stand Kasperls Großmutter um die Mittagszeit am Küchenherd und briet Bratwürste. Neben der Bratpfanne stand ein großer Topf Sauerkraut auf dem Herd. Das Sauerkraut dampfte, die Würste brutzelten und das ganze Haus war von einem unbeschreiblich herrlichen Duft erfüllt. Daran konnte jedermann merken, dass heute Donnerstag war. Denn donnerstags gab's bei Kasperls Großmutter Bratwurst mit Sauerkraut. Bratwurst mit Sauerkraut. Das war Kasperls und Seppels Leibspeise. Wenn es nach ihnen gegangen wäre, hätte die Woche aus 7 Donnerstagen bestehen müssen. oder noch besser aus 14. Deshalb kamen sie donnerstags immer besonders pünktlich zum Mittagessen nach Hause.
14: Wo sie bloß stecken? Es ist schon 3 Minuten nach 12. Es wird ihnen doch nichts zugestoßen sein.
13: Um das Kraut ein wenig abdampfen zu lassen, öffnete Großmutter den Topfdeckel. Im nächsten Augenblick war sie in eine mächtige Sauerkrautdampfwolke eingehüllt. Davon beschlugen die Gläser ihres Zwickers so stark, dass sie nichts mehr sah.
14: Das ist wirklich zu dumm. Wenn man schon eine Brille tragen muss, sollte man wenigstens durchsehen können.
13: Großmutter nahm den Zwicker von der Nase, um ihn mit ihrer Schürze abzuwischen. Da hörte sie Schritte auf dem Gartenweg.
14: Das sind bestimmt nicht Kasperl und Seppel. Also, nicht so stürmisch, Herr Oberwachtmeister. Können Sie denn nicht anklopfen?
13: Ohne Brille sah Großmutter alles nur ganz verschwommen. Aber sie konnte erkennen, dass der Mann, der ihr da in die Küche gerumpelt war, eine blaue Jacke mit silbernen Knöpfen und rotem Kragen trug. Dazu Säbel und Helm. Also musste es sich um den Herrn Polizeioberwachtmeister Alois Dimpfelmoser handeln. Den einzigen Menschen im Städtchen, der eine blaue Jacke mit silbernen Knöpfen und rotem Kragen trug.
15: Das duftet ja ganz abscheulich gut hier.
13: Die Stimme kam Großmutter zwar ganz bekannt vor, doch es war nicht Herrn Dimpfelmosers Stimme. Wer kann das bloß sein? Überlegte sie. Und vor lauter Überlegung vergaß sie vollkommen, die Brillengläser abzuwischen und wieder aufzusetzen.
15: Bratwurst mit Sauerkraut. 14 Tage lang Wasser und Brot. Und jetzt Bratwurst mit Sauerkraut.
13: Dann drehte der Besucher sich zu Großmutter um und drohte ihr mit dem Säbel.
15: Los, her mit den Bratwürsten und dem Sauerkraut. Ich habe Hunger und bin in Eile.
14: Erlauben Sie mal, Herr Oberwachtmeister, soll das vielleicht ein Spaß sein?
15: Machen Sie keine Geschichten, Großmutter. Wissen Sie nicht, wen Sie vor sich haben? Setzen Sie mal die komische Brille da auf, aber ein bisschen rasch.
13: Großmutter wischte die Gläser ab und setzte den Zwicker auf. Im nächsten Augenblick wurde sie weiß im Gesicht wie ein frisch gewaschenes Bettlaken.
14: Ach du liebe Zeit, Sie sind das. Ich denke, Sie sitzen seit 14 Tagen im Spritzenhaus hinter Schloss und Riegel.
15: Ja, dort hat sich's ausgesessen.
14: Und wie kommen Sie an die Uniform und den Säbel? Wenn das der Herr Oberwachtmeister Dimpfel erfährt...
15: Das weiß der längst. Der Dimpfelmoser.
14: Dimpfelmoser.
15: Ja, so. Nun her mit den Bratwürsten und dem Sauerkraut. Oder Sie sollen mich kennenlernen. So wahr ich der Räuber Hotzenplotz bin.
13: Großmutter nahm einen Teller aus dem Geschirrschrank und tat eine Bratwurst und einen Löffel Sauerkraut drauf.
15: Ja? Eine Bratwurst? Sie sind wohl nicht recht bei Trost.
14: Na, hören Sie mal.
15: Ich will alle Bratwürste haben und alles Kraut, das im Topf ist. Verstanden?
14: Dann nehmen Sie eben alles. So. Und den Topf stelle ich Ihnen auch noch auf den Tisch. Bitte sehr.
15: Na also, setzen, Großmutter.
14: Was?
15: Setzen Sie sich neben mich.
14: Warum?
15: Damit Sie mir keine Dummheiten machen. Mahlzeit.
14: Der hat ja gar keine Manieren.
13: Großmutter setzte sich auf den Stuhl und musste zusehen, wie Hotzenplotz über die Bratwürste herfiel. Es waren 9 Stück, wie an jedem Donnerstag. Er vertilgte sie ratzeputz, dass es nur so schnurpste. Das Sauerkraut aß er gleich aus dem Topf. Dass er dabei das Tischtuch bekleckerte, war ihm einerlei. Fassungslos musste Großmutter zusehen. Was blieb ihr auch anderes übrig?
15: Ah, das hat gut geschmeckt. Ganz verdammt gut, Großmutter. Und jetzt geben Sie mal hübsch Acht. Es ist genau 11:45. Sie werden nun 10 Minuten hier sitzen bleiben und still sein. Mucksmäuschenstill. Nach 10 Minuten dürfen Sie meinetwegen um Hilfe rufen, aber nicht eine Minute früher. Haben Sie mich verstanden? Ob Sie mich verstanden haben? Großmutter, warum sagen Sie gar nichts?
13: Großmutter konnte nichts sagen. Sie saß auf dem Stuhl und rührte sich nicht. Sie war genau in dem Augenblick, als Hotzenplotz den letzten Zipfel der letzten Bratwurst vertilgt hatte, ohnmächtig geworden. Teils aus Ärger, teils vor Schreck.
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0: Sinnlos!
1: Kasperl und sein Freund Seppel waren am Stadtbach zum Angeln gewesen, hatten aber nichts gefangen außer einem alten Schneebesen, den sie gleich wieder ins Wasser warfen, und einer leeren Essigflasche.
2: Aus der Flasche könnten wir eine Flaschenpost machen, wenn wir mal eine brauchen. Was meinst du, Seppel?
1: Beinahe wären die beiden Freunde pünktlich zum Essen gekommen. Aber als sie über den Marktplatz gingen, hörten sie aus dem Spritzenhaus dumpfes Geschrei.
3: Hilfe! Hilfe!
2: Hotzenplotz scheint einen schlechten Tag zu haben. Hörst du, wie er flucht und schimpft?
4: Hilfe! Der schimpft nicht, Kasperl. Der ruft um Hilfe. Vielleicht hat er Zahnschmerzen oder Bauchweh.
2: Ja, hoffentlich hat er Bauchweh und Zahnschmerzen. Und dazu noch an jeder Zehe zwei Hühneraugen. Wenn ich nur daran denke, wie er mit Großmutters Kaffeemühle umgegangen ist und an alles andere, was er sonst noch so gemacht hat.
1: Trotzdem lief Kasperl mit Seppel zum Spritzenhaus. Dort stellten sie sich unter das kleine vergitterte Fenster und lauschten.
3: Hilfe! Man hat mich hier eingesperrt. Aufmachen! Lasst mich raus!
2: Das könnte Ihnen so passen.
4: Ja, wir sind froh, dass Sie endlich hier drin sind, Herr Hotzenplotz.
1: Vor 14 Tagen hatten Kasperl und Seppel mitgeholfen, den Räuber einzufangen. Sie hatten dafür vom Herrn Bürgermeister eine Belohnung von 555 Mark und 55 bekommen. Und der Herr Wachtmeister Dimpfelmoser war seither Oberwachtmeister.
3: Ich bin nicht der Räuber, Hotzenplotz. Ich bin wirklich...
2: Ja, ja, natürlich. Sie sind Rotkäppchen mit den sieben Zwergen.
3: Komm, guck, guck. Ich bin der Oberwachtmeister, Dimpfelmoser.
4: Hören Sie endlich mit dem Geschrei auf, Sie Oberkrachmeister. Gleich wird die Polizei kommen.
3: Ich bin die Polizei. Erkennt ihr mich nicht an der Stimme? Lasst mich hier raus. Ich bin eine Amtsperson.
2: Wenn Sie wirklich Herr Dimpfelmoser sind, dann kommen Sie doch ans Fenster, damit wir Sie sehen können.
3: Das geht nicht. Ich liege gefesselt am Boden.
5: Wenn ihr mich nicht sofort hier rauslasst, macht ihr euch strafbar. Ihr macht euch strafbar.
1: Die beiden Freunde berieten sich kurz. Dann stellte sich Seppel mit dem Rücken an die Wand des Spritzenhauses. Kasperl stieg ihm auf die Schultern und schaute zum Gitterfenster hinein.
2: Zeigen Sie sich! Wo stecken Sie?
3: Hier unten, hinter dem Feuerwehrauto liege ich. Kannst du mich sehen?
2: Nein, dann müsste das Auto aus Glas sein. Glauben Sie ja nicht, dass jemand auf Ihre dummen Lügengeschichten reinfällt.
3: Das sind keine Lügen. Es ist die reine, amtliche, polizeilich erwiesene Wahrheit. Was soll ich denn tun, damit ihr mir endlich glaubt?
1: In diesem Augenblick schlug es vom Rathausturm 11:45 Uhr. Und Kasperl und Seppel fiel ein, dass heute Donnerstag war.
2: Winseln Sie ruhig weiter. Mein Freund Seppel und ich müssen leider nach Hause zum Mittagessen, Herr Oberschmachtmeister Plotzenhotz. Oder glauben Sie, dass wir Ihretwegen die Bratwürste platzen lassen?

0: Großmutter! Hallo, Großmutter!
1: Ich glaube, sie nimmt es uns übel, dass wir zu spät gekommen sind.
2: Großmutter saß regungslos hinter dem Küchentisch und sagte einfach nichts.
0: Es war wirklich nicht unsere Schuld, Seppel, ich glaube fast, sie ist wieder ohnmächtig. Ach du grüne Sieben!
2: Seppel deutete auf die leere Bratpfanne und den Sauerkrauttopf.
1: Sie hat vor lauter Ärger alles allein verputzt und dann ist ihr schlecht geworden.
0: Kann gut sein. 9 Bratwürste und ein ganzer Topf Sauerkraut sind ein bisschen viel für sie.
2: Gemeinsam schleppten Kasperl und Seppel Großmutter auf das Sofa. Sie hielten ihr eine frisch aufgeschnittene Zwiebel unter die Nase. Davon musste Großmutter fürchterlich niesen. Und nachdem sie sich ausgeniest hatte, richtete sie sich auf und blickte umher wie jemand, der seinen eigenen

0: Schäfchen.
1: Heute kaum.
2: Und obgleich Kasperl einen grässlichen Hunger hatte, donnerstags aß er zum Frühstück immer nur halb so viel wie sonst, um mittags den richtigen Bratwurst- und Sauerkrautappetit zu haben, versetzte er seinem Freund Seppel eins in die Rippen.
3: Seppel, nichts wie zum Spritzenhaus. Jetzt komm, mach schon, komm!
4: Aber, was habt ihr denn?
2: Großmutter wunderte sich. Es gelang ihr aber, die neu aufkommende Ohnmacht zu überwinden. Sie genehmigte sich zur Stärkung zwei Gläschen Melissengeist. Und nachdem sie sich dreimal kräftig geschüttelt hatte, rannte sie zum Feuerwehrhaus.

0: Den einen Schlüssel hat der Dimpfelmoser. Wir brauchen den anderen.
1: Den hat Feuerwehrhauptmann Rübesamen. Also zu ihm.
0: Rübesamen, bitte geben Sie uns den Schlüssel zum Spritzenhaus.
1: Herr Oberwachtmeister Dimpfelmoser hat uns geschickt, damit wir...
0: Es ist eilig, sagt er, sehr eilig. Er braucht ihn sofort.
2: Dann soll er ihn auch schnell bekommen.
3: Moment, bitte.
2: Da. Und einen schönen Gruß von mir.
4: Was alles bedeuten?
0: Was machst du hier, Großmutter?
4: Sagt mir um Himmels Willen, was soll das alles? Ihr lauft einfach weg und lasst mich...
0: Du wirst es gleich verstehen.
5: Kasperl steckte den Schlüssel ins Loch und sperrte das Tor des Spritzenhauses auf. Der Herr Polizeioberwachtmeister Alois Dimpfelmoser lag im hintersten Winkel des Spritzenhauses, zwischen der Wand und dem Feuerwehrauto. Er war von unten bis oben in einen Feuerwehrschlauch eingewickelt. Am einen Ende der Rolle schauten die nackten Füße heraus, am anderen Ende der Hals und der Kopf. Und der steckte in einem leeren Wassereimer. Deshalb hatte Herrn Dimpfelmosers Stimme so dumpf und fremd geklungen, dass Kasperl und Seppel sie nicht erkannt hatten.
0: Los, wir müssen ihn auswickeln!
5: Sie packten das Ende des Feuerwehrschlauchs und zogen zu dritt daran. Da begann sich der Herr Oberwachtmeister um die eigene Achse zu drehen wie eine Spindel. Und je eifriger die drei zogen, umso schneller drehte er sich.
6: Oh, mir wird ganz schwindelig im Kopf. Sachte, der Mensch ist ganz rumreise.
5: Das Auswickeln dauerte seine Zeit. Nun zeigte sich, dass der arme Herr Dimpfelmoser nur noch mit Hemd und Unterhose bekleidet war. Alles Übrige hatte ihm Hotzenplotz ausgezogen und weggenommen. Sogar die Socken.
6: Aber was ist? Warum lasst ihr mich in diesem verdammten Eimer so lange stecken?
0: Oh, Entschuldigung. Achtung und jetzt! Oh.
6: Ich bin halb erstickt. Oh nein, dieser Halunke. Er hat mir sogar die Hosen geraubt. Bitte, Großmutter, gucken Sie weg.
5: Dimpfelmoser hängte sich Kasperls Jacke um und setzte sich auf das Trittbrett des Feuerwehrautos.
4: Was um alles in der Welt ist hier eigentlich vorgefallen?
6: Hotzenplotz hat mich reingelegt.
4: Ah, Hotzenplotz, natürlich. Und wie?
6: Es war kurz nach 23:30. Plötzlich... Ich stehe wie immer um diese Zeit am Marktplatz und sorge für Recht und Ordnung. Ertönt aus dem Spritzenhaus lautes Wehgeschrei. Hilfe, Oberwachtmeister, Hilfe! Ich habe eine Blinddarmverrenkung.
4: Eine Blinddarmverrenkung?
6: Ja, genau. Ich muss zum Doktor. Schnell, kommen Sie. Ich renne natürlich sofort zum Spritzenhaus. Eine Blinddarmverrenkung darf man nicht auf die leichte Schulter nehmen. Ich sperre das Tor auf und bumm. Da bekomme ich weiß nicht woher, einen Schlag auf den Kopf. Und dann bin ich für eine Weile weg gewesen.
4: Tja, heutzutage muss man bei Räubern auf alles gefasst sein, selbst wenn sie sterbenskrank sind.
6: Der war gar nicht sterbenskrank. Das hat er mir nur vorgeschwindelt, um mir mit der Feuerpatsche auf den Kopf zu hauen. Das hat er mir hinterher, als ich gefesselt aufwachte, selbst erzählt.
4: Unverschämt. Dieser Hotzenplotz ist ein Ausbund an Unverschämtheit.
6: Jawohl.
4: Herr Dimpfelmoser, man muss ihn schnellstens wieder einfangen
6: ja, ja.
4: und einer gerechten Bestrafung zuführen.
6: Jawohl. Ich will.

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1: Mit diesen Worten wollte der Herr Oberwachtmeister losstürmen und die Jagd nach dem Räuber Hotzenplotz aufnehmen.
2: »Nicht doch! Vergessen Sie nicht, dass Sie keine Hose anhaben!«
1: Kasperl und Seppel schlugen dem Herrn Oberwachtmeister vor, ihm die zweite Uniform aus der Wohnung zu holen. Doch leider stellte sich heraus, dass der Herr Dimpfelmoser die zweite Uniform gestern früh in die Reinigung gebracht hatte.
0: »Ich bekomme sie erst am nächsten Mittwoch wieder. Oder Donnerstag oder Freitag.«
2: »Aber Sie haben doch sicher noch andere Anziehsachen.«
0: »Eben nicht. Ich habe nichts anderes anzuziehen. Keine einzige Hose. Ich bin immer im Dienst. Und im Dienst trägt man Uniform.«
3: Na ja.
2: Herr Kasperl?
3: Ich muss nachdenken.
2: Kasperl.
3: Na ja, ich hab's.
2: Jetzt hat er's.
3: Wir bringen Sie erstmal zu uns nach Hause. Dort sind Sie am besten aufgehoben. Großmutter?
4: Ja, ich bin mit allem einverstanden.
1: Bei der Gemüsefrau an der Ecke liehen sich Kasperl und Seppel den Handwagen und ein leeres Gurkenfass. Aber es war nicht ganz einfach, Herrn Dimpfelmoser dazu zu bringen, dass er ins Fass stieg, um sich darin nach Hause befördern zu lassen.
5: Bin ich vielleicht eine saure Gurke? Amtspersonen haben in einem solchen Fass nichts zu suchen.
1: Kasperl und Seppel hoben den hölzernen Deckel aufs Gurkenfass und wollten losfahren.
4: Halt, wartet! Erst muss ich das Spritzenhaus abschließen. Hotzenplotz bringt es fertig und stiehlt uns auch noch das Feuerwehrauto.
3: Aber der kann sowieso ins Spritzenhaus. Er hat doch den Schlüssel vom Herrn Dimpfelmoser.
4: Ordnung muss sein.
1: Nachdem das Spritzenhaus abgeschlossen war, konnte es losgehen. Die Leute, denen sie unterwegs begegneten, mussten den Eindruck haben, die drei hätten auf dem Gemüsemarkt ein Fass Gurken gekauft und brächten es nun nach Hause.
5: Oh, ist das eine Luft hier! Ich werde mein Leben tagelang nach sauren Gurken stecken.
4: Ah, nicht zu laut!
5: Ich bin nur noch ein einziger blauer Fleck! So eng ist das hier!
4: Still, Herr Oberwachtmeister, still doch!
5: Aua!
4: Seien Sie doch ruhig!
5: Meine Nase! Ah, oh, oh, oh. Meine linke Schulter! Ja, ich hab Gummiknochen und einen Pottekopf.
4: Was sollen die Leute denken?
5: Egal. Ich schreie gleich um Hilfe. Es ist nicht aufzuhalten hier. Es ist, was soll ich denn machen? Raus hier! Raus!
6: 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Kasperl? Was sind wir? Wir sind die besten Freunde, sind pfiffig, schnell und klug. 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Mit unseren tollen Streichen, da hilft der Freund dem Freund. Und wer uns sucht, der findet uns.
3: Die Kasperlmütz, den Seppelhut, da kennt man doch sofort.
6: Die Seppelmütz, den Kasperlhut, kennt jeder hier im Ort.
3: Erkennt man doch sofort,
6: kennt jeder hier im Ort.
3: Den Seppel, Kasperl, Kasperl, Sepp, den Kasperl und den Sepp.
1: Großmutter hatte im Dachgeschoss ihres Häuschens ein kleines Zimmer mit schiefen Wänden und einem Gästebett. Dort brachte sie den Herrn Oberwachtmeister unter.
4: Mögen Sie Baldrian-Tee? Baldrian-Tee beruhigt die Nerven und wird Ihnen guttun. Nach allem, was Sie durchgemacht haben.
0: Wenn ich ehrlich bin, dann möchte ich lieber etwas essen. Was meinen Sie, wie mir der Magen knurrt?
2: Uns auch, Großmutter! Uns auch!
1: Großmutter lief in die Küche und strich einen Haufen Butterbrote. Herr Dimpfelmoser, Kasperl und Seppel sorgten dafür, dass nichts übrig blieb. Dann stellte Großmutter Herrn Dimpfelmoser ein Kännchen Baldrian-Tee ans Bett und erklärte, sie müsse nun in die Stadt gehen. Erstens habe sie einiges zu besorgen und zweitens versprach sie,
4: werde ich in der Reinigung ein bisschen Dampf machen, wegen Ihrer Uniform.
0: Sehr gut, sehr gut. Ach, und noch etwas könnten Sie für mich tun, bitte.
4: Nämlich?
0: Bringen Sie mir doch von daheim ein paar Schuhe und Strümpfe, zweiten Helm und den anderen Säbel mit.
4: Anderen Säbel?
0: Ja, den Paradesäbel, den ich normalerweise nur sonntags trage. Frau Pfunzmichel, meine Zimmerwirtin, wird Ihnen alles geben. Und noch etwas. Im Fahrradständer auf unserem Hof steht ein blaues Fahrrad mit roten Felgen.
4: Ein blaues Fahrrad?
0: Ja, ein blaues Fahrrad mit roten Felgen. Ob Sie das auch noch mitbringen könnten? Es ist mein Dienstrad. So wie ich die Uniform aus der Reinigung zurückbekomme, wird es nicht lange dauern, bis Hotzenplotz wieder im Loch sitzt. Das verspreche ich Ihnen.
4: Gut. Säbel, Schuhe und Strümpfe, Helm und das blaue Fahrrad.
3: Und Bratwürste. Heute ist Donnerstag, Großmutter. Bratwurst mit Sauerkraut.
4: Nein, solange der Räuber Hotzenplotz frei herumläuft, kommen mir keine Bratwürste und kein Sauerkraut mehr ins Haus. Ich lock mir doch diesen Menschen kein zweites Mal auf den Hals.
1: Dabei blieb Großmutter. Und es gab nichts auf der Welt, was sie davon abbringen konnte. Traurig gingen Kasperl und Seppel in den Garten, setzten sich in die Sonne und überlegten.
2: Du, Kasperl? Kasperl? Hast du einen Plan, wie wir den Hotzenplotz...
3: Man müsste ihn einfach wieder ins Spritzenhaus locken, verstehst du?
2: Wie denn? Mit Bratwürsten?
3: Ach, was? Ach, Seppel, mit Bratwürsten. Ach, nein, lass mich nachdenken. Wir müssten ihn mit, ich hab's.
2: Ja, sag, wie? Schnell. Ich warte.
3: Wir bringen ihm eine Flaschenpost.
2: Eine Flaschenpost?
3: Ja, genau, eine Flaschenpost.
2: Die schicken wir ihm?
3: Nein, wir bringen sie ihm. Das macht einen großen Unterschied, Seppel. Bitte besorg mir im Papiergeschäft Siegellack.
2: Siegel...
3: Lack.
2: Siegellack. Wieso?
3: Oh, bei einer richtigen Flaschenpost ist der Siegellack fast noch wichtiger als die Flasche selbst.
1: Der Räuber Hotzenplotz freute sich bis in die letzten Bartstoppeln. Erstens war er seit heute Mittag wieder ein freier Mann, und das war natürlich die Hauptsache. Zweitens besaß er nun eine vollständige Polizeiuniform, ein Umstand, den er beruflich nach besten Kräften zu nutzen gedachte. Und drittens, das musste er Kaspers Großmutter lassen, hatten ihm die Bratwürste und das Sauerkraut ganz verteufelt gut geschmeckt. Die Uniform des Herrn Oberwachtmeisters Dimpfelmoser passte Hotzenplotz, wie wenn sie für ihn geschneidert worden wäre. Die eigenen Sachen trug er zu einem Bündel verschnürt unterm linken Arm. In der rechten schwenkte er den erbeuteten Säbel wie einen Spazierstock.

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0: kostenlos.
1: Polizeilich vernagelte Räuberhöhle. Unbefugte Entnagelung strengstens verboten. Wer es dennoch tut, wird bestraft. Die Ortspolizeibehörde Dimpfelmoser. Herr Oberwachtmeister, ein schönes Schild. Ich bin sehr zufrieden. Und die Höhle, einfach alles gut verbrettert. Mal sehen, ob wir auch weiter Glück haben.
2: Andere Räuber pflegen sich für den Fall, dass ihr Schlupfwinkel eines Tages entdeckt wird, Zweithöhlen anzulegen, in die sie dann ausweichen können. Nicht so der Räuber Hotzenplotz.
1: Wozu eine Zweithöhle? Die erste tut's genauso,
2: dachte er sich. Und
1: das Einzige, was man braucht, ist ein zweiter Zugang, den niemand kennt.
2: Und dann dachte er sich noch,
1: man muss es nur schlau genug anstellen, dann ist alles ganz einfach und bombensicher.
2: All das dachte sich Hotzenplotz, bevor er, nachdem er sich vergewissert hatte, dass er von niemandem belauscht wurde, zu einer einzelnen alten Eiche lief, die etwa 20 Schritte vom Eingang seiner Höhle entfernt stand und die innen hohl war. Er stieg in die Öffnung und scharrte das Laub und die Rindenstücke beiseite, mit denen der Boden bedeckt war. Darunter kam eine starke, aus Eichenbrettern gezimmerte Tür zum Vorschein, eine Falltür. Er holte aus einer Spalte des Baumstamms einen Schlüssel hervor, öffnete die Falltür und damit den Einstieg zu einem schmalen Gang. Der war genau 20 Schritte lang. Dann stieß man auf eine Bretterwand. Hotzenplotz bückte sich, drückte auf einen verborgenen Knopf und nun ließ sich die Bretterwand einfach beiseite schieben.
1: Daheim ist daheim. Wie ich die Polizei kenne, wird sie mich überall suchen, nur nicht hier. Schließlich ist meine Behausung ja amtlich zugenagelt.
2: Der Räuber knallte das Bündel mit seinen Sachen in eine Ecke und blickte sich in der Höhle um. Schränke und Truhen waren geöffnet. Der Inhalt lag auf dem Fußboden. Alles war durcheinander geworfen. Wäsche und Küchengerät, die Hausjacke, die Kaffeekanne, der Stiefelknecht. Nichts lag an seinem Platz.
1: Das Schuhputzzeug, Streichhölzer, die Feuerzange und mein schönes Nudelbrett. Zum Teufel mit diesem Dimpfelmoser. Da, meine Hosenträger. Der Schnupftabak, das war doch nicht nötig, Dimpfelmoser. All diese Dinge kann man doch wieder... Ich geb ja zu, dass du meine Höhle durchsuchen musstest. Dahin gehört die Ofengabel. Und jetzt will ich mal sehen, was fehlt. Meine 7 Messer sind weg. Der Säbel. Natürlich das Pulverfass. Und die Pfeffertonne. Na und? Dimpfelmoser, na und? Das lässt mich doch kalt. Es geht eben nichts über einen geheimen Vorratskeller.
2: Hotzenplotz rückte sein Bett von der Wand und öffnete eine verborgene Luke im Fußboden. Dann legte er sich auf den Bauch und mit sicherem Griff holte er 7 neue Messer hervor. Danach eine geladene Pfefferpistole.
1: Das reicht mir fürs Erste. Alles andere später, sobald ich hier oben ein wenig Ordnung gemacht habe. Das gehört nicht hierhin, sondern dahin. Verdammt. Ach, was ist das alles ausgekippt? Ich komme mir vor wie mein eigenes Dienstmädchen. Ich rächen. Das kommt hierhin, nicht dahin. Nicht nur an Dimpfelmoser, sondern vor allem an Kasperl und Seppel. Ihr zwei sollt mich nicht umsonst ins Loch gebracht haben. Gleich morgen werde ich mich auf die Lauer legen. Und wenn ich euch kriege, dann mache ich Schmorbraten aus euch. Ja, Schmorbraten!

0: nächsten Morgen brach Hotzenplotz auf, um Kasperl und Seppel zu fangen. Wieder trug er die Polizeiuniform. Nur dass diesmal in seinem Gürtel die Pfefferpistole und 7 Messer steckten. Das Ersatzfernrohr und ein paar Stricke hatte er auch dabei. Hinter den Ginsterbüschen am Waldrand bezog er Posten. Er beobachtete durch das Fernrohr die Landstraße. Nirgends war ein Mensch zu sehen.
1: Irgendwann kommen sie ganz bestimmt vorbei. Das hab ich so in der Nase, verdammt nochmal. Und bis jetzt ist auf meine Nase noch immer Verlass gewesen.
0: Die Sonne schien Hotzenplotz auf den Kopf. Eine Fliege summte um seinen Helm. Um nicht einzuschlafen, nahm er von Zeit zu Zeit eine Prise Schnupftabak.
1: 14 Tage im Spritzenhaus und schon aus der Übung. Früher konnte ich stundenlang auf der Lauer liegen und bin trotzdem nicht eingeschlafen.

0: Ah, da. Eine rote Kasperlmütze und ein grüner Seppelhut. Hab ich nicht gewusst, dass sie hier vorbeikommen werden? Die sind vermutlich beim Fischen gewesen, die beiden. Seppel trägt eine Angelrute und Kasperl hat ein Netz. Und da hängt was drin. Was Schweres. Eine Flasche vielleicht. Ja, eine Flasche. Ich kann's genau sehen. Ob da Rum drin ist oder Birnengeist.
1: Der Räuber spürte, wie ihm das Wasser im Mund zusammenlief. Trotzdem bewahrte er kaltes Blut und machte sich sprungbereit. Hotzenplotz ließ Kasperl und Seppel auf wenige Schritte herankommen. Dann zog er seine Pfefferpistole.
2: Hände hoch, oder es knallt. Ah, Hilfe!
3: Oh, meine Güte, hab ich mich...
2: Sie sind von der Polizei und wir jagen uns einen solchen Schrecken ein?
3: Ja.
0: Schaut mir mal ins Gesicht. Los! Und denkt euch den Helm und den roten Kragen weg. Na, jetzt vergeht euch das Lachen, wie?
1: Kasperl verdrehte die Augen und Seppel klapperte mit den Zähnen. Sie hatten es vorher gründlich geübt.
3: Sie sind das?
0: Ja, ich bin das, der Räuber Hotzenplotz. Nicht der Herr Polizeioberwachtmeister Dimpfelmoser. Überrascht euch das etwa? Woher habt ihr die Flasche? Hey, woher?
3: Aus dem Stadtbach gefischt. Es ist eine
0: Warum sprichst du nicht weiter? Her damit. Wollen noch mal sehen, was drin ist. Also ich... Wenn mich nicht alles täuscht, ist das Ding versiegelt. Und hier klebt ein Zettel drauf. Komische Buchstaben, so verschnörkelt. Flaschenplotz. Post. Flaschenpost. Wichtige Mitteilung an die Polizei. Öffnen durch Nicht-Polizeibeamte streng verboten. Was verboten ist, reizt mich doppelt. Ich werde die Flasche natürlich öffnen.
3: Das dürfen Sie nicht. Sie sind kein Polizeibeamter.
0: Willst du mir etwa Vorschriften machen? Sieh mal, wie rasch das geht.
1: Er zog seinen Säbel und hackte die Flasche mit einem kurzen Schlag in der Mitte durch. Ein zusammengerolltes Papier fiel heraus. Hotzenplotz bückte sich, hob es auf, überflog es und sah auf den ersten Blick, dass äußerste Vorsicht geboten war.
0: Umdrehen, Augen zu, Ohren zu halten.
1: Jetzt erst begann er den Brief aus der Flasche zu lesen, von dem er nicht ahnen konnte, dass Großmutter ihn in Kasperls Auftrag geschrieben hatte.
0: Werter Herr Dimpfelmoser, in der Todesstunde vertraue ich dieser
2: Flaschenpost.
0: Flaschenpost, danke. Was? Umdrehen! Ein Geheimnis an. Alle Reichtümer an Geld und Gold, die ich im Lauf meines langen Lebens
3: zusammengehamstert.
0: Ja, zusammen. Was? Augen zu! Zusammengehamstert habe, liegen im Spritzenhaus unseres Städtchens vergraben. Sie werden gebeten, sie polizeilich sicherzustellen und an die armen Leute zu verteilen. Sonst finde ich keine Ruhe im Grab. Ein unbekannt bleiben wollender, jedoch
3: reuiger Sünder.
0: Ja, sehe ich selbst, reuiger Sünder. Was? Ohren zu halten, verdammt nochmal. Zur Beachtung. Der Schatz ist verzaubert. Er muss bei Vollmond gehoben werden, sonst geht es schief.
1: Hotzenplotz rieb sich die Augen und zwickte sich in die Nase. Kein Zweifel, er träumte nicht. Die Nachricht vom Geld- und Goldschatz im Spritzenhaus ließ ihn für eine Weile alles vergessen, was ringsum geschah. Kasperl und Seppel machten sich das zunutze und rannten davon. Hotzenplotz merkte es erst viel zu spät.
4: Halt! Stehen bleiben! Stehen bleiben!
1: Für einen Schuss aus der Pfefferpistole waren sie zu weit weg. Und nachlaufen wollte er ihnen nicht. Wozu auch? Für diesmal konnten ihm Kasperl und Seppel gestohlen bleiben.
0: Ob das stimmt, was da auf dem Zettel steht? Warum nicht? Die Flasche war schließlich versiegelt gewesen. Ich werde der Sache auf den Grund gehen. Mit Hilfe des Spritzenhausschlüssels dürfte das ganz einfach sein. Und wir haben heute Vollmond. Das trifft sich ja. Trotzdem ist größte Vorsicht geboten. Es braucht Zeit und ich muss die Umgebung gut auskundschaften. Sicher ist sicher. Und wenn ich Glück habe, bin ich morgen ein reicher Mann und kann es mir leisten, die Räuberei an den Nagel zu hängen.

0: Kasperl und Seppel freuten sich, weil mit Hotzenplotz alles so schön geklappt hatte. Am Abend ließen sie sich von Großmutter im Spritzenhaus einschließen. Das war notwendig, weil sich das Spritzenhaus nur von außen zusperren ließ. Großmutter zog den Schlüssel ab.
1: Und passt auf, dass ihr nicht daneben haut. Dieser Mensch ist zu allem fähig. Wenn euer Plan nicht so gut wäre, müsste man richtig Angst haben. Wer hätte da nicht Angst? Aber man muss es sich ja nicht anmerken lassen. Ich werde zur Ablenkung noch einen kleinen Besuch bei meiner Nachbarin machen. Auf einen Tee vielleicht.
0: Als Großmutter einige Zeit später zu Hause ankam, brannte in ihrem Wohnzimmer Licht. Oberwachtmeister Dimpfelmoser saß auf dem Sofa. Er hatte sich in eine Bettdecke gehüllt und schien nicht besonders glücklich zu sein.
2: Wo bleiben Sie denn so lange, zum Donnerwetter? Ich könnte längst wieder im Dienst sein, wenn Sie schneller nach Hause gekommen wären. Da. Sehen Sie sich das an. Da, auf der Kommode.
1: Oh, das ist ja Ihre Uniform. Wie schön.
2: Sie waren kaum weg, da stand der Lehrjunge von der Reinigung vor der Tür. Eine schöne Empfehlung vom Chef. Und weil ich es bin, hätten Sie Überstunden gemacht.
1: Na also. Ich verstehe bloß nicht, weshalb Sie noch immer halbnackt da rumsitzen.
2: Die Knöpfe. Die haben Sie in der Reinigung alle abgeschnitten. Na, da liegen Sie. Ich hätte es mir längst angenäht, wenn ich wüsste, wo Sie Ihr Nähzeug haben.
1: Aber das ist doch eine Kleinigkeit für mich.
0: Großmutter nähte Herrn Dimpfelmoser alle Knöpfe an die Uniform. Alle 36. Zuerst die Hosenknöpfe, dann die Knöpfe an der Jacke, auf der Brust, an den Taschen, den Ärmeln, am Kragen und an den Schulterstücken. Das dauerte seine Zeit, denn Großmutter hielt nichts von schlampiger Arbeit.
2: Darf ich fragen, wie lange es...
1: Ich nähe so schnell ich kann und so gründlich wie möglich. Schneller geht's beim besten Willen nicht.
0: Endlich saß auch der 36. Knopf an der Stelle, wo er hingehörte. Herr Dimpfelmoser atmete auf. Ruckzuck war er angezogen. Er setzte den Helm auf und schnallte den Säbel um.
2: Großmutter, Sie ahnen gar nicht, wie dankbar ich Ihnen bin.
0: Dabei zwirbelte er sich den Schnurrbart.
2: Endlich fühlt man sich wieder als ganzer Mensch. Und nun schnell ins Spritzenhaus.
0: Und der Herr Oberwachtmeister stürmte mit langen Schritten davon.
2: Hoffentlich haben Kasperl und Seppel dort keinen Murks gemacht. So ein Räuberfang ist bekanntlich äußerst gefährlich.
0: Vor der Haustür bestieg der Herr Dimpfelmoser sein Fahrrad und wollte losfahren. Da kam Großmutter aus dem Haus gelaufen.
1: Herr Oberwachtmeister!
2: Was gibt's denn? Sie sehen doch, dass ich in Eile bin.
1: Aber der Schlüssel! Wollen Sie denn den Schlüssel nicht mitnehmen?
2: Welchen Schlüssel zum Donnerwetter?
1: Den Schlüssel zum Spritzenhaus!
2: Ja, warum haben Sie das denn nicht gleich gesagt? Her damit, schnell! Jede Sekunde ist kostbar. Auf Wiedersehen.
1: Auf Wiedersehen, Herr Oberwachtmeister. Alles Gute! Also ich finde es ungeheuer beruhigend, dass er Kasperl und Seppel zu Hilfe eilt.
0: Im Spritzenhaus herrschte tiefe Finsternis. Kasperl hatte sich an der rechten Innenseite des Tors aufgestellt, Seppel links. Jeder mit einer Feuerpatsche bewaffnet.
3: Ob Hotzenplotz kommt? Das fragst du mich jetzt zum 157. Mal. Meinst du, dass er sich einen vergrabenen Schatz entgehen lässt?
4: Schade, dass es hier drin so finster ist. Ich wollte, wir könnten sein dummes Gesicht sehen, wenn wir ihm unsere Feuerpatschen aufs Dach hauen.
3: Draußen kommt wer?
4: Mit dem Fahrrad? Hotzenplotz?
3: Geklaut! Ist doch klar! Er stellt ab!
5: Seid ihr noch drin?
0: Kasperl und Seppel verhielten sich mäuschenstill. So dumm waren sie nicht, dass sie Hotzenplotz auf den Leim gingen und sich verrieten.
5: Warum sagt ihr nichts? Ich bin es, Dimpfelmoser. Wartet, ich komm jetzt zu euch rein.
3: Komm du nur. Du scheinst nicht zu wissen, dass Dimpfelmoser bei uns zu Hause im Bett liegt.
0: Draußen wurde der Schlüssel ins Schloss gesteckt. Und zweimal herumgedreht. Kasperl und Seppel hoben die Feuerpatschen und hielten den Atem an. Vorsichtig wurde das Tor geöffnet und jemand steckte den Kopf herein. Im Mondschein erkannten sie, dass es Hotzenplotz sein musste. Er trug die Uniform und den Helm des Herrn Oberwachtmeisters.
6: Hereinspaziert!
0: Kasperl schlug mit seiner Feuerpatsche den Helm vom Kopf. Seppel besorgte den Rest.
4: So, den hätten wir. Und was nun, Kasperl?
6: Die Uniform aus und den Schlauch her. Er soll es um kein Haar besser haben als der Herr Oberwachtmeister Dimpfelmoser.
4: Bestimmt nicht.
0: Der Gefangene lag auf der Nase und rührte sich nicht. Kasperl zog ihm mit Seppels Hilfe die Uniform aus, dann die Schuhe und Socken. Sie wickelten ihn von unten bis oben in einen Feuerwehrschlauch und stülpten ihm einen leeren Wassereimer über den Kopf. Das Spritzenhaustor stand offen und der Mond leuchtete herein. Kasperl und Seppel zerrten ihren Gefangenen in die hinterste Ecke des Raumes, genau an die gleiche Stelle zwischen der Wand und dem Feuerwehrauto, wo auch Herr Dimpfelmoser gelegen hatte.
6: Von allein kommt er nicht weg. Ich sause jetzt mit der gestohlenen Uniform nach Hause und du bewachst ihn.
4: Ich halte für alle Fälle die Feuerpatsche bereit. Und wenn Hotzenplotz den Versuch macht, auch nur einen Spalt...
0: Irgendjemand hatte das Tor des Spritzenhauses von außen zugeknallt. Nun standen die beiden Freunde wieder im Finstern. Sie hörten den Schlüssel im Schloss knacken. Einmal und noch einmal.
6: Hey, was soll das? Aufmachen! Aufmachen sofort!
7: Na, ihr zwei Flaschenpostler.
0: In der Fensteröffnung tauchte ein behelmter Kopf auf, der sich deutlich vom hellen Nachthimmel abhob. Kasperl und Seppel kamen sich vor wie in einem bösen Traum. War das Hotzenplotz? Nein, unmöglich. Den hatten sie doch gerade erst in den Feuerwehrschlauch gewickelt.
7: Damit habt ihr wohl nicht gerechnet, wie? Wenn ihr mich reinlegen wollt, müsst ihr es schlauer anstellen. Ich bin schließlich nicht blöd. Ich bin ein gelernter Räuber und ihr... Ihr seid geborene Hornochsen.
8: Wir haben doch gerade mit der Feuerpatsche und dann...
6: Dann in den Schlauch gewickelt.
7: Mich? Mich gewiss nicht. Ich lass mich nämlich nicht einwickeln. Und von euch beiden schon gar nicht. Merkt euch das. Am besten ihr schlaft jetzt und träumt was Hübsches. Meinetwegen von einem vergrabenen Schatz in einem gewissen Spritzenhaus. Oder von Kasperls Großmutter.
6: Lassen Sie Großmutter aus dem Spiel!
7: Im Gegenteil, mit der habe ich eine Menge vor. Das Spiel mit ihr soll erst richtig losgehen.
8: Hilfe! Hilfe! Hilfe! Hilfe! Raus! Hier sind wir!
9: Hilfe!
8: Hilfe!
9: Hilfe!
0: Aber um diese Zeit war alles Rufen zwecklos, denn die Leute im Städtchen schliefen bereits und niemand hörte etwas. Hotzenplotz radelte durch die stillen Straßen zum Häuschen von Kasperls Großmutter. Die war noch wach und vertrieb sich die Zeit mit Stricken.
1: Zwei rechts. Zwei links, zwei rechts, zwei links, zwei rechts, zwei links.
4: Großmutter.
0: Großmutter legte den Strickstrumpf weg.
1: Ist da jemand?
7: Ja, ich bin's. Kommen Sie,
0: sagte Hotzenplotz leise und mit verstellter Stimme.
1: Ach, Sie sind das, Herr Oberwachtmeister. Wieso sind Sie schon zurück? Und wo haben Sie Kasperl und Seppel?
7: Die warten im Spritzenhaus.
1: Mit dem Gefangenen? Es hat also alles geklappt?
7: Wie am Schnürchen.
1: Na, wundervoll. Wollen Sie denn nicht reinkommen?
7: Kommen Sie lieber raus. Und vergessen Sie nicht, den Hut aufzusetzen. Es kann etwas länger dauern.
1: Aha.
7: Ich werde Sie Hotzenplotz gegenüberstellen. Sie haben doch keine Angst vor ihm.
1: Wenn Sie dabei sind, Herr Oberwachtmeister, dann ganz gewiss nicht.
0: Großmutter setzte den schwarzen Hut mit der grauen Borte auf, nahm für alle Fälle ein warmes Wolltuch mit und eilte hinaus. Hotzenplotz salutierte. Da er den Mond im Rücken hatte, brauchte er nicht zu fürchten, dass Großmutter ihn erkennen würde.
7: Ich bin mit dem Fahrrad gekommen. Das geht schneller.
1: Ich verstehe Sie kaum, Herr Oberwachtmeister.
7: Und ist außerdem bequemer.
1: Sprechen Sie doch etwas lauter, bitte.
7: Bedauere, es ist wegen der Nachbarschaft. Sie verstehen?
1: Ich verstehe Sie nicht.
7: Die Nachtruhe meiner verehrten Mitbürger ist mir heilig.
1: Oh, das haben Sie schön gesagt. Ja. Daran merke ich, dass Sie ein Mann mit Herz sind. Ein Hotzenplotz würde das niemals sagen.
7: Niemals.
0: In der Uniform des Polizeioberwachtmeisters Dimpfelmoser radelte der Räuber Hotzenplotz mit Kasperts Großmutter auf dem gestohlenen Dienstfahrrad durch das schlummernde Städtchen. Großmutter saß im Damensitz auf dem Gepäckträger und hielt sich mit beiden Händen am Sattel fest. Anfangs war sie ein wenig ängstlich, doch allmählich begann ihr das Radfahren Spaß zu machen.
1: Stellen Sie sich vor, Herr Dimpfelmoser, das ist in meinem ganzen Leben das erste Mal, dass ich auf einem Fahrrad sitze. Als ich ein junges Mädchen war, hatte ich keins. Und in späteren Jahren hatte ich keine Gelegenheit mehr dazu. Ich glaube, Sie haben mich auf den Geschmack gebracht. Ob ich mir auf meine alten Tage ein Fahrrad anschaffen sollte? Was meinen Sie?
0: Hotzenplotz brummte etwas wie gute Idee. Und finde ich ausgezeichnet. Aber im Stillen dachte er, hoffentlich geht das noch eine Weile glatt mit ihr. Spätestens an der nächsten Kreuzung musste selbst Großmutter merken, dass sie in die falsche Richtung radelten. Aber ein richtiger Räuber weiß sich in jeder Lage zu helfen.
7: Vorsicht, Großmutter, hier beginnt eine Baustelle. Da liegt Rollsplitt. Der spritzt einem ins Gesicht, wenn man drüber radelt.
1: Oh!
7: Am besten, Sie nehmen Ihre Brille ab und machen die Augen zu. Verstanden?
1: Augen zu. Danke. Zu liebenswürdig.
0: Großmutter nahm die Brille ab und schloss die Augen. Sie sah sich im Geiste schon als stolze Besitzerin eines Fahrrads durch das Städtchen flitzen. Und alle Leute blickten ihr voll Bewunderung nach.
1: Ist die Baustelle noch nicht zu Ende?
7: Leider nein. Mit Rollsplitt ist nicht zu spaßen.
0: So kam es, dass Großmutter viel zu spät merkte, was da mit ihr gespielt wurde. Als sie Verdacht schöpfte und die Brille aufsetzte, lagen die letzten Häuser schon weit hinter ihnen. Und Hotzenplotz bog gerade von der Landstraße ab in den Wald hinein.
1: Wohin fahren Sie uns denn da, Herr Oberwachtmeister? Warum fahren wir denn nicht zum Spritzenhaus?
7: Darum.
1: Hören Sie mal, Sie da vorn. Sind Sie womöglich gar nicht der Herr Dimpfel?
7: Moser. Das haben Sie aber reichlich spät gemerkt, Großmutter. Raten Sie mal, wer ich wirklich bin.
1: Ich kenne nur einen Menschen im ganzen Landkreis, dem ich ein solches Schurkenstück zutraue. Und das ist der Räuber Hotzenplotz. Was haben Sie eigentlich vor mit mir?
7: Ich entführe Sie, Großmutter.
1: Was? Dass ich nicht lache? Ich werde um Hilfe schreien. Hilfe! Hilfe! Man will mich entführen! Rettet mich!
7: Schreien Sie ruhig, Großmutter.
1: Hilfe!
7: Schreien Sie ruhig. Hier im Wald hört Sie keiner. Sie kriegen höchstens Halsweh vom Schreien.
1: Schämen Sie sich, Herr Hotzenplotz. Als hilflose Frau erwarte ich, dass Sie mich auf der Stelle nach Hause bringen und sich bei mir entschuldigen.
7: Entschuldigen? Entschuldigen? Großmutter, Sie machen mir Spaß. Nach Hause bringen.
1: Wenn Sie mich nicht sofort zurückbringen, werde ich vom Rad springen und davonlaufen.
7: Oh, bitte sehr. Erstens ist das in Ihrem Alter nicht ungefährlich und zweitens würden Sie nicht weit kommen.
0: Zu dumm. Hotzenplotz hatte leider recht. Aber was konnte sie sonst tun? Großmutter überlegte, ob sie ihrem Entführer nicht die Fahrradpumpe über den Kopf hauen sollte. Vom Gepäckträger aus war die leicht zu erreichen. Also griff Großmutter sich die Pumpe. Und schon schwang sie sie in der Hand, schon haute sie damit zu. Der dumpfe Krach tat ihr in der Seele weh. Doch Hotzenplotz radelte weiter, als ob nichts, überhaupt nichts geschehen sei.
1: Sie bringen mich jetzt auf der Stelle nach Hause. Sie fieser Kerl, Sie Unmensch.
9: Tun Sie sich keinen Zwang an, Großmutter. Aber vergessen Sie nicht, dass ich einen Helm trage. Einen Polizeihelm.
0: Da sah Großmutter ein, dass es keinen Sinn hatte, irgendetwas zu unternehmen. Und sie beschloss, die Fahrradpumpe in hohem Bogen wegzuwerfen. Aber dann musste sie daran denken, dass die Pumpe ja eigentlich dem Herrn Oberwachtmeister Dimpfelmoser gehörte. Und da tat sie es lieber doch nicht.
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8: Was tut sich in Österreich und der Welt? Du erfährst es von mir. Die Ines hier, hallo.
9: Wie spricht jemand, der nichts oder kaum hört?
10: Hallo, ich bin Sarah Sach. Ich bin gehörlos. Ich bin Leiterin vom Gehörlosenverband der Steiermark und ich kommuniziere in der Gebärdensprache.
9: Ja, mit der Gebärdensprache können gehörlose Kinder, Jugendliche und Erwachsene sich mit ihren Mitmenschen besser verständigen. Mit Handzeichen und bestimmten Gesichtsausdrücken. Nun soll ab dem neuen Schuljahr das Erlernen der Gebärdensprache als zweite lebende Fremdsprache an höheren Schulen angeboten werden. Wir haben Sarah, die Leiterin des Gehörlosenverbandes im Bundesland Steiermark, gefragt, was sie dazu meint. Nachdem für sie das laute Sprechen etwas schwierig ist, hat ihre Kollegin Nicole Pirker für sie übersetzt.
11: Also die Sarah sagt, das ist der erste Schritt, damit hörende Menschen auch mit ins Boot geholt werden und damit hörende und gehörlose Personen wirklich auch dieses Schulfach wählen können und wirklich auch bis zur Matura lernen können und dann auch maturieren können in diesem Fach.
9: Also ein vor allem sehr positives Zeichen, um ein besseres Verständnis unter hörenden und gehörlosen Menschen zu fördern. Mittendrin statt nur dabei sind Kinder im Klassenzimmer Staunino. Das ist vor kurzem im alten Kino Mörbisch im Bundesland Burgenland eröffnet worden. Hier können vor allem Schulkinder in richtig spannende Geschichten eintauchen, werden sozusagen ein Teil der Erzählung. Die erste Geschichte in diesem sogenannten immersiven Klassenzimmer heißt Demokratino. Und hier reisen die Kinder gemeinsam mit dem Zauberlehrling Max in ein Fantasieland, das ein selbsternannter Herrscher übernehmen will. Kinder im Alter von 9 bis 12 Jahren erleben in dieser Geschichte, was es bedeutet, wenn jemand anderes alleine alles entscheidet und wie man gemeinsam dagegen wirken kann. Der bekannte Kinder- und Jugendbuchautor Thomas Breziner hat sich diese spannende Story von Demokratino ausgedacht. Übrigens, ab dem 22. Oktober können Schulklassen das neue Klassenzimmer Staunino in Mörbisch bis Jahresende kostenlos besuchen kommen. Die angenehmste Vogelstimme hat die Amsel. Das hat ein Forschungsteam aus Deutschland in einer aktuellen Studie herausgefunden. Vogelgesänge haben generell eine entspannende Wirkung und sorgen für Wohlbefinden. An der Studie rund um die angenehmste Vogelstimme haben mehr als 80 Personen teilgenommen und haben sich das Gezwitscher von 123 wildlebenden Vogelarten angehört. Als Siegerin dieses Wettsingens ist tatsächlich die Amsel hervorgegangen. Unter die Top 10 der Vogelstimmen haben es auch noch der Buchfink, die Nachtigall und der Stieglitz geschafft. Tatsächlich sind vor allem die Vögel ausgewählt worden, deren Stimme besonders hohe Töne erzeugt und die abwechslungsreich klingen.
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2: Schönen Vormittag! Ich darf dich aus meinem Kinderzimmer begrüßen. Meine Geschwister sind in der Schule oder im Kindergarten. Meine Mama ist mit der restlichen Familie einkaufen. Und ich mach mir jetzt mal einen dino-starken Vormittag.
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2: Oh yeah!
0: Schönen Vormittag, toll, dass du uns zuhörst. Wir sind Radino und seine Mama und wir machen's uns hier gemütlich. Zu Hause bei Radino. Wo bist du denn gerade? Auch zu Hause? Oder im Auto? Oder sonst wo? Wo auch immer du gerade bist, viel Spaß mit der kommenden Stunde hier bei uns auf mein Kinderradio.

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0: So, jetzt gibt's mal ein Lied nur für Oma und Opa. Und danach geht's gleich wieder weiter mit richtig guter Kindermusik.
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0: So klingt dein Lieblingsradiosender, mein Kinderradio. Ich glaube, ich muss mich gar nicht mehr vorstellen, oder? Wir sind ja mittlerweile schon richtig gute Freunde geworden.
1: Du Radino, aber es gibt ja auch immer wieder Kinder in ganz Österreich, die uns gerade erst entdeckt haben. Und da musst du dich natürlich schon vorstellen. Das wäre sonst ziemlich unhöflich, oder?
0: Ah, ja, richtig. Also, ich bin der Radino, der Radiodino für alle Kinder in ganz Österreich. Oder von wo auch immer du uns zuhörst. Vielleicht aus Argentinien oder aus Portugal, vielleicht auch aus Südafrika. Es gibt ja so viele Länder auf der Welt.
1: Boah, woher kennst denn du all die Länder, Radino?
0: Naja, da kommen ja die tollen Fußballspieler her.
1: Bin ich echt beeindruckt. Du magst jetzt nicht auch einmal sagen, was wir jetzt machen?
0: Bei uns auf mein Kinderradio gibt's jetzt dinotastisch viel Kindermusik. Und jedes Lied suche ich extra für dich aus meiner riesengroßen, ganz geheimen Liederkiste raus. Jetzt zum Beispiel, da kommt schon wieder eins.

Na, hast du genauso mitgetanzt wie ich? Was? Du hast noch nicht genug? Na dann, schmeißen wir noch ein Lied hinterher.

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3: Eine Ente für Alfred. Alfred huscht vom Mauseloch zur Stalltür. Vor nicht allzu langer Zeit lebten hier lauter Kühe und man musste aufpassen, nicht von harten Hufen oder fallenden Kuhfladen getroffen zu werden. Und überall lauerten die Katzen, die schnelle Jenny und der fette Ottokar. Langweilig wurde es nie. Aber dann verkaufte der Bauer die Kühe. Die Katzen kamen nicht mehr in den Stall und irgendwann zogen auch die Mäuse fort. Zum Schluss war nur noch Alfred übrig. Anfangs vermisste er seine Freunde, aber dann gewöhnte er sich an die Stille in seinem Stall. Er konnte tun und lassen, was er wollte. Er war der Chef. Das war toll. Manchmal kam Besuch. Die Schwalben bauten im Sommer ein Nest unterm Dach. Und die letzten Wochen hatten tatsächlich zwei Enten im Stroh gebrütet. Aber gestern waren sie mit ihrem Nachwuchs zum Bach gewatschelt und nicht mehr aufgetaucht. Endlich war wieder Ruhe im Stall.
4: Zeit für mein Sportprogramm!
3: Alfred stellt sich an die Tür, zählt bis drei und rennt los. Einmal hin, einmal her durch die Stallgasse. Das macht Spaß. Jetzt die Sprünge durchs Stroh. Wenigstens muss er heute dem Entennest nicht mehr ausweichen. Mit einem gewaltigen Satz fliegt er mitten hinein. Kracks! Oh nein. Alfred kneift die Augen zu. Bestimmt steht er jetzt knietief im Eiermatsch. Warum haben die Enten ihr letztes Ei denn nicht mitgenommen? Aber seine Füße sind trocken geblieben. Dafür klopft etwas dagegen. Alfred blinzelt.
4: Löchriger Stinkekäse! Was machst du denn hier?
3: Neben ihm sitzt ein Entenküken, noch ganz feucht vom Schlüpfen, und sieht ihn erwartungsvoll an.
4: Bestimmt holen deine Eltern dich bald ab. Bleib einfach hier sitzen.
3: Alfred streicht kurz über das flauschige Köpfchen.
4: Ich muss weiter Sport machen.
3: Er stürmt in neuer Rekordzeit zur Futterkrippe hoch. 5 Runden um den Trog und wieder abwärts. Unten prallt Alfred mit einem Federknäuel zusammen.
5: Knack, knack.
3: Das Entchen freut sich über das Wiedersehen, aber Alfred schimpft.
4: Du sollst in deinem Nest bleiben, habe ich gesagt.
3: Doch das Entlein versteht ihn nicht oder es will nicht hören. Jedenfalls watschelt es hinterher, während er weiter durch den Stall rennt und feuert ihn mit
5: knack, knack, knack
3: an. Alfred läuft schneller als je zuvor. Zu zweit macht Sport mehr Spaß, aber bald ist er völlig außer Puste.
4: Ich gehe jetzt in mein Mäuseloch und du wartest hier auf deine Eltern,
3: verabschiedet er sich von seinem Begleiter. Doch das Entenkind hat andere Pläne. Hinter Alfred quetscht es sich ins Mäuseloch und kuschelt sich zum Schlafen dicht an ihn.
4: Das ist doch viel zu eng, ächzt Alfred.
3: Das Entchen rückt noch näher. Es ist warm und weich und gar nicht so unbequem.
4: Aber namenlos darfst du hier nicht wohnen.
3: Alfred überlegt.
4: Ich nenne dich Quentin.
5: Knack, knack,
3: quakt die kleine Ente, die fast schon schläft. Am nächsten Morgen frühstücken Alfred und Quentin zusammen Körner.
4: Ich muss dich zu deiner Familie bringen, sagt Alfred. Dann habe ich wieder meine Ruhe.
3: Aber beim Gedanken daran hat er ein ganz komisches Gefühl im Bauch. Langsam tappt er vor dem Entchen hinaus auf die Wiese. Als Quentin die anderen Enten sieht, versteckt er sich sofort hinter Alfred. Der schiebt und zieht und redet auf das Entenküken ein, allerdings nicht sehr hartnäckig. Die Vorstellung, ohne Quentin in den Stall zurückzukehren, gefällt ihm gar nicht. Und der denkt nicht daran, zu seinen Verwandten zu gehen. Also laufen die Maus und die Ente gemeinsam zurück.
4: Gestern dachte ich, der Stall ist leer und still am schönsten, sagt Alfred. Aber jetzt weiß ich, dass das nicht stimmt.
5: Knack, knack,
3: antwortet sein neuer Freund. Warum freut sich Alfred über Quentin als neuen Mitbewohner?
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12: Und die erzählt dir heute die Ines. Hallo, freut mich, dass du da bist.
13: Schulvorplätze, Schulstraßen und Radweganbindungen sorgen in der Bundeshauptstadt Wien für mehr Sicherheit im Schulumfeld. Es geht wieder los mit dem neuen Schuljahr. Und wer da von Anfang an zu Fuß in die Schule geht oder vielleicht mit dem Fahrrad oder dem Tretroller unterwegs ist, soll sich in der Bundeshauptstadt Wien dabei sicher und selbstständig fühlen. Mit zahlreichen Projekten rund um Begrünung von Schulflächen und verkehrsberuhigte Schulstraßen will man eine klimafreundliche Art der Fortbewegung für Kinder gestalten. In mehreren Stadtbezirken sind daher 13 Schulvorplätze neu und grüner errichtet worden. 142 Schulen sind außerdem nun an das bestehende Radwegenetz der Stadt angebunden. Und auch die Gratis-Fahrradkurse für Kinder bis 12 Jahre machen gerade Schulkinder sicher und schnell mobil. Wer sich bereits im Kindesalter an eine gesunde, eigenständige Bewegung, ob zu Fuß, auf dem Rad oder dem Roller gewöhnt, behält sich dieses klimafreundliche Verhalten ganz selbstverständlich fürs ganze Leben. Ein Flohmarkt von und für Kinder findet schon bald im Wurstelbrater statt. Der ist ja in unserer Bundeshauptstadt Wien und da können am 20. September Kinder wie du ihre gebrauchten Spiele, Spielsachen, Stofftiere oder auch das eine oder andere Kleidungsstück verkaufen. Mit bis zu 250 Verkaufsständen wird der Kinderflohmarkt im Wurstelbrater sehr abwechslungsreich und bunt. Sowohl für die jungen Flohmarkthändlerinnen und Händler, als auch für alle interessierten Kinder, die gern was Neues, Gebrauchtes haben wollen. Ja, und mit der Teilnahme am Flohmarkt wird auch noch ein sehr wichtiges Projekt unterstützt. Jede Standgebühr kommt dem Sterntaler Hof im Bundesland Burgenland zugute. Das ist ein Verein, der sich um chronisch und sterbenskranke Kinder in Österreich einsetzt. Gutes tun und dabei selbst etwas Schönes finden. Anmelden zum selber Flohmarkt machen kann man sich für eine Standgebühr von 15 Euro per E-Mail an kinderflohmarkt@bratawien.com. Am besten mit Vor-, Nachname und Geburtsjahr des Kindes. Otto kommt wieder zurück nach Wien. Wer den Namen Otto hört, hat gleich bestimmte Bilder im Kopf. Die Erwachsenen denken an lustige Witze und Parodien, die sie von und mit Otto aus dem Fernsehen oder Kino kennen. Kinder kennen vom lustigen Künstler Otto vielleicht seine Stimme aus Animationsfilmen. Ja, so oder so, der sympathische Otto aus Deutschland betätigt sich künstlerisch auch mit Farbe und Pinsel. Seine Bilder der Ottifanten werden gerade in der Bundeshauptstadt Wien im Museum Albertina ausgestellt. Und weil diese besondere Ausstellung so gut beim Publikum ankommt, besucht Otto das Museum am 18. und am 19. September höchstpersönlich. Kinder, die sich für Kunst und Humor interessieren, können dann bei Otto auch einen exklusiven Workshop besuchen. Dabei gibt der Künstler viele wertvolle Tipps in einem Zeichenkurs. Die Anmeldung dafür ist exklusiv für Family-Card-Mitglieder, am besten online auf www.albertina.at nachschauen.
1: 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Und schon geht's wieder in eine neue Stunde zu Hause bei Radino.
5: Was könnte ich diese Stunde alles anstellen?
1: Radino, du sollst gar nichts anstellen. Du sollst einfach nur das machen, was du am allerbesten kannst.
5: Mein Müsli mit der Nase essen?
1: Nein, Lieder aussuchen und auch wieder eine neue Geschichte für die Kinder, geht es?
5: Na klar!

0: Mein Kinderradio, das Radio für die Kleinsten der Stadt und natürlich für alle, die dazugehören. Also auch für die großen Geschwister, für die Mama, den Papa, für Oma und für Opa. Ja, und die haben sich zwischendurch auch eine klitzekleine Kinderlieder-Auszeit verdient, finden wir.
1: Aber Kinderlieder sind doch toll!
0: Ja, Radino, aber zwischendurch, das wirst du erst irgendwann einmal verstehen, aber da tut so ein Lied für Oma und Opa den Omas und Opas auch ganz gut.
1: Also Oma-Opa-Auszeit?
0: Genau. Jetzt kommt ein Song. Hier für alle braven Omas und Opas draußen in Wien.
1: Und weil ich meine Oma und meinen Opa so lieb hab, kommt jetzt ein Lied von früher.
2: Hier kommt ein Klassiker der Musikgeschichte auf mein Kinderradio.
1: Das ist die Auszeit.

0: Oh ja, was für ein dinotastisches Lied bei meinem Kinderradio. Heute Nachmittag in der Minidisco, da gibt's ja wieder jede Menge Sprachnachrichten. Und da bin ich schon wieder voll gespannt. Hast du mir eigentlich auch schon eine geschickt über meine Handy-App? André, ich freue mich schon voll auf dich heute am Nachmittag.
1: Na, seid ihr auch schon so gespannt auf die Minidisco ab 4 am Nachmittag?
2: Also ich freue mich schon sehr drauf. Es ist immer echt lustig, dir und dem Radino beim Tanzen zuzuschauen.
1: Das glaube ich. Auf jeden Fall können ja alle Kinder gerne in der Minidisco mit dabei sein. Viele Kinder schicken ja über Radinos Handy-App Sprachnachrichten und die spiele ich dann in der Sendung ab 4 am Nachmittag ab.
2: Und ich frage jetzt schon einmal für die Kinder, spielst du uns vielleicht sogar jetzt schon ein paar vor, die eigentlich für den Nachmittag für die Minidisco geplant sind?
1: Oh, das ist eine gute Idee, ja. Wenn auch du vor dem Radiogerät mit dabei sein magst, dann schick noch schnell bis zum Nachmittag auch deine Sprachnachricht über Radinos Handy-App.
0: Achtung, Achtung, jetzt kommt wieder eine dinotastische Sprachnachricht.
3: Hallo Radino, ich bin der Valentin aus Kloster Neuburg und wir sind auf dem Weg nach Schlosshof und ich wünsche mir gerne, dass du die Schule der magischen Tiere aufdrehst.
4: Hallo Radino, ich bin Selin und bin 4 Jahre alt und ein bisschen krank und ich höre gern Radino. Liebe Grüße, Selin aus der Schweiz.
5: Hallo, ich bin der Nico, ich bin 5 Jahre alt, komme aus Wien. Ich würde gerne meine Freunde grüßen, den Bato, den Adam, den kleinen Maxim, die Mai, Chris und niemand. Papa?

Hallo du, weißt du, wer ich bin? Na sicher weißt du das, ich bin's, dein Radino. Und ich hab am Vormittag immer Dino viel zu tun, weil manchmal muss ich mein Zimmer aufräumen. Kennst du das? Wenn die Mama sagt, dass es da ausschaut wie in einem Saustall und dass man da gar nichts mehr findet? Also, ich finde immer, was ich suche. Und wenn nicht, dann schmeiß ich einfach alles auf den Boden und irgendwo ist es dann schon dabei. Aber das mag die Mama nicht. Und manchmal muss ich dann eben aufräumen. Und dann finde ich wirklich nichts mehr. Und dann muss ich erst recht alles auf den Boden schmeißen. Und dann geht alles wieder von vorne los. Aber so wird's mir wenigstens nie.

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0: ist doch klar.
1: Klar kann Conny das. Conny ist schon groß. Sie geht bereits in den Kindergarten. Klar kann sie sich alleine anziehen. Und die Unterhose hat sie schon längst an. Unter dem Bett findet Conny eine rot-weiß geringelte Socke. Die zieht sie über ihren linken Fuß.
2: So, aber wo ist die andere Socke? Ich sehe die nirgendwo. Hier im Katzenkorb? Nee, da ist die nicht. Im Regal auch nicht. Vielleicht liegt die unter dem Bett. Nee, hier ist die auch nicht. Aber da ist eine andere Socke. Oh, hey, wow. Rot mit weißen Punkten. Dann nehme ich eben die.
1: Nun gut, dann kommt die rot-weiß gepunktete Socke eben an ihren rechten Fuß. Neben der rot-weiß geringelten an ihrem linken Fuß. Jetzt noch in die blaue Hose von gestern schlüpfen und den rot-weiß geringelten Pullover aus dem Schrank holen und über den Kopf ziehen.
2: Und mein Pullover auch noch. So, fertig. Aber warum kitzelt und juckt es auf meiner Haut? Habe ich da was vergessen? Ah, da liegt es ja, mein Unterhemd. Und jetzt Pullover aus, Unterhemd an, Pullover wieder an. Besser, es kitzelt nicht mehr. Und jetzt frühstücken.
1: Und natürlich kann sich Conny beim Frühstück auch ihr Brötchen schon allein bestreichen.
3: Ja, aber erst muss ich dir das Brötchen noch aufschneiden. So. Bitteschön.
4: Ich habe die Butter etwas angewärmt. Dann ist sie nicht so hart. Und du kannst sie besser auf deine Brötchenhälfte streichen.
2: Danke, Mama. Das geht richtig prima. Und jetzt noch die Marmelade. Kannst du mir die aufmachen, Papa? Der Deckel sitzt immer so fest.
3: Klar. Ups. Hier, Conny. Bitteschön.
2: Danke, Papa. Und jetzt die Marmelade. Und hier noch ein Klecks und da auch noch. Fertig. Und jetzt guten Appetit. Mmh, lecker.
1: Nun gießt sich Conny Kakao ein. Ja, Conny, das kannst du auch schon.
2: So.
1: Nur ist die Tasse schneller voll als gedacht.
4: Oh, Conny, was Conny. Machst du denn da?
3: Guck dir mal den dicken braunen Fleck in der Tischdecke an.
2: Oh, das tut mir leid, Mama. Aber Teddy gefällt das. Und guck mal. Ich lege jetzt hier noch zwei Rosinenaugen hin.
4: Oh, Conny.
2: So, und jetzt sieht der Fleck fast so aus wie Teddy.
4: Also ich finde das Ganze weniger schön.
3: Oh, ich finde es gar nicht so schlecht.
1: Jetzt ist es Zeit für den Kindergarten.
4: So.
1: Mama will nur noch eben Connys Haare kämmen.
2: Nee, Mama, das mache ich lieber selbst. Dann zieht es weniger.
4: Na gut, hier hast du die Bürste.
2: Danke. Aber du kannst mir gleich die Schleife binden.
1: Conny bürstet die Haare. Dann bindet Mama ihr die Schleife.
4: Und perfekt.
2: Danke, Mama.
1: Nun soll Conny ihre Stiefel anziehen. Conny kann das selbstverständlich auch schon allein. Die Stiefel haben nämlich einen Klettverschluss. Das macht es für Conny einfacher. Leider steht aber nur einer ihrer Stiefel an seinem Platz im Flur. Den zieht sie aber schon mal an.
2: Und jetzt? Was nehme ich denn für meinen anderen Fuß? Mamas Stiefel? Nee, viel zu groß. Aber da sind noch meine Gummistiefel. Die ziehe ich an. Also, mein Stiefel aus. Und mein Gummistiefel an. So, fertig. Die fühlen sich aber komisch an heute. Papa, kannst du mal gucken? Meine Stiefel sind zu komisch. Ich glaube, die passen nicht mehr.
3: Ha, du solltest die Gummistiefel tauschen. Von einem Fuß auf den anderen.
2: Meinst du?
3: Mhm. Du hast die Seiten verwechselt.
2: Stimmt. Jetzt passen sie wieder und fühlen sich auch wieder gut an. Mein Papa hat manchmal doch ganz schlaue Ideen.
1: Jetzt machen sich Conny und Papa auf den Weg zum Kindergarten. Auch dahin kann Conny schon alleine gehen. Sie kennt den Weg ganz genau. Klar schafft Conny das. Aber Papa will unbedingt mit. Also geht Conny vor und Papa kurz dahinter.
2: Hier an dieser kleinen Straße muss ich stehen bleiben. Einmal links gucken, einmal nach rechts gucken und noch einmal nach links. Kein Auto. Los, Papa, komm.
3: Ja, das hast du gut gemacht, Conny. Immer schön nach links und rechts gucken.
1: Nun geht es weiter geradeaus und beim Bäcker um die Ecke. Hier riecht es gut nach frischen Brötchen. Conny schnuppert erst mal.
2: Riecht riecht das gut.
1: Dann geht sie mit Papa weiter bis zur Ampel.
3: Und was machst du hier?
2: Die Fußgängerampel zeigt rot. Also drücke ich hier den gelben Knopf an der Ampel. Und warte, bis es grün ist. Dann darf ich rüber. Papa, guck mal. Der Mann geht einfach über die Straße. Hey, das darfst du nicht. Es ist rot.
0: Ja,
2: und bei rot
0: ja.
2: muss man warten.
3: Du hast absolut recht, Conny. Sonst wird's gefährlich.
2: Jetzt ist grün, Papa. Wir können über die Straße.
3: Mhm, bin schon unterwegs.
1: Jetzt ist es auch nicht mehr weit bis zum Kindergarten. Und schon bald können Conny und Papa Hanne begrüßen. Im Kindergarten erzählt Conny ihrer Erzieherin Hanne gleich von dem Mann, der bei Rot über die Fußgängerampel gegangen ist. Und sie erzählt auch, dass sie heute ganz allein zum Kindergarten gegangen ist. Papa ist bloß mitgekommen. Papa lächelt und reicht Hanne den Kindergartenrucksack. Den hat Conny ganz vergessen.
3: Viel Spaß, Conny.
1: Dann verabschiedet sich Papa von Conny und Hanne und macht sich auf den Weg nach Hause.
5: So, und jetzt setzen wir uns alle hin und machen den Morgenkreis.
6: Das hat richtig Spaß gemacht.
5: Hallo, und wenn ihr jetzt noch leise seid, dann können wir auch anfangen. Okay, so ist es gut. Und jetzt wollen wir zuerst einmal nachzählen, ob alle da sind. Wer kann denn schon zählen?
6: Ich kann zählen.
7: Ich auch.
8: Ich kann bis 1 Million Trillionen zählen.
2: Ich kann auch zählen.
5: Ach, na gut, Conny. Dann geh einmal um den Kreis herum und zähle, wie viele Kinder wir heute sind.
2: Gut. 1, 2, 3, 4, 5, 6, 7, 8, 9, 10, 11, 12, 13, 14, 15.
6: 15 haben wir am Fuß.
2: Hä?
5: Das stimmt, Jan. Das hast du gut erkannt. Aber du bist ja auch schon etwas älter als Conny und schon etwas länger bei uns hier im Kindergarten.
6: Ja, und ich weiß, dass es bei den Zahlen 10 und bei den Füßen Zehen heißen soll.
5: Richtig, Jan.
9: Und wohnt ein Elf nicht im Wald und hat spitze Ohren? So ein Elf habe ich neulich in einem Film gesehen.
5: Es gibt beide, Laura. Den Elfen aus dem Film und die Elf als Zahl.
10: Gibt es denn auch ein Zwölf?
11: Ein Zwölf? Der wohl aussehen mag.
10: Der hat bestimmt ein Fell wie ein Woll.
6: Und
10: der ist bestimmt ganz dick und weich.
2: Wollen wir ein Bild von dem malen?
6: Oh ja!
5: Na gut, aber zuerst muss Conny mir noch sagen, wie viele Kinder wir heute sind.
2: Ach ja, also ich habe 15 Kinder gezählt.
5: 15 Kinder, die im Kreis gesessen haben, hast du gezählt?
2: Ja.
5: Und das hast du auch richtig gezählt, Conny. Aber hast du nicht ein Kind vergessen? Das Kind, das die anderen gezählt hat?
2: Das Kind, das die anderen gezählt hat? Das war ja ich. Ich habe mich ja gar nicht mitgezählt. Dann sind wir ja nicht 15, sondern 16.
5: Super, Conny. Heute sind also alle da. 16 Kinder. So, und wer will, kann nun anfangen, in der Malecke seinen gruseligen Zwölf zu malen. Na los!
1: In der Malecke wird gezeichnet und gemalt. Die Kinder haben viele Ideen, wie so ein Zwölf wohl aussehen könnte. Lieb aussehende Fabelwesen entstehen mit lustigen bunten Hörnern. 12 an der Zahl. Ein lachender Clown in einem 12-farbigen Fellanzug und 12 Hüten auf dem Kopf. Ein Riese mit 12 Augen, der die ganze Welt auf einmal sehen kann und jeden Mittag um 12 Stücke Kuchen isst und viele mehr.
2: So, jetzt noch mein
1: Name. Als Conny fertig ist, schreibt sie in krakeligen Buchstaben ihren Namen unter ihr Bild. Conny hat jetzt genug von Malen und Zahlen. Sie spielt lieber mit Julia und den Puppen Familie.
2: Darf ich der Papa sein, Julia?
11: Klar, Conny. Im Spiel kann man sein, was man möchte. Ich möchte jetzt die Mama sein.
1: Julia ist gerne die Mama. Doch jetzt hat das Baby Hunger. Also füttert sie die Babypuppe.
11: Mhm, ja, das ist lecker. Lecker Milch.
1: Und Conny zieht dem Puppenkind frische Sachen an.
2: So, und jetzt noch die Hose und die Jacke. Fertig.
1: Dann möchte Julia zur Arbeit gehen und in der Bauecke Bagger fahren. Conny will aber auch in die Bauecke. Deshalb darf Jan jetzt auf das Baby aufpassen und es im Puppenwagen herumfahren. Später spielen alle Kinder draußen. Und Conny und Julia, Laura, Emil und Son baggern und buddeln im Sand und bauen eine ganze Stadt.
0: Ja, mit ganz vielen Turmhäusern und einem Fluss, der mitten durch die Stadt hindurchführt.
2: Aber haben wir da nicht etwas vergessen?
7: Hä? Aber was denn?
2: Der Fluss mitten durch die Stadt ist ja prima. Aber wie sollen die Leute von der einen Seite vom Fluss auf die andere Seite kommen?
9: Schwimmen natürlich.
11: Quatsch. Und die Autos und Fahrräder?
0: Wir brauchen eine Brücke.
11: Genau.
2: Dann bauen wir doch eine.
1: Gesagt, getan. Zweimal bricht die Brücke während der Bauarbeiten zusammen. Doch beim dritten Mal hält sich. Und die Kinder sind mächtig stolz.
0: Ja,
1: dann gibt es Mittagessen. Heute bleiben fast alle Kinder der Igelgruppe auch zum Mittagessen im Kindergarten. Conny darf mit Emir den Tisch decken. Puh, der Geschirrwagen ist ganz schön schwer. Gut, dass Laura und Julia beim Schieben helfen. Dann verteilt Emir den Teller und Laura die Becher.
2: Und ich verteile das Besteck. Ein Messer links auf die Seite vom Teller, eine Gabel rechts auf die andere Seite. Ein Messer links auf die Seite, eine Gabel rechts auf die andere Seite vom Teller.
5: So, Geschirr und Besteck sind verteilt. Jetzt kann das Essen losgehen.
12: Guten Appetit, den bringen wir alle mit.
1: Warum nur haben alle Kinder Probleme beim Schneiden ihres Erbsenschnitzels? Ist das so hart? Nein, bei Son und Sophie klappt es gut. Sie machen aber auch sonst alles mit links, also mit der linken Hand. Dorthin hat nämlich Conny die Messer gelegt. Und nachdem die Kinder das Messer in die rechte und die Gabel in die linke Hand genommen haben, bis auf Son und Sophie natürlich, da klappt es wieder ganz gut mit dem Erbsenschnitzelschneiden.

0: Am Nachmittag holt Mama Conny ab. Sie gehen auf dem Rückweg noch kurz einkaufen. Conny darf die Äpfel wiegen.
1: Wie geht das denn, Mama?
2: Leg erst einmal das Netz mit den Äpfeln auf die Waage.
1: Ja! Und nun?
2: Nun schau mal auf die kleinen Bilder an der Waage mit den ganzen Gemüse- und Obstsorten. Auf eines musst du jetzt drücken. Auf welches wohl?
1: Da sehe ich Tomaten, Bananen, Kartoffeln. Mhm. Ah, da sind doch Äpfel. Zwei Schilder. Eins mit einem roten und eins mit einem grünen Apfel. Wir haben rote Äpfel gekauft.
2: Ja.
1: Also drücke ich auf den roten Apfel.
2: Prima, Conny.
1: Und den Zettel klebe ich auf das Einkaufsnetz mit den Äpfeln.
2: Gut gemacht.
0: An der Kasse stellt Conny alle Einkäufe auf das Band. Das kann sie schon ganz allein.
1: So, mehr ist da nicht.
3: Ach, und den kleinen Hefewürfel mögt ihr nicht bezahlen?
1: Hefe? Die habe ich ja ganz vergessen.
0: Conny ist ganz rot geworden. Den Hefewürfel hat sie doch nur vergessen, weil er nicht im Wagen liegt. Mama hat ihn nämlich in das kleine Körbchen vorne gepackt, damit er nicht durch den Gitterboden des Einkaufswagens fällt.
1: Hier ist der Hefewürfel.
3: Danke. So, das macht dann 15,63 Euro.
0: Mama bezahlt alles, dann machen sie sich wieder auf den Heimweg. Am späten Nachmittag tobt Conny mit Papa herum. Er ist ein Turngerüst. Conny klettert auf ihm herum, sie hängt an seinen Armen und klettert auf seine Schultern. Zuletzt lässt Papa sie wie ein Flugzeug herumsausen.
4: Achtung,
0: das macht
4: der
0: Spaß.
4: Der Flieger startet!
1: Juhu, ich fliege!
4: Ja!
2: Dass ihr mir ja nichts kaputt macht.
4: Toll! Ja! Gelandet!
0: Mama atmet erleichtert auf, als Papa mit Conny gelandet ist. Alles noch heil. Und jetzt ist auch schon Zeit für das Abendbrot. Und danach kommt das Zähneputzen vor dem Schlafengehen. Natürlich putzt Conny sich die Zähne nach dem Abendbrot selbst. Richtig lange und gründlich. Dafür hat sie extra eine Zahnputz-Sanduhr.
4: Fertig.
1: Auch fertig.
4: Dann lass mich nur mal kurz nachschauen. Mach mal bitte deinen Mund auf.
1: Ah!
4: Aha, sieht gut aus. Nur da oben in den Ecken. Da muss ich noch etwas nachputzen.
1: Aber nur, wenn ich bei dir auch ein bisschen nachputzen darf.
4: Na, okay.
0: Heute Abend will Conny die Gute-Nacht-Geschichte vorlesen. Sonst macht Papa das immer. Aber Conny kann das auch. Papa glaubt das nicht ganz. Conny geht ja noch nicht in die Schule und kann noch gar nicht lesen, meint er. Aber Conny nimmt ein Buch, das sie gut kennt. Papa macht es sich in Connys Bett bequem und dann liest Conny vor. Mit den vielen Bildern ist es gar nicht schwer. Auch wenn Conny nur wenige Buchstaben kennt, wie diese Geschichten gehen, weiß sie genau. Schon in der zweiten Geschichte schläft Papa ein.
1: Gute Nacht, Papa.
0: Conny gibt ihm einen Gute-Nacht-Kuss und deckt ihn gut zu.
1: Und wo schlaf ich jetzt? In meinem Bett ist kein Platz mehr. Und dann hat sich auch noch Mau neben Papa eingekuschelt. Was mache ich denn da? Oh, hallo Mama.
5: Was ist denn hier los? Ich denke, Papa liest dir was vor.
1: Nee, heute habe ich ihm was vorgelesen und da ist er eingeschlafen. Kannst du ihn in sein Bett tragen? Oh,
5: das schaffe ich nicht, Conny. Dafür ist Papa zu schwer.
1: Aber ich will Papa nicht wecken.
5: Papa sieht so süß aus, wie er da schläft mit dem Zebra im Arm.
1: Und nuckelt Papa da am Daumen?
5: Nein, das sieht nur so aus.
1: Kann ich denn in eurem Bett schlafen?
5: Klar.
1: Und Teddy?
5: Auch. Dann kommt jetzt, aber leise.
1: Ja.
0: Conny schläft mit Mama zusammen im großen Elternbett. Teddy natürlich auch. Und klar weckt Conny ihren Papa am nächsten Morgen. Sogar bevor der Wecker klingelt. Conny ist ja schon
1: jetzt
0: groß.
1: Geht Papa weg.
0: Sie kann ganz allein aufstehen.
1: Wach auf, Papa.

0: Ist doch klar.
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Mein sehr geehrter hoher Herr Ministerpräsident, den man in Stadt und Land als klug und weise, als Gütchen, Menschenfreund, als Wohltäter und Schöngeist kennt, ihr kreuzt im grünen Rocke meine Schneise. Ich seh in eure Flinte und ich seh euch ins Gesicht, ihr seht mich beide Vorderläufe heben. Ich bin ein friedfertiger Hase, bitte schießt mich nicht, ich fleh euch an, verschont mein junges Leben. 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

frischen Lauch. Allein ins Gras möchte ich heute noch nicht beißen. Allein ins Gras möchte ich heute noch nicht beißen. Fehlt es euch denn an Nahrung? Nein, ihr seid so wohlgenährt. Ich drohe euch nicht, ich sehe euch nicht in Nöten. Doch wenn es nicht aus Hunger ist, ihr euch aus Not nicht wehrt, wollt ihr mich dann aus Lust am Töten töten? Dann wären eure schönen Reden von Gewaltverzicht, von Abrüstung und Frieden leere Phrasen. Das aber kann nicht sein, ein Mensch von Ehre schießt doch nicht.

0: halt, wenn ihr zurück zu eurer Jagdgesellschaft geht, heimkehrend aus des tiefsten Waldes Winkel, und ihr euch schämt, ganz ohne Hasenleiche dazustehen. Ihr wolltet gar nicht jagen, nur mal pinkeln. Gesteht es doch der rohen Mördermeute endlich ein, ihr seid kein Jäger, ihr seid Pilzesammler. Steckt eure Flinte weg, nehmt diese Pfote und schlagt ein. Ihr mordet keinen Hasen, keinen Hirsch, kein wildes Schwein. Dies kann der Anfang einer wunderbaren Freundschaft sein. Zwischen Ministerpräsident und Rammler. Zwischen Ministerpräsident und Rammler.
1: Na komm, Rudolf. Leg endlich diesen ekelhaften Schießprügel weg. Komm, gib mir das Händchen. Nein, das gute Händchen. Ja, so ist brav. Ich schau dir in die Augen, Kleines.
2: Komm sofort zurück.
3: Ich liebe den Hasen als solchen.
4: Pfoten weg von diesen zwei Beinen.
5: Capriccio, der Hirsch bezahlt die Zeche.
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15: Aus Altem wieder was Neues machen und das ganz ohne Zauberei. Das klingt doch dinotastisch. Recycling macht's möglich, aber nur, wenn wir unseren Abfall richtig trennen. Plastik, Metall, Papier, Glas, du kennst sicher die Tonnen mit den bunten Deckeln. Aus allem, was getrennt darin landet, kann wieder Neues gemacht werden. Das ist dann eben Recycling. Nur aus dem Restmüll nicht, der ist wirklich Müll. Also hilf auch du mit und schau ganz genau, wenn du etwas wegwirfst, in welche Tonne es gehört. Und weißt du, warum Recycling so wichtig ist? Weil wir damit die Natur schützen und wertvolle Rohstoffe sparen, wie Holz oder Erdöl. Also hilf mit und wirf Abfälle in die richtige Tonne. So kann zum Beispiel aus einer leeren Spülmittelflasche wieder eine neue Spülmittelflasche werden. Zu Hause kannst du die Abfalleimer auch aufpeppen. Male oder klebe Bilder drauf, was hineingehört. Flaschen und Joghurtbecher für Plastik, Zeitungen und Schachteln für Papier. Leider landet immer wieder Müll in der Natur. Wenn du Lust auf ein Abenteuer hast, dann werde Mülldetektiv. Rüste dich mit Handschuhen, Zange und Sackerl aus und befreie die Natur von Müll, der dort nicht hingehört. Wohin damit? Genau, in die richtige Tonne. Coole Tipps und Ideen dazu findest du im Internet auf www.ara, jetzt kommt ein Vierer, kids.at, also araforkids.at.
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13: In dieser Stunde für dich am Mikrofon die Ines. Hallo, servus. Wie Haie uns in Zukunft bei starken Unwettern helfen können, das haben Forscherinnen und Forscher in den USA herausgefunden. Die haben bestimmte Haiarten wie Makos, Hammerhaie oder auch junge weiße Haie mit sogenannten Sensoren auf ihrer Rückenflosse ausgestattet. Ja, und damit können sie dem Forschungsteam wertvolle Informationen liefern. Nämlich, wenn es darum geht, welche gefährlichen Stürme wie Hurricanes sich uns nähern. Haie können da zu echten Helfern werden. Sie legen nämlich weite Strecken im Meer zurück und sammeln dabei Daten aus Meeresregionen und Tiefen, die für Forschende nur schwer erreichbar sind. Außerdem tauchen sie regelmäßig auf und können so viel Wissenswertes zu Wassertemperatur, Tiefe und Salzgehalt des Wassers geben. Alles wichtige Informationen, um mehr über unsere Ozeane zu erfahren und uns früher vor mächtigen Unwettern zu warnen. Eine kleine freche Biene feiert ihr 50. Jubiläum. Die Biene Maya kennen viele Erwachsene noch aus ihrer Kindheit. Wenn zu Beginn der Fernsehserie die Titelmelodie und der Text »In einem unbekannten Land« erklungen sind, dann hat man sich schon auf ein neues Abenteuer der kleinen Biene gefreut. Aber auch in Büchern lernen wir die Biene Maya und ihre bunte Welt auf der Klatschmohnwiese kennen. Auch die Kinder von heute. Maya entdeckt mit ihren Freunden, dem Grashüpfer Flip, dem faulen Willi und viel mehr, die Welt mit Neugier und Mut und zeigt, wie wichtig Freundschaft und Zusammenhalt sind. In Mayas Welt kann jeder so sein, wie er möchte. Ein respektvolles Miteinander fördert eine bunte Vielfalt und das bereits seit 50 Jahren. 650 Hennen brauchen dringend ein neues Zuhause. Ein gesundes Huhn legt während seiner 2 ersten Lebensjahre zwischen 600 und 900 Eier, also ganz schön viel. Nun sucht der Verein Rette dein Huhn gemeinsam mit dem Wiener Tierschutzverein für ehemalige Legehennen ein geeignetes Zuhause. Nina Hofstetter ist Obfrau des Vereins Rette dein Huhn und wünscht sich, dass die Hennen die Chance bekommen, erstmals ohne Leistungsdruck, also dass viele Eier legen, einfach Huhn sein zu dürfen. Die Herausforderung besteht darin, Menschen zu finden, die eine Möglichkeit haben, eine oder gleich mehrere Hennen in einem geeigneten Freilandgehege aufzunehmen. Werden Hennen sozusagen als Haustier umsorgt, können die Tiere mehrere gute Jahre verleben. Wer also Hennen bei sich wohnen lassen kann, meldet sich am besten per E-Mail an tierheimleitung@tierschutz-austria.at.
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18: Hallo, hier ist die Anna. Heute reden wir darüber, warum Batterien sehr gefährlich sein können. Bestimmt hast du schon einmal eine von diesen kleinen, runden Batterien gesehen. Sie stecken in Spielsachen, Fernbedienungen oder auch in Glückwunschkarten. Genau in denen, die beim Aufklappen Musik machen. Die Batterien sehen harmlos aus, aber wenn du sie in den Mund nimmst oder verschluckst, können sie sehr gefährlich sein. Im Körper verursachen sie schlimme Verletzungen, weil giftige Stoffe drin sind. Mein erster Tipp lautet daher: Nimm niemals eine Batterie in den Mund. Wenn du irgendwo eine findest, ruf sofort Mama oder Papa, damit sie die Batterie sicher wegräumen. Und wenn du merkst, dass das Batteriefach von deinem Spielzeug kaputt ist oder sich leicht öffnen lässt, sag das bitte auch gleich einem Erwachsenen. Manchmal sieht eine Batterie wie ein Zuckerl aus. Das kann kleine Kinder besonders verwirren. Darum sollten Batterien immer außer Reichweite von Kindern aufbewahrt werden. Frag doch mal deine Eltern, ob sie eine sichere Box dafür haben. Falls doch mal etwas passiert und du eine Batterie verschluckt hast oder ins Ohr oder in die Nase bekommen hast, sag sofort deinem Erwachsenen Bescheid. Es ist dann wichtig, schnell ins Krankenhaus zu fahren, damit die Ärzte helfen können. Warte nicht ab und versuch auch nicht, die Batterie selbst herauszuholen. In so einem Fall geht es um rasche Hilfe. Denk immer daran, Batterien gehören nicht in Kinderhände. Seid vorsichtig und achtet in der Familie darauf, dass sie sicher aufbewahrt werden. So bleibst du gesund und kannst sicher spielen. Stimmt's, Helmi?
19: Ja, genau, denn sicher ist sicher.
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7: Schönen Vormittag. Ich darf dich aus meinem Kinderzimmer begrüßen. Meine Geschwister sind in der Schule oder im Kindergarten. Meine Mama ist mit der restlichen Familie einkaufen. Und ich mach mir jetzt mal einen dino-starken Vormittag.
15: Zu Hause bei Radino.
7: Oh yeah.
15: Hallo und willkommen zu Hause bei Radino.
7: Mama, was haben wir diese Stunde alles vor?
15: Viel, Radino, sehr viel. Es wird einen Song für Oma und Opa geben und einen für Mama und Papa. Eine kurze Geschichte haben wir auch wieder vorbereitet und unseren Kochtipp. Hast du schon eine Idee dafür?
7: Noch nicht so richtig. Habe ich noch Zeit?
15: Ja, ein paar Minuten sind schon noch Zeit. Dann hör mal in deinen Bauch rein, vielleicht hat ja der eine Idee. Und ich spiele inzwischen das nächste Lied.

0: jetzt wieder. Ein Klassiker der Musikgeschichte.
1: Oh, die Lippen soll man küssen.
0: Hier kommt die Auszeit für Oma und Opa.
1: Eben ein Lied, das ich mit der Oma immer ganz laut mitsinge.

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0: Lieblingsrezepte für Kinder zum Nachmachen. Mama, hören uns die Kinder eigentlich auch im Auto?
2: Aber natürlich, Radino. Viele verbinden ihr Handy mit ihrem Auto, also wenn das Auto schon kann. Oder sie hören uns über das Digitalradio in Österreich.
0: Ja, ich kenne mich aus. Das ist das DAB.
2: DAB Plus, genau.
0: Gut, dann hören ja alle zu, weil das müssen nämlich alle Kinder in Österreich hören. Ich habe in einem von deinen dicken Büchern mit den ganzen Rezepten geblättert. In Mexiko, da essen die Kinder nämlich flache Fladen, die schauen fast so aus wie kleine UFOs.
2: Du meinst Quesadillas, Radino. Das ist eigentlich nur eine Tortilla mit ganz viel geschmolzenem Käse drin.
0: Käse-UFOs? Dino-tastisch. Wie geht denn das?
2: Also die sind total einfach. Der Thomas, der ist 6 Jahre alt aus Dornbirn im Bundesland Vorarlberg und der mag die auch sehr, sehr gern und der hat uns über Radinos Webseite auch sein Lieblingsrezept geschickt. Also zuerst brauchst du Tortilla-Fladen, die gibt's fertig im Supermarkt, aber du kannst sie natürlich mit deinen Eltern auch ganz leicht selber machen.
0: Echt? Wie denn das?
2: Na, du brauchst nur Mehl, bisschen Wasser, eine Prise Salz und ein Schluckerl Öl. Das wird dann zu einem Teig verknetet, in kleine Kugeln geteilt und dann mit dem Nudelholz ganz, ganz flach und rund ausgerollt. Ebenso wie so kleine UFOs. Und die kommen dann kurz in die heiße Pfanne, bis sie Blasen werfen.
0: Und dann kommt die Dino-Ladung Käse rein, oder?
2: Ganz genau. Egal ob selbstgemacht oder gekauft, du streust dann den geriebenen Käse, also zum Beispiel Gouda oder Cheddar-Käse, auf eine Hälfte von diesem Fladenbrot da. Ja, wenn du magst, dann kannst du noch ein paar Maiskörner dazugeben oder kleine Paprikawürfel oder sowas und dann klappst du den Fladen ganz einfach in der Mitte um.
0: Und dann wird das UFO gestartet?
2: Also wir legen das Käsepaket kurz in eine Pfanne ohne Öl, bis der Fladen von beiden Seiten leicht braun ist und der Käse drinnen, der soll dann ganz weich sein und schön langsam schmelzen. Und dann schneiden wir ihn in Dreiecke. Ja, und fertig sind die essbaren UFOs.
0: Mama, lass uns das gleich nachmachen. Und wenn dir das vor dem Radio jetzt zu schnell gegangen ist, dann kannst du alles nachessen.
2: Nachlesen auf Radinos Webseite www.meinkinderradio.at. Da haben wir Thomas' Lieblingsrezept natürlich auch schon online gestellt.
0: Also, mein Kinderradio ist ja das einzige Radio in Österreich, das sogar weiß, was Dinos in Mexiko essen. Und jetzt brauche ich bitte noch mehr Rezepte. Füll bitte einfach das Online-Formular auf meiner Webseite aus und dann schick's mir.
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Hallo und schönen Vormittag. Radino macht sich gerade eine seiner Lieblingsleckereien. 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

0: Ja.
1: Ich? Gar nix.
0: Radino, Chips? Was ist das? Schokolade? Gummibärchen? Sag einmal, wo hast denn du das alles her?
1: Das habe ich gefunden.
0: Ja, ja, ich weiß eh, wo du es gefunden hast. In Omas Schatzkiste, gell? Also, ich würde mal sagen, du bringst das alles ganz, ganz schnell wieder zurück.
1: Ach, nö.
0: Doch, doch, doch. Und zwar wirklich schnell, weil sonst versäumst du nämlich die Geschichte. Du hast genau 2 Lieder noch Zeit. Dann gibt's hier bei mir auf mein Kinderradio wieder was zu erleben. Also, husch, husch, husch, husch.

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0: Alex, der Hip-Hopper.
1: Hurra, wir haben Pause. Jetzt kann ich mit all meinen Freunden spielen. Und vielleicht lerne ich heute sogar einen neuen Freund kennen. Es gibt nämlich einen neuen Schüler bei uns, der heißt Alex. Ich hoffe, er ist nett.
2: In der Pause stellt sich Alex auf die Schulhofbühne und legt einen perfekten Hip-Hop-Tanz hin. Angelina ist ganz begeistert von ihm.
1: Oh, der da muss Alex sein.
3: Oh, ich habe gar nicht gewusst, dass er ein Hip-Hop-Tänzer ist.
1: Das wusste ich auch nicht.
4: Ich finde es so aufregend. Ich wollte schon immer Hip-Hop tanzen lernen.
2: Das hat Alex gehört. Er geht zum Bühnenrand und spricht Vicky an.
5: Okay, dann komm, ich bring's dir bei. Man braucht viel Energie für Hip-Hop. Und Akrobatik gehört auch dazu. Guck her.
2: Alex erklärt Vicky ein paar Grundlagen und tanzt ihr etwas vor. Angelina schaut zu und geht zur Bühne, als er fertig ist.
1: Hallo Alex, ich bin Angelina.
5: Freut mich sehr.
1: Wir tanzen auch. Wir sind Ballerinas.
3: Ich will so gern Hip-Hop können, aber ich habe einfach nie richtig kapiert, wie das funktioniert.
5: Ich kann's dir zeigen. Das lernst du schnell. Eine Ballerina hat ja schon Ahnung vom Tanzen.
3: Oh, das ist ja wunderbar.
2: Als die Mädchen später im Ballettsaal üben, steht Alex in der Tür und schaut interessiert zu.
3: Komm doch rein, Alex. Besucher sind willkommen. Mhm.
4: Alex ist kein Besucher hier. Er kommt in den Ballettunterricht.
5: Oh, gut, dass ihr noch Platz für mich habt.
2: Alex geht in die Mitte des Raumes und fängt an zu tanzen.
4: Das ist einfach sowas von toll. Wir haben einen neuen Mitschüler mit neuen Ideen.
3: Aber Ballett ist das nicht unbedingt. Ich meine, er ist ein super Hip-Hopper und er ist wirklich nett. Aber Ballett tanzen kann er deswegen noch nicht.
6: So, liebe Schüler, kommt jetzt alle an die Ballettstange zum Aufwärmen. Wir fangen mit Pliés an. Tief und elegant.
3: Oh, wie nennt man denn die Technik?
2: Alex hüpft von einer Ferse auf die andere. Die Mädchen schauen ihm verwundert zu.
1: Auch nicht. Balletthop? Den Rhythmus hat er ja drauf. Aber Ballett ist das nun wirklich nicht.
6: Und jetzt hoch das Bein. Nach vorn strecken und heben und auf der Stange ablegen. Und als letztes möchte ich noch Port de Bras sehen. Stellt euch bitte in einer Reihe auf.
2: Aber auch hier kommt Alex nicht ohne seinen Rhythmus aus.
5: Bum, bode, bum, bum. Tsch, bum, bode, bum, bum. Tsch, bum, bode, bum, bum. Bum, bode, bum, bum.
3: Ballettposition mit Beatbox-Begleitung?
4: Das ist mal was Neues.
5: Bum, bode, bum, bum.
6: Gut, Alex. Aber nicht so zappelig, ja? Und bitte hör auf die Musik, die gespielt wird. Und mach dir nicht selbst die Musik. Mhm. Also dann, heute wollen wir einen neuen Tanz lernen. Eine Gruppe übt und die andere Gruppe schaut zu. So. Die nächste Figur sind drei Pas-de-Chasse. Seitwärts, bitte.
2: Die Gruppe tanzt vorzüglich vor, bis die Schulglocke läutet.
6: Schluss für heute, meine lieben Tänzer. Und bitte übt die neuen Schritte. Ihr müsst sie bei unserem Auftritt können, da wird Pas-de-Deux getanzt. Wer welchen Partner bekommt, sage ich in der nächsten Stunde.
5: Dann bis später. Macht Spaß mit euch.
2: Zu Hause übt Frau Mausinger mit Paula das Bongo-Spielen. Diese Trommeln zu schlagen ist gar nicht so einfach. Währenddessen erzählt Angelina ihrer Mama von Alex.
1: Alex ist ein echt guter Tänzer und ich freue mich, ihn in der Klasse zu haben. Aber ich will ihn nicht als Ballettpartner und Greta will ihn auch nicht.
7: Warum nicht? Was ist denn mit Alex?
1: Ich habe ja nichts gegen Alex. Aber er ist eben nur ein Hip-Hop-Tänzer.
7: Ich dachte, ihr alle mögt Hip-Hop.
1: Alex ist nett und er will uns auch Hip-Hop beibringen. Aber hier geht es um eine Ballettaufführung. Ich brauche einen echten Ballettpartner für das Pas-de-Deux. Keinen Hip-Hop-Tänzer, mit dem vielleicht alles schief geht.
8: Ich bin eine echte Ballerina. Ich kann nämlich schon Pas-de-Deux.
9: Siehst du, Paula hat gerade erst mit dem Tanzen angefangen und sie ist schon eine Ballerina.
8: Ich bin eine Ballerina.
1: Ja, das bist du. Eine Paula-Ballerina.
9: Wer weiß, vielleicht kann es ja auch verschiedene Arten von Balletttänzern geben.
1: Da ist was dran. Tänzer können verschieden aussehen und verschieden groß sein. Und manche kommen aus anderen Ländern, wo fremde Sprachen gesprochen werden.
9: Und manche Balletttänzer sind gleichzeitig Turner, wie Alice.
2: Am nächsten Tag in der Schule ist Vicky total aufgeregt. Sie hätte so gern Alex zum Tanzpartner.
4: Ich hoffe, hoffe, hoffe mit 5F, dass Alex mein Partner wird. Ihm fällt so viel ein.
3: Alex ist ein guter Tänzer, aber wir wissen nicht, wie er sich beim Pas de Deux anstellt.
1: Und Greta und ich üben sehr oft zusammen. Darum sind wir sicher ein gutes Paar.
2: Im Ballettsaal wartet schon Fräulein Mimi auf ihre Schüler.
6: Wir haben eine gerade Anzahl von Tänzern, das heißt, jeder bekommt einen Partner. Also ihr zwei tanzt zusammen. Jonas tanzt mit Greta.
1: Oh.
6: Und Alex und Angelina sind ein Paar. Und jetzt streckt euch hoch bis zu den Sternen.
2: Angelina macht keinen erfreuten Eindruck, als sie erfährt, dass Alex ihr Partner ist. Im Gegenteil, sie stellt sich vor, dass sie mit ihm Hip-Hop tanzen muss. Und das ist für sie ein Albtraum. Fräulein Mimi holt Angelina in die Realität zurück.
6: Angelina! Angelina! Ihr seid mit Üben dran.
5: Komm schon, Partnerin.
1: Wollen wir mit dem Pas de Chat anfangen?
5: Ja, gut.
2: Und dann passiert genau das, was Angelina befürchtet hat. Alex fällt sofort wieder in seinen Hip-Hop-Rhythmus.
1: Das ist aber komisches Ballett. Nicht übel, nur etwas merkwürdig. Hör doch mal mit dem Fingerschnippen auf. Und nimm deine Arme hoch. Siehst du so?
2: Angelina zeigt es Alex. Und er macht es ihr nach.
1: Ja, genau. Das war perfekt.
6: Was ihr mir nicht vergesst, auch die Arabesque-Figur zu üben.
1: Wow, Alex lernt echt schnell. Er tanzt anders als ich. Aber wie er es macht, das ist wirklich gut. Und wie hoch er sein Bein in die Luft schwingen kann. Ich habe mir immer gewünscht, mit dem Bein so hoch zu kommen. Wie machst du das?
5: Schwing es einfach in die Luft, Angelina. Das schaffst du auch.
1: Danke, Alex. Nicht zu glauben, dass du ein Ballettanfänger bist.
5: Ehrlich gesagt, ich habe früher mal Ballett gemacht.
1: Wow, dann bist du in Wirklichkeit doch ein Balletttänzer. Ich möchte höher springen. Kannst du mir das zeigen?
5: Beim Hip-Hop kann man das Springen gut lernen, weil man mit den Füßen fest auf dem Boden steht und beim Absprung mehr Kraft hat.
2: Alex macht es Angelina vor. Danach versucht sie es und es funktioniert prima.
1: Du hast recht. So geht es ja viel leichter.
6: Ihr zwei arbeitet wirklich ganz hervorragend zusammen. Zeigt mal ein Grand Jeté.
2: In der Pause sitzen Angelina, Vicky und Greta am Tisch vor der Schulhofbühne. Greta meint, Angelina trösten zu müssen.
3: Tut mir leid, dass du Alex als Partner hast. Er ist ein netter Mäusejunge. Aber ich hoffe, er macht aus eurem Pas de Deux kein Balletthop.
1: Er tanzt gar nicht nur Hip-Hop, wie wir alle gedacht haben. Er hatte auch Ballettstunden.
4: Es sah so aus, als würde es euch ganz viel Spaß machen.
1: Und wie?
3: Oh, ich bin so neidisch. Ob ich vielleicht beim nächsten Mal Alex als Partner bekomme?
2: In diesem Moment kommt Alex auf den Schulhof und springt sofort auf die Bühne.
5: Wow! Lust auf Hip-Hop?
4: Oh ja!
1: Na logisch! Dann los!
2: Die Mädchen gehen zu Alex auf die Bühne und legen los. Und Angelina ist sehr froh, Alex als Partner zu haben.
1: Ich habe mich ja so getäuscht, als ich dachte, dass Alex nichts vom Ballett versteht. Er ist ein spitzenmäßiger, super Balletttänzer.
10: Ja!
1: Welche Ballerina im Mäuseland hat so ein Glück wie ich? Ich habe den besten Ballettpartner und den besten Hip-Hop-Lehrer.

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16: Was tut sich in Österreich und der Welt? Du erfährst es von mir. Die Ines hier, hallo.
17: Gemeinsam aufräumen in der Bundeshauptstadt Wien. Wenn es darum geht, unsere Umwelt zu schützen, sind wir alle gefragt, groß und klein. Eine wichtige Aktion findet dazu schon bald mit dem World Cleanup Day statt. Dieser weltweite Aufräumtag soll zeigen, was Millionen von Menschen auf der ganzen Welt gemeinsam in Sachen Umweltschutz und Müll wegräumen bewirken können. Eine saubere Umgebung nämlich. Bei uns in Österreich setzt sich der Verein Green Heroes Austria für ein gemeinsames Mülleinsammeln ein. Ab dem 14. September wird es da in unserer Bundeshauptstadt Wien viele Aktionen für Kinder, Jugendliche und Erwachsene geben. Wo genau was stattfindet, kann man sich am besten online auf greenheroes.at anschauen. Wenn du auch beim World Cleanup Day mitmachst, dann erzähl uns doch gerne, wie du den erlebt hast. Am besten mit einer Sprachnachricht über Radinos gratis Handy-App. Über 1000 Gärten retten den Lebensraum für Igel. Für Igel gehen Tag für Tag immer mehr natürliche Lebensräume verloren. Zu viele Zäune, Mauern und aufgeräumte Gärten ohne Laub. Damit es für das kleine Säugetier mit den braunen Stacheln wieder lebenswerte Räume gibt, hat der Verein Tierschutz Austria die Aktion Gartenvignette gestartet. Jeder, der dabei mitmacht, verlängert damit eine sichere Wegstrecke für Igel. Diese sogenannte Igelstraße ist nun bereits mehr als 42 Kilometer lang, also eine echte Marathonstrecke. Über 1000 Gärten haben sich bei dieser Aktion schon angemeldet. Sie sind bewusst naturnah und tierfreundlich gestaltet, damit Igel sich sicher bewegen können. Wer seinen Garten eintragen will, um Teil der Igelstraße zu werden, geht am besten online auf garten-vignette.at. Gemeinsam miteinander gegen Kinderarmut. Ein gemütliches Bett, genügend Essen und Trinken, Spielzeug aller Art und eine große Auswahl an Kleidungsstücken. Vermutlich ist all das für dich ganz normal. Es gibt jedoch sehr viele Kinder und Jugendliche in Österreich, bei denen all diese Dinge kaum vorhanden sind. Weil ihre Eltern wenig Geld verdienen, leben sie in Armut und werden von anderen deshalb oft auch ausgegrenzt. In der Bundeshauptstadt Wien soll nun ein neues Projekt des Vereins Volkshilfe dafür sorgen, dass Kinderarmut für mehr Menschen sichtbar wird. Man will in Gesprächen und Begegnungen ein Miteinander schaffen, damit viele mehr über die Unterstützung der Volkshilfe für betroffene Familien und Kinder erfahren. Der Verein Volkshilfe lädt daher am 16. September zu einem gemeinsamen Miteinander im Wiener Resselpark ein. Bei Essen und Trinken und einem bunten Kulturprogramm will man soziale Projekte vorstellen und auch freiwillige Spenden sollen diesen zugutekommen.
18: Hallo, ich bin die Theresa. Zähneputzen ist sehr wichtig. Wer nicht regelmäßig die Zähne putzt, kann Karies bekommen. Das sind Löcher in den Zähnen. Dann muss man zum Zahnarzt gehen. Zumindest einmal in der Früh und einmal am Abend sollte man die Zähne putzen. Aber auch zwischendurch wäre gut, vor allem nach dem Süßigkeitenessen. Zucker ist sehr schlecht für die Zähne. Die Kariesbakterien sind wie kleine Monster. Sie machen Säure aus dem Zucker, die den Zahnschmelz angreift. Und dann entstehen eben die Löcher.
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19: Coole Musik für coole Kids. Boah, jetzt fängt schon wieder eine neue Stunde an. Habe ich überhaupt genug Lieder ausgesucht? Aus meiner geheimen Liederkiste? Also ich hoffe schon. Jetzt ist nämlich wieder Radinos Spielzeit. Und da brauche ich unbedingt Dino-tolle Songs. Na, fangen wir jetzt einmal an. Viel

0: Planten? Ach, du warst der Fleck.
1: Was habt ihr erwartet?
0: Na warte, holt meine Schleuder.
1: Nicht schon wieder.
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3: Hallo, hallo, da ist die Ines. Welche und wie viele Sprachen gibt es eigentlich? Wenn du in der Landeshauptstadt Graz im Bundesland Steiermark zu Hause bist, dann komm doch am 25. September ab 9 Uhr vormittags zum Grazer Sprachenfest am und um den Schlossbergplatz. Theater, Musik und Tanz sowie Sprachenstadtspaziergänge, eine Sprachenschatzsuche und vieles, vieles mehr erwarten dich und deine Familie. Feiere gemeinsam den Europäischen Tag der Sprachen. Und das alles kostenlos. Oft ist es nicht so einfach, in der Schule mit den Gedanken bei der Sache zu bleiben. Das kannst du aber üben. Wie das geht, lernst du im Wien-Museum am Karlsplatz in unserer Bundeshauptstadt Wien. Am 26. September zwischen 11 Uhr vormittags und 4 am Nachmittag. Einlass ist zu jeder vollen Stunde. Am 27. September findet der Tag des Denkmals statt. Dabei öffnen hunderte Museen unter dem Motto Denkmale – Wert für alle bei freiem Eintritt ihre Türen. Viele Standorte machen eigene Kinderführungen, zum Beispiel der Kids-Treff vom Erzstein zur Eisenspitze im Stadtmuseum Steyr im Bundesland Oberösterreich. Auch Schloss Engberg in Graz, der Hauptstadt vom Bundesland Steiermark, bietet besondere Rundgänge an. Eintritt und Führungen gratis. Und wenn auch du eine dinotastische Veranstaltung für uns weißt, dann gib uns gerne Bescheid auf www.meinkinderradio.at.
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5: Und jetzt? Weißt du, was jetzt kommt?
4: Coole Musik für coole Kids.
5: Genau, für alle unsere Geburtstagskinder ein tolles Lied zum Geburtstag.
4: Yeah!
5: Na dann, alles Gute, liebe Freunde.

0: Radino, bitte such doch mal wieder ein Lied für die Erwachsenen raus, hm?
1: Schon wieder?
0: Na, hin und wieder dürfen wir auch ein Lied für uns hören, oder?
1: Ich schaue mal, ob ich noch ein Lied hab. Das ist gut.
0: Na wunderbar. Hier also ein Song für Mama und Papa.
1: Stopp. Jetzt müssen wir aber wieder mal ein Lied für die Erwachsenen spielen.
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1: Los geht's!

0: Radino, ich habe wieder einen lustigen Spieltipp für dich. Ein Spiel, das du alleine spielen kannst, wenn dir mal langweilig ist. Ist aber ganz schön schwer und da musst du sicher üben.
1: Für einen Dino ist gar nichts zu schwer. Was ist es denn? Ich kann das bestimmt.
0: Na, schauen wir mal. Das Spiel kommt aus Ruanda und war dort bei den kleinen Rinderhirten sehr beliebt. Also, du brauchst einen Stock, also eigentlich einen Stecken, musst dir dann halt einen aussuchen, der dir passt. Diesen Stock sollst du jetzt balancieren, und zwar zuerst auf der flachen Hand.

0: darfst halt nicht ungeduldig sein, wird schon ein bisschen dauern. Schau mal im Garten, ob du einen passenden Stock findest, hm?
1: Das mache ich. Das ist ja wohl Dino klar, dass ich das schaffe. Wär ja gelacht.
0: Na, das kannst du zu Hause ja auch mal ausprobieren, wenn du magst. Bin schon mal sehr gespannt, wie lange Radinos Geduld anhält.

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3: Conny geht verloren. Was ist nur heute los? Connys alter Lieblingspulli kneift unter den Armen. Und bei der Latzhose gehen die Träger nicht mehr zu. Sind die Sachen geschrumpft? Oder ist Conny gewachsen? Wir können gleich an der Tür nachgucken, sagt Papa. Denn dort haben sie einen kleinen roten Strich gemacht, als Papa Conny das letzte Mal gemessen hat. Conny stellt sich an den Türrahmen. Nicht auf Zehenspitzen, sagt Papa. Aber Conny steht gar nicht auf den Zehenspitzen. Sie ist tatsächlich seit dem letzten Mal ein ganzes Stück größer geworden. Kein Wunder, dass nichts mehr passt. Conny braucht dringend neue Anziehsachen. Gleich am nächsten Tag will Mama mit Conny einkaufen gehen. Oma Marianne passt auf Jakob auf, damit Mama und Conny in die Stadt fahren können. Conny freut sich, dass sie Mama einmal ganz für sich allein hat. Oma Marianne schenkt Conny eine kleine Handtasche und 2 Euro, weil sie jetzt ja schon so groß ist. Trotzdem sagt Oma beim Abschied zu Conny: Und bleib immer schön bei Mama, sonst gehst du noch verloren. Conny und Mama fahren mit der Bahn in die Stadt. Conny sieht sich staunend um. So ein Gedrängel. So viele große Häuser. Mama nimmt Conny an die Hand. Zuerst gehen sie in einen Schuhladen. Mama will wissen, ob Connys Füße auch größer geworden sind. Die Verkäuferin misst mit einem Gerät, wie lang und breit Connys Füße sind. Und wirklich, die sind auch gewachsen. Conny braucht neue Schuhe. Mama und die Verkäuferin nehmen ein Paar nach dem anderen aus dem Regal. Conny muss alle anprobieren. Aber die roten Schuhe mag Conny nicht. Und die rosa-weißen drücken an den Zehen. Als Conny mit ein paar neuen Schuhen herumgehen soll, sieht sie auf der anderen Seite des Regals plötzlich rote Turnschuhe. Die will sie haben. Sie probiert sie ganz alleine an und hüpft kreuz und quer durch den Laden. Die neuen Schuhe sind prima. Aber wo ist jetzt Mama? Conny sucht in den Gängen und ruft nach ihr. Zum Glück ist der Laden nicht so groß und Conny findet Mama schnell wieder. Mama erklärt ihr, was sie tun soll, wenn sie sich noch einmal im Laden verlieren. Conny soll dann zu einer Kasse gehen und eine Verkäuferin ansprechen. Die haben ein Mikrofon und können im ganzen Laden nach Mama rufen. Aber die roten Turnschuhe gefallen Mama auch gut. Sie bezahlen die neuen Schuhe und Conny darf sie gleich anbehalten. Als nächstes gehen sie in ein großes Kaufhaus. Dort wimmelt es von Menschen, die schwere Tüten und Taschen tragen. Mit der Rolltreppe fahren Conny und Mama in den 4. Stock. Conny liebt Rolltreppen. Man muss gar keine Stufen steigen und fährt von ganz allein nach oben. Oben werden die Stufen plötzlich ganz klein und verschwinden. Conny will sich das genauer ansehen, aber Mama will lieber weiter. In der Kinderabteilung findet Mama 3 Hosen, die Conny anprobieren soll. Auf dem Weg zu den Umkleidekabinen entdecken sie auch noch einen schönen Ringelpulli. In der Kabine zieht Conny sich aus und an. Sie kann sich gar nicht entscheiden. Die Latzhose will sie auf jeden Fall. Die Jeans auch. Die 3. Hose ist zu lang, aber dafür passt der Ringelpulli prima. Schließlich nehmen sie die 2 Hosen und den Pulli. Und jetzt muss Conny mal. Aber Mama will erst die neuen Sachen bezahlen. Sie stellen sich an der Kasse an. Conny zupft Mama immer wieder an der Jacke. Es ist dringend. Endlich fahren sie mit der Rolltreppe hinunter in den 2. Stock. Dort sind die Toiletten. Aber auch da ist wieder eine Warteschlange. Und das, obwohl es dort sogar noch mehr Toiletten gibt als im Kindergarten. Jetzt ist es wirklich dringend. Conny will nicht in die Hose machen. Zum Glück lässt eine nette Frau sie vor. Mama wartet vor der angelehnten Kabinentür, damit Conny nicht abschließen muss. Danach fahren sie wieder in die Kinderabteilung. Conny braucht ja noch T-Shirts. Mama kramt mit einer Hand auf einem Tisch. In der anderen Hand hat sie die Tüten. Für Conny hat sie keine Hand mehr frei. Aber das macht nichts. Conny entdeckt die runden Ständer. Man kann die Ständer drehen, wie ein Karussell. Das macht Spaß. Doch plötzlich merkt sie, dass ihre Tasche weg ist. Mit dem Geld. Die liegt bestimmt noch in der Umkleidekabine. Conny rennt schnell dorthin zurück. In welcher war sie bloß? Ach ja, ganz hinten. So ein Glück. Die kleine Handtasche und das Geld sind noch da. Conny nimmt die Tasche und will zurück zu Mama. Aber wo ist Mama? Conny sucht und sucht. Sie findet einen Tisch mit T-Shirts und sie findet andere Mütter. Aber Mama findet sie nicht. Vielleicht wollte Mama etwas für Jakob kaufen. Conny sucht die Babysachen und ist auf einmal in der Spielzeugabteilung. Aber da ist Mama auch nicht. Jetzt fällt ihr ein, was Mama gesagt hat. Geh zu einer Kasse. Nur wo ist hier eine Kasse? Connys Augen werden ganz nass. Was ist, wenn sie Mama nie mehr wiederfindet? Muss sie dann für immer hier bleiben? Conny denkt an Papa und Jakob und Kater Mau und an ihr Zimmer. Sie weint jetzt richtig. Ob Mama auch weint? Plötzlich kommt eine Durchsage. Die kleine Conny wird von ihrer Mama an der Kasse bei den Rolltreppen erwartet. Wo die Rolltreppen sind, weiß Conny noch. Sie läuft schnell hin. Da ist eine Kasse und dort ist Mama. Conny ist ja so froh. Sie läuft in Mamas Arme und drückt sie ganz fest. Mama drückt Conny auch ganz fest. Sie ist so froh, dass Conny wieder da ist. Sie mag nicht einmal schimpfen. Nach dem Schrecken haben beide tüchtig Hunger. Sie gehen in ein Restaurant und bestellen Pizza und Salat. Conny erzählt von der verlorenen Tasche. Mama schimpft jetzt doch ein bisschen, weil Conny einfach weggelaufen ist. Mama hat sich große Sorgen gemacht. Conny muss versprechen, dass sie das nächste Mal Bescheid sagt. Das verspricht Conny. Als sie mit dem Essen fertig sind, hat Conny eine Idee. Sie will ein Geschenk für Jakob kaufen. Mama ist einverstanden. Nur in das große Kaufhaus will sie heute lieber nicht mehr. Sie gehen in einen kleinen Laden für Kindersachen. Conny kauft für Jakob ein gelbes Quietscheentchen. Sie bezahlt es selbst, mit dem Geld von Oma. Stolz trägt sie die Tüte mit ihrem Geschenk in der einen Hand. Aber mit der anderen hält sie vorsichtshalber ganz fest Mamas Hand.
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0: So, jetzt gibt's mal ein Lied nur für Oma und Opa. Und danach geht's gleich wieder weiter mit richtig guter Kindermusik.
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3: Na, und dann?

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1: Hi, hier ist die Josie. Du, ich habe heute einen perfekten Sommertipp für dich. An ein kühles Eis im Sommer kommt ja so schnell nichts heran. Deshalb zeige ich dir jetzt, wie du dein eigenes Eis ganz einfach selber machen kannst. Für dein perfektes Erdbeereis benötigst du einen Pürierstab, einen großen Becher Naturjoghurt und ungefähr die gleiche Menge gefrorene Erdbeeren. In einer Schüssel vermischst du die gefrorenen Erdbeeren und das Naturjoghurt. Jetzt musst du die Erdbeeren und das Joghurt mit einem Pürierstab mixen. Bitte am besten deine Eltern um Hilfe, denn mit einem Pürierstab kann man sich leicht selbst verletzen. Wenn die gefrorenen Erdbeeren und das Joghurt nach dem Mixen schön cremig sind, ist dein Eis eigentlich schon fertig. Wenn du willst, kannst du noch etwas Zucker dazugeben, um das Eis ein wenig süßer zu machen. Das Tolle an diesem Rezept ist, dass du statt der Erdbeeren auch ruhig gefrorene Himbeeren, Heidelbeeren, Brombeeren oder andere gefrorene Früchte verwenden kannst. Ich wünsche dir viel Spaß beim Nachmachen und genieße deine Ferien mit deinem selbstgemachten Fruchteis.
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11: Was heute wichtig ist, erfährst du von mir. Die Ines hier, hallo.
12: Gemeinsam aufräumen in der Bundeshauptstadt Wien. Wenn es darum geht, unsere Umwelt zu schützen, sind wir alle gefragt, groß und klein. Eine wichtige Aktion findet dazu schon bald mit dem World Cleanup Day statt. Dieser weltweite Aufräumtag soll zeigen, was Millionen von Menschen auf der ganzen Welt gemeinsam in Sachen Umweltschutz und Müllwegräumen bewirken können. Eine saubere Umgebung nämlich. Bei uns in Österreich setzt sich der Verein Green Heroes Austria für ein gemeinsames Mülleinsammeln ein. Ab dem 14. September wird es da in unserer Bundeshauptstadt Wien viele Aktionen für Kinder, Jugendliche und Erwachsene geben. Wo genau was stattfindet, kann man sich am besten online auf greenheroes.at anschauen. Wenn du auch beim World Cleanup Day mitmachst, dann erzähl uns doch gerne, wie du den erlebt hast. Am besten mit einer Sprachnachricht über Radinos gratis Handy-App. Wie Haie uns in Zukunft bei starken Unwettern helfen können, das haben Forscherinnen und Forscher in den USA herausgefunden. Die haben bestimmte Haiarten wie Makos, Hammerhaie oder auch junge weiße Haie mit sogenannten Sensoren auf ihrer Rückenflosse ausgestattet. Ja, und damit können sie dem Forschungsteam wertvolle Informationen liefern. Nämlich, wenn es darum geht, welche gefährlichen Stürme wie Hurricanes sich uns nähern. Haie können da zu echten Helfern werden. Sie legen nämlich weite Strecken im Meer zurück und sammeln dabei Daten aus Meeresregionen und Tiefen, die für Forschende nur schwer erreichbar sind. Außerdem tauchen sie regelmäßig auf und können so viel Wissenswertes zu Wassertemperatur, Tiefe und Salzgehalt des Wassers geben. Alles wichtige Informationen, um mehr über unsere Ozeane zu erfahren und uns früher vor mächtigen Unwettern zu warnen. Mittendrin statt nur dabei sind Kinder im Klassenzimmer Staunino. Das ist vor kurzem im alten Kino Mörbisch im Bundesland Burgenland eröffnet worden. Hier können vor allem Schulkinder in richtig spannende Geschichten eintauchen, werden sozusagen ein Teil der Erzählung. Die erste Geschichte in diesem sogenannten immersiven Klassenzimmer heißt Demokratino. Und hier reisen die Kinder gemeinsam mit dem Zauberlehrling Max in ein Fantasieland, das ein selbsternannter Herrscher übernehmen will. Kinder im Alter von 9 bis 12 Jahren erleben in dieser Geschichte, was es bedeutet, wenn jemand anderes alleine alles entscheidet und wie man gemeinsam dagegen wirken kann. Der bekannte Kinder- und Jugendbuchautor Thomas Breziner hat sich diese spannende Story von Demokratino ausgedacht. Übrigens, ab dem 22. Oktober können Schulklassen das neue Klassenzimmer Staunino in Mörbisch bis Jahresende kostenlos besuchen kommen.
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13: Schön, dass du wieder bei Radinos Sprachschatz zuhörst. Heute feiern wir etwas ganz Besonderes, den Geburtstag. An einem Geburtstag bekommst du vielleicht eine Torte oder einen Kuchen, Kerzen zum Auspusten und natürlich viele liebe Wünsche. Lass uns mal hören, wie man alles Gute in anderen Sprachen sagt. Auf Englisch sagt man Happy Birthday. Das kennst du vielleicht schon aus Liedern oder Filmen. Sprich mal nach. Happy Birthday. Sehr gut. Auf Französisch heißt es Joyeux Anniversaire. Das ist schon schwieriger zu merken, aber es klingt weich und freundlich. Auf Türkisch sagt man zu Kindern etwas ganz besonders Liebevolles. İyi ki doğdun, küçük yıldızım. Das heißt auf Deutsch übersetzt, gut, dass du geboren bist, mein kleiner Stern. Wer dir so gratuliert, hat dich bestimmt sehr, sehr gern.
14: In Polen gibt es einen besonderen Brauch. Kinder singen oft Stolat, 100 Jahre, statt Happy Birthday. Und es ist üblich, dass das Geburtstagskind die Nase in die Torte gedrückt bekommt. Natürlich spielerisch und alle lachen dann gemeinsam. Solltest du mit italienischen oder ungarischen Freunden Geburtstag feiern, kann es sein, dass sie dich an den Ohren ziehen. Ja, wirklich. Das ist nicht gemein, sondern ein Brauch bei Geburtstagsfeiern. Einmal für jedes Jahr wird am Ohr gezupft. Gefeiert und gratuliert wird also überall ein bisschen anders. Der wichtigste Teil ist aber der gleiche. Man zeigt einem Menschen, dass man ihn gern hat. So, jetzt bist du dran. Kannst du mir noch mal sagen, wie man auf Englisch gratuliert? Genau, Happy Birthday. Super gemacht. Bis zum nächsten Mal.
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0: Juhu, es ist Spielzeit.
1: Ja, Radino, spielen, singen, Geschichten hören. Ja,
17: Das alles haben wir diese Stunde wieder vor.
0: Ja, und Streiche spielen natürlich auch. Ist ja auch ein Spielen. Und es sollen ja alle was davon haben.
17: Nein, mein Schatz. Das ist streichfreie Zone hier.
0: Ist ja langweilig. Einen klitzekleinen Streich vielleicht? Bitte.
17: So klitzeklein, dass er niemanden wehtut. Okay.
0: Mal sehen, ob mir da was einfällt.
17: Ja, denk du mal nach. Und ich wünsche inzwischen dir zu Hause viel Spaß hier mit der kommenden Stunde Spielzeit auf mein Kinderradio.

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1: Musik. Aber das mögen die Nachbarn nicht und dann schimpfen sie. Und dann sagt meine Mama immer, dass Kinder sich halt bewegen müssen. Vor allem Dino-Kinder. Und damit die Nachbarn einmal ihre Ruhe haben, geht die Mama mit mir aus dem Haus. Und was man da alles so erleben kann, das hörst du jetzt.
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3: Servus und hallo, hier ist der David. Im September gibt es in Graz, der Landeshauptstadt vom Bundesland Steiermark, tolle kostenlose Spielangebote für Kinder. Die Wiki-Spielmobile ziehen von einem Spielplatz zum nächsten und bringen gratis Spielbetreuung direkt in die Grazer Parks. Auf Stelzen gehen, Ball spielen oder bunte Bilder malen. Komm doch zum Beispiel ab 3 Uhr nachmittags am 14. September in den August-Matte-Park. Das wird ein Spaß. Wo kannst du bald wieder beim Kasperltheater mitmachen und mitlachen? Ganz klar, im Max-Center Wels im Bundesland Oberösterreich. Jeden ersten und dritten Dienstag im Monat gibt's eine spannende Geschichte rund um Kasperl und seine Freunde. Um 4 Uhr nachmittags geht's los. Zum Beispiel bald wieder am 15. September. Sei gratis mit dabei. Gemeinsam mit dem Kasperl und seinen Freunden einen lustigen Mitmach- und Theaternachmittag erleben, das kannst du bald wieder in der Westfield Shopping City Süd im Bundesland Niederösterreich. Um 2:30 Uhr nachmittags startet bereits die Bastelstation für alle Kleineren und um 4 Uhr geht's los mit Kasperls neuem Abenteuer. Diesmal bringt Fitzli ein Säckchen mit Weintrauben zu Frau Wackelzahn. Sei am 16. September gratis mit dabei. Und wenn du auch einen Tipp für eine tolle Kinderveranstaltung hast, dann gib uns doch bitte Bescheid auf www.meinkinderradio.at.
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1: Dino-tastische Lieder den ganzen Tag. Ja!
2: Richtig. Und jetzt gibt's wieder ein Lied für Mama und Papa.
1: 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Los geht's.

0: Scooby-Doo.
1: Super, Dino, tolles Lied war das.
2: Stimmt, Radino, gut ausgesucht.
1: Mama, hilfst du mir mal?
2: Wobei denn?
1: Ich baue eine Garage für die Autos, aber das hält nicht.
2: Tut mir leid, mein Schatz, aber da liegt so viel Zeug herum, ich komme gar nicht zu dir rüber.
1: Aber Mama, du kannst ja da über den Tisch und dann über die Couch zu mir herklettern. Ich kann das doch auch.
2: Mein lieber Radino, also ich werde jetzt überhaupt nicht irgendwo drüber klettern. Wenn du willst, dass ich dir helfe, dann musst du halt einen Teil wegräumen. Da mit der Kugelbahn zum Beispiel spielst du eh schon seit Stunden nicht mehr.
1: Ja, aber vielleicht spiele ich nachher wieder damit. Wenn ich das jetzt wegräume und dann muss ich es nachher wieder herräumen, dann ist das Dino überhaupt nicht gescheit.
2: Na, dann lass es eben, wie es ist und du versuchst selbst die Garage zu bauen. Und wenn du mich brauchst, weißt du, was zu tun ist. Und wenn du dann um 4 die Mini-Disco startest, dann brauchst du sowieso Platz. Also dann muss es eh weg.
1: Krummel, krummel, krummel. Kannst du das nächste Lied starten? Ich komm nicht hin.
2: Ja, kümmer du dich mal um deine Garage.

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4: Hallo und herzlich willkommen. Bei Was ist was geht es diesmal um Dinosaurier. Wann lebten die Dinos? Wie gefährlich war der Tyrannosaurus Rex? Was sind Sauropoden? Warum gibt es heute keine Dinosaurier mehr? Das alles und noch vieles mehr finden Theo, Tess und Quentin heraus. Theo, Tess und Quentin kennt ihr ja schon. Wenn es darum geht, unsere spannende Welt zu entdecken, sind sie zur Stelle. Die drei haben ihre Augen und Ohren überall und sind ständig auf abenteuerlichen Entdeckungsreisen.
5: Jawohl, Abenteuer und Action. Genau das Richtige für mich.
4: Tess, unser rotes Ausrufezeichen, ist sehr mutig, eine richtige Draufgängerin. Am liebsten möchte sie Popstar werden.
6: La la la!
7: Gnade, Tess! Da fliegen einem ja die Ohren weg!
4: Theo, das blaue Fragezeichen, ist von den musikalischen Qualitäten

0: Verhalten seiner Freundin nicht gerade überzeugt. Er erforscht lieber alles Mögliche und weiß scheinbar alles.
1: Ja, also wissenschaftliche Untersuchungen haben ergeben, dass es...
2: Das was?
1: Dass es jetzt losgeht.
0: Halt! Quentin dürfen wir nicht vergessen. Der gelbe Punkt macht am liebsten Faxen und hüpft und rollt um seine beiden Freunde herum. Und das Beste? Er kann sich in alles verwandeln.
2: Quentin, weißt du, wo Theo steckt? Ja. So genau wollte ich es gar nicht wissen. Theo!
3: Ja? Bin draußen im Garten.
2: Ach, im Garten? Was stellt der bloß im Garten an? Was treibst du denn im Garten? Theo, du hast ja unser schönes Blumenbeet durchlöchert. Kannst du mir mal erklären, was das soll?
4: Nun ja, eigentlich wollte ich ein paar Vergissmeinnicht einpflanzen.
2: Aber dafür müsst du doch nicht das ganze Blumenbeet umbuddeln. Das sind ja nur noch Krater.
4: Und beim Einpflanzen habe ich eine sensationelle Entdeckung gemacht.
2: Ich kann es mir schon denken. Bei den tiefen Löchern, die du gebuddelt hast, bist du wahrscheinlich auf Öl gestoßen.
4: Falsch. Auf Knochen.
2: Du hast Knochen in der Erde gefunden?
4: Das sind nicht irgendwelche Knochen. Das sind echte Dinosaurierknochen.
0: Vor Millionen von Jahren beherrschten unheimlich aussehende Wesen unsere Erde. Einige von ihnen hatten gigantische Ausmaße. Sie waren bis zu 30 Meter lang und bis zu 80 Tonnen schwer. Es waren die größten Tiere, die je an Land lebten. Die Dinosaurier. Der Name kommt aus dem Griechischen und bedeutet so viel wie schreckliche Echse. Über einen Zeitraum von 160 Millionen Jahren entwickelten sich viele verschiedene Dinosaurierarten auf unserem Planeten. Vor 65 Millionen Jahren kam es dann zu einer unglaublichen Katastrophe. Alle Dinosaurier starben aus und verschwanden für immer von der Erde. Kein Mensch hat jemals einen lebenden Dinosaurier gesehen. Trotzdem können wir uns ein Bild davon machen, wie die Dinosaurier aussahen und lebten. Denn die Dinos haben Spuren hinterlassen, die fast überall zu finden sind. Bei Ausgrabungen entdecken Wissenschaftler immer wieder versteinerte Dinosaurierknochen und sogar Nester mit Dino-Eiern.
2: Und du bist dir sicher, dass das echte Dinosaurierknochen sind?
4: Natürlich! Ich bin doch schließlich statistisch anerkannter Hobby-Paläontologe.
2: Paläo-was?
4: Paläontologe.
2: Aha. Was bitteschön soll das denn sein? Kann man das essen?
4: Nein. Ein Paläontologe ist ein... Nun ja, also, wie soll ich es sagen?
2: Ja.
4: Also, ein Paläontologe ist, eben einer, der sich mit Dinosauriern auskennt. Punkt.
0: Paläontologen heißen die Wissenschaftler, die sich auf die Suche nach urzeitlichen Überresten machen. Meistens finden die Experten versteinerte Knochen, Zähne und Schädel. Solche versteinerten Überreste nennt man Fossilien. Ein Dinosaurier wird zum Fossil, wenn das verstorbene Tier im Laufe der Zeit von Sand, Kies und Schlammschichten luftdicht eingeschlossen wird. Haut, Muskeln und Organe lösen sich auf und es bleiben nur noch Knochen übrig. Die werden im Laufe der Zeit durch chemische Reaktionen und dem gewaltigen Druck der Schichten steinhart. Manche dieser Fossilien werden in Millionen von Jahren durch Bewegungen der Erdkruste und durch Wind und Wetter wieder freigelegt. Die Dino-Überreste tauchen aus der Erde auf. Mit Messern und Spachteln holen Dino-Forscher die Funde vorsichtig aus der Erde.
4: Ha, hier ist noch ein Knochen. Und hier noch einer.
5: Toll.
4: Tess, tu mir doch einen Gefallen. Hol mir bitte aus der Küche Kakao, Eier und den Mixer.
2: Kakao, Eier und Mixer. Klar doch, Theo. Hier, Theo, dein... Warum spritzt du die Knochen denn mit dem Gartenschlauch ab?
4: Muss die reinigen. Gibst du mir mal Kakao, Eier und Mixer rüber? Danke. Fertig.
2: Und was willst du jetzt mit diesem Kakao-Eiergematsche?
4: Das ist ein von mir entwickeltes spezielles Spezialrezept. Damit pinsel ich meine kostbaren Dino-Knochen ein. Dann bleiben die ewig haltbar.
2: Mhm. Und was wird das dann, wenn's fertig ist?
4: Natürlich ein Dinosaurier. Ich baue die Knochen wieder zusammen und fertig ist das Dino-Skelett.
0: Nach der Ausgrabung bringen Paläontologen die Dino-Funde in ein Labor. Dort entfernen sie mit speziellen Geräten Steine und Schmutz von den Fossilien. Anschließend werden die Knochen gereinigt und mit einer schützenden Lackschicht überzogen. Manche Knochen sind so wertvoll, dass sie für die Ausstellung im Museum nachgebildet werden. Die Originalknochen werden sicher an einem kühlen Ort aufbewahrt. Das Zusammensetzen der gefundenen Knochen zu einem kompletten Dino ist kompliziert. Denn selten finden die Forscher alle Einzelteile. Der Wiederaufbau der Urzeitriesen ist eine große Puzzlearbeit. Welches Stück gehört an welche Stelle? Handelt es sich bei dem Knochen um eine Rippe oder um ein Schienbein? Es dauert Monate, bis zum Beispiel das Skelett eines Tyrannosaurus Rex zusammengefügt ist.
4: Wissenschaftliche Fachexperten, Spezialisten in aller Welt werden begeistert sein von meinem Fund.
2: Aha, ein echter Dinosaurier. Hat hier früher gelebt, wo jetzt unser Blumenbeet ist.
4: Ja, toll, nicht? Ohne solche Funde wüssten wir nichts über die geheimnisvollen Giganten der Urzeit. Diese Millionen Jahre alten Dinosaurierfossilien verraten, wie sie sich ernährten, wie ihr Körper gebaut war. Bloß
2: was?
4: Was für Dino-Knochen habe ich hier wohl gefunden? Von einem Brachiosaurus? Oder gar von einem furchterregenden Tyrannosaurus Rex? Da hilft nur eins. Ich muss die Knochen mit anderen Dinoskeletten vergleichen.
2: Und das heißt?
4: Ab ins Dino-Museum!
0: Die Giganten der Urzeit können wir in Museen aus nächster Nähe bewundern. Und dabei alles über die Dinos erfahren. Wie beispielsweise, dass der Zeitraum, in der die Dinosaurier auf der Erde lebten, in die Epochen Trias, Jura und Kreide unterteilt ist. Im Jura lebten in den Ozeanen seltsame Kreaturen, tintenfischartige Wesen, Fischsaurier und Plesiosaurier. Die hatten einen gedrungenen Rumpf und einen schlangenartigen Hals. Und schon damals gab es Haie. Sie haben sich bis heute nicht verändert. Seit über 200 Millionen Jahren schwimmen Haie durch die Meere. Im Jura war es auf der Erde feucht und warm. In diesem Klima wuchsen Nadelbäume, Ginkgos, Schachtelhalme und riesige Farne. Blütenpflanzen, Gräser und Laubbäume gab es zu dieser Zeit noch nicht.
4: Was für einen Dino-Knochen ich wohl gefunden habe. Jetzt muss ich nur noch meinen Knochen mit den Dino-Skeletten hier vergleichen. Gleich werde ich es wissen.
2: Nichts wirst du wissen. Ich sehe hier im Museum jedenfalls keine Dino-Skelette. Noch nicht mal ein winzig kleines Knöchelein. Hier stehen ja nur Nadelbäume rum. Und so ein Gestrüpp.
4: Aber Tess, das sind Pflanzen aus der Jurazeit. Da hinten steht doch ein Dino.
2: Du meinst den Kleinen da?
4: Der Kleine? Das ist ein Brachiosaurus. Das war der größte Pflanzenfresser, den es je gab.
2: Pflanzenfresser? Das bringt mich auf eine Idee. So ein kleiner, leckerer Salat wäre jetzt genau das Richtige.
4: Nix gibt's. Komm, wir gehen rüber zum Brachiosaurus.
0: Der Brachiosaurus zählt zu den größten Landtieren, die jemals gelebt haben. Mit einer Höhe von über 13 Metern und einer Länge von 26 Metern gehörte er zu den Giganten unter den Dinosauriern. Allein seine Vorderbeine waren bis zu 4 Meter lang. Ein Mensch reicht ihm noch nicht einmal bis zum Knie.
2: Wow, dieser Brachio-Dingens?
4: Brachiosaurus.
2: Das ist ja ein Riesenömmes. Wenn der jetzt lebendig wäre und seinen langen Hals aufrichten würde, stößt er mit seinem Kopf glatt durchs Dach vom Museum.
4: Ja, meine liebe Tess, als Hobby-Paläontologe kann ich dir berichten, dass die Brachiosaurier in der Jurazeit lebten und die größten und schwersten aller Sauropoden waren.
2: Was für eine Sau?
4: Sauropoden.
0: pflanzenfressende Riesendinosaurier nennen Wissenschaftler auch Sauropoden. Der Brachiosaurus war der größte und schwerste von allen. Mit bis zu 100 Tonnen wog er so viel wie 30 Elefanten. Hinter seinen Rippen schlug ein gewaltiges Herz. Es war über 300 Kilogramm schwer und pumpte pro Minute 250 Liter Blut durch den riesigen Körper. Weil er so schwer war, kam der Brachiosaurier auch nur sehr langsam voran. Wissenschaftler haben Fußspuren von Brachiosauriern entdeckt und anhand der Abstände zwischen den einzelnen Fußstapfen errechnet, dass sich diese Riesendinos mit einer Geschwindigkeit von nur 5 Stundenkilometern fortbewegten. Damit waren sie langsamer als ein Fahrradfahrer.
4: Vielleicht habe ich bei uns im Garten ja Knochen von einem Brachiosaurus gefunden. Mal vergleichen. Also, ich weiß auch nicht, aber irgendwie sind meine Dino-Knochen ein bisschen kleiner als die hier von dem Brachiosaurus.
0: Wegen ihrer gigantischen Größe kamen die Sauropoden zwar nur sehr langsam voran, dafür hatten sie aber nur wenige Feinde. Die gewaltige Körpermasse schützte sie. Wenn ihnen doch einmal ein Angreifer zu nahe kam, versuchten sie ihn mit einem kräftigen Schwanzhieb zu vertreiben. 40 Millionen Jahre lang waren die Brachiosaurier die größten Landlebewesen. In der Kreidezeit starben sie aus.
4: Einen Brachiosaurus habe ich auf jeden Fall nicht bei uns im Garten gefunden. Mein Dino-Knochen sieht anders aus.
2: Theo.
4: Ja, Tess?
2: Können wir langsam mal weitergehen? Ich will nämlich wieder nach Hause.
4: Wieso denn?
2: Erstens, weil ich Hunger habe. Zweitens, weil das Museum gleich schließt. Und drittens, den Brachiodingens...
4: Brachiosaurus.
2: Ja, den haben wir uns jetzt lange genug angeschaut. Und das Geröll, was hier neben dem Dinoskelett rumliegt, interessiert mich nicht die Bohne.
4: Geröll? Das sind Steine. Die haben die Brachiosaurier damals runtergeschluckt.
0: Die riesigen Brachiosaurier mussten viel fressen. Wahrscheinlich haben sie die meiste Zeit des Tages damit zugebracht, Pflanzen zu verschlingen. Mit seinem winzigen Kopf und seinem langen Hals konnte der Brachiosaurus mühelos hohe Baumgipfel erreichen. Mit seinen Zähnen streifte er Farnblätter und Nadeln wie mit einer Harke von den Zweigen ab. Ihre Nahrung zerkauten die Brachiosaurier nicht. Sie zerkleinerten ihr Futter im Magen. Dabei halfen Steine, die sie heruntergeschluckt haben. Die Steine mahlten gegeneinander und zerrieben so die Nahrung.
2: Komm mal hier rüber, Theo. Hier kann man Knöpfe drücken. Das ist viel spannender, als nur die ollen Skelette anzuglotzen.
4: Tess, bitte nicht einfach irgendwo draufdrücken. Erst mal lesen, was da auf dem Kasten draufsteht. Alles über Dinos in der Kreidezeit. Drücke den Knopf und höre genau zu.
2: Na, dann drück doch mal den Knopf.
5: In der Kreidezeit sah unsere Erde noch ganz anders aus. Es gab damals nur einen Großkontinent, der nach und nach zerbrach. Diese großen Landteile drifteten mit der Zeit immer weiter auseinander und bildeten schließlich die uns heute bekannten Kontinente. So begannen die Dinosaurier getrennte Wege zu gehen. Auch die Pflanzenwelt veränderte sich. Es entwickelten sich Blütenpflanzen. Laubbäume wie Eichen, Platanen und Magnolien prägten die Landschaft.
2: Och nö, jetzt geht das schon wieder los mit Bäumen und langweiligem Gestrüpp. Ist das hier ein Baumuseum oder ein Dino-Museum?
4: Nun sei doch nicht so ungeduldig, Tess. Lass uns weiterhören. Drück noch mal den Knopf.
5: Durch dieses neue Nahrungsangebot konnten sich in der Kreidezeit weitere Dinosaurierarten entwickeln. So kam es, dass vor 100 Millionen Jahren die Saurier jeden Winkel der Erde besiedelt hatten. Durch die Lüfte segelten Flugsaurier. An Land lebten kleine, flinke Raubsaurier, große Pflanzenfresser, gefährliche Fleischfresser. Und vor 70 Millionen Jahren erschien auf der Erde Triceratops. Triceratops. Triceratops. Triceratops.
2: Ja, ja, Triceratops. Haben wir jetzt alle gehört.
5: Triceratops.
2: Hey, Triceratops. Der Erzähler hat ja einen Sprung in der Schüssel. Der Kasten braucht wohl mal einen kleinen Klaps.
6: Triceratops. Triceratops.
2: Triceratops? Klingt wie ein fruchtiges Kaubonbon.
4: Ach, Tess, du denkst auch immer nur ans Essen. Triceratops war ein Dinosaurier mit einem dicken Schädel.
2: Dann hat er ja so ausgesehen wie du.
4: Sehr witzig, Tess.
0: Der Name Triceratops bedeutet Dreihorngesicht. Denn auf seinem dicken Schädel prangten drei Hörner. Damit schützte er sich vor Feinden. Wenn der Triceratops seinen Kopf zur Verteidigung senkte, wurde es für den Angreifer gefährlich. Auch für die robusten Raubsaurier, die zu seiner Zeit lebten. Der Triceratops wurde bis zu 9 Meter lang und 6 Meter hoch. Sein gewaltiger Körper war tonnenschwer und mit einer lederartigen Haut überzogen. Seine massigen, kräftigen Beine mussten ein Körpergewicht von bis zu 6 Tonnen tragen.
2: Wenn wir nicht bald nach Hause gehen, dann verhungere ich hier noch, Theo.
4: Na, typisch. Ich stehe vor einer herausragenden wissenschaftlichen Entdeckung und Madame Tess denkt mal wieder nur ans Essen.
2: Hab halt Hunger.
4: Und ich muss halt noch herausfinden, welchen Dino-Knochen ich bei uns im Garten gefunden habe. Ein bisschen Geduld musst du schon noch haben.
2: Nicht mehr nötig.
4: Was?
2: Ich hab hier was zum Essen gefunden. Ein Dino-Ei.
4: Tess, lass das bitte liegen. Das ist das Ei von einem Tyrannosaurus Rex.
2: Und?
4: Hinterher werden die Eltern noch böse. Und mit so einem T-Rex ist nicht zu spaßen.
0: Der Tyrannosaurus Rex tauchte am Ende der Kreidezeit auf. Der fleischfressende Gigant übertraf alle bis dahin lebenden Raubdinosaurier. Der T-Rex war einer der größten und gefährlichsten Raubsaurier. Der hochentwickelte Räuber wurde bis zu 15 Meter lang. Allein sein Schädel wog über 270 Kilogramm. Das Kraftpaket war mit langen, dolchartigen Zähnen ausgestattet. Sie waren nach hinten gebogen und scharf wie eine Steinsäge.
4: Schau dir nur die Zähne an. Da wird einem ja Angst und Bange.
2: Mir nicht.
4: Weißt du, damals gab es Echsen, die sich von Pflanzen ernährten. Und die waren friedlich. Aber dieser hier vor uns, dieser Tyrannosaurus Rex, das ist der größte, gefährlichste und kräftigste aller Raubdinosaurier. Ein fleischfressendes Monster.
2: Ach, Theo, nun reg dich mal ab. Die leben doch gar nicht mehr. Der T-Rex frisst dich schon nicht. Das hier ist doch nur ein Skelett.
4: Schon, aber...
2: Nix aber...
0: Der T-Rex war mit 6 Tonnen Gewicht und seinen kräftigen Beinen bestens gerüstet, um die großen pflanzenfressenden Saurier seiner Zeit zu erbeuten. Scharfe Krallen wuchsen an seinen Vordergliedmaßen. Die waren so kurz, dass sie beim Fressen nicht zum Maul geführt werden konnten. Wahrscheinlich hielt der Räuber seine Beute damit fest.
2: Und? Hast du deinen Dino-Knochen schon mit dem T-Rex hier verglichen? Theo? Theo!
4: Psst! Hast du das eben gehört?
2: Was denn?
4: Na, dieses unheimliche Knurren. Das war der Dino. Das ist ein untrügliches Anzeichen dafür, dass dieser T-Rex vor uns gleich wieder zum Leben erwachen wird.
2: Theo!
4: Habe ich von einem befreundeten Wissenschaftler gehört, glaube ich. Und der sagte, dass sich ein T-Rex nach 500 Millionen Jahren in ein blutrünstiges Monster verwandeln wird.
2: Theo!
4: Und unbarmherzig alles verschlingt, was ihm in die Quere kommt.
2: Theo!
4: Ja?
2: Dieses Knurren, was du gehört hast.
4: Ja?
2: Das war nicht der Dino. Das war ich. Mein Magen hat geknurrt. Ach, das habe ich dir doch gesagt, dass ich Hunger habe.
0: Wahrscheinlich lebte der Tyrannosaurus Rex wie die heutigen Löwen. Entweder er fraß bereits tote Tiere oder er jagte. Um sich vor Angriffen der Raubsaurier zu schützen, lebten die meisten Tiere vermutlich in Herden. So konnten sie gemeinsam einen Abwehrring bilden und ihre Jungen beschützen. Trotzdem wagten es gefährliche Räuber wie der T-Rex, zum Beispiel Herden der Triceratops anzugreifen. Vor allem kranke und schwache Tiere waren für den Riesenraubsaurier leichte Beute. Mit seinen messerscharfen Zähnen griff der T-Rex an. Er packte die Beute, drehte heftig seinen Kopf und brach so seinem Opfer das Genick. Der kräftige Kiefer des T-Rex durchtrennte mühelos die Knochen seiner Beute.
2: Na, hast du dich wieder beruhigt?
4: Tja.
2: Nimm dir doch einfach so einen Knochen von diesem T-Rex mit. Den kannst du dann zu Hause in Ruhe mit deinen Dino-Knochen vergleichen. Hier, für dich.
4: Tess, um Himmels Willen! Du kannst doch nicht einfach einen Knochen aus dem Dino-Skelett nehmen.
2: Wieso?
4: Das war ein tragender Knochen.
2: Ach Quatsch, tragender Knochen. Was soll denn da passieren?
4: Na, jeden Moment kann das ganze Skelett in sich zusammenfallen.
2: Ach, meinst du? Hoppala!
4: Was heißt hier hoppala? Das Dino-Skelett ist zusammengebrochen. Gleich taucht hier ein Museumswärter auf. Nix wie raus hier. Schluss mit Dinos und ab nach Hause.
0: Vor 65 Millionen Jahren endete die Zeit der Dinosaurier. Sie starben aus. Das Massensterben am Ende der Kreidezeit ist den Wissenschaftlern noch heute ein Rätsel. Die meisten Forscher gehen davon aus, dass damals ein riesiger Meteorit auf die Erde stürzte. Der Einschlag ließ die Erde erzittern und ein gewaltiger Feuersturm brach los. Asche und Rauch verdunkelten die Sonne. Die Wälder brannten, die Erde bebte. Jahrelang herrschte Dunkelheit. Es wurde immer kälter auf der Erde. Durch den Einschlag wurden Gase freigesetzt, die die Luft vergifteten. In einem Zeitraum von 20 bis 50.000 Jahren verschwanden die Dinosaurier und andere Tier- und Pflanzenarten für immer.
2: Oh, endlich wieder zu Hause. Endlich was zu futtern. Noch 5 Minuten und das Essen ist fertig.
4: Was gibt's denn?
2: Dino-Schnitzel mit Pommes und Sauriersalat. Ganz schön lecker, was?
4: Ich verstehe das nicht. Da stöbern wir stundenlang in diesem riesigen Museum und es gibt nicht den kleinsten Hinweis auf unseren Dino-Knochen.
2: Nun sei mal nicht traurig, lieber Theo. Selbst ein Superhirn wie du kann nicht alles wissen.
4: Wahrscheinlich habe ich bei uns im Garten eine bisher völlig unbekannte Dino-Art entdeckt. Genau. Das ist es! Ich habe Knochen von einem Dinosaurier gefunden, den vor mir noch keiner entdeckt hat. Wahrscheinlich ist es ein Nachfahre der Dinos. Ein Saurier, wie ihn die Welt noch nicht gesehen hat. Eine Sensation sondergleichen. Und ich werde ihn nach seinem Entdecker nennen. Also nach mir, den Theosaurus Rex.
0: Wer sind die Nachkommen der Dinosaurier? Krokodile sehen mit ihrem dicken Panzer, ihren scharfen Krallen und Zähnen zwar aus wie Nachkommen der Urzeitechsen, trotzdem stammen sie nicht von den Dinosauriern ab. Krokodile entwickelten sich in der gleichen Zeit, in der die Dinos lebten. Die wirklichen Nachkommen der Dinosaurier sind viel kleiner und unscheinbarer. Es sind Vögel. Sie haben sich aus den Raubsauriern entwickelt, die damals an Land lebten. Im Laufe von Jahrmillionen wurden aus den Vorderextremitäten Flügel, mit denen sie vom Boden abheben konnten. So unglaublich es klingen mag, die Dinosaurier sind die Vorfahren der Vögel. So erinnern uns die Vögel heute an eine Zeit, als es noch keine Menschen gab und die größten Lebewesen aller Zeiten die Erde bevölkerten.
2: Theo, das Essen ist fertig! Theo? Theo! Wo steckst du denn?
3: Bin draußen im Garten.
2: Suchst du etwa immer noch nach Dino-Knochen?
4: Mitnichten. In mühevoller Kleinarbeit habe ich alle gefundenen Dino-Knochen zu einem Skelett zusammengebaut. Ein Dino-Skelett, wie es die Welt noch nicht gesehen hat. Darf ich vorstellen? Der Theosaurus Rex.
2: Das soll ein Dino-Skelett sein?
4: Toll, nicht?
2: Ich weiß auch nicht. Irgendwie sahen die Dino-Skelette im Museum anders aus. Irgendwie größer. Deiner ist so klein.
4: War wahrscheinlich ein Minisaurier.
2: Und irgendwie sieht er aus wie ein Vogel.
4: Ha!
2: Um genau zu sein, er sieht aus wie der verstorbene Wellensittich, den unser Nachbar, der Dr. Schlönske, vor ein paar Jahren in unserem Garten begraben hat.
4: Nun ja.
2: Theo, das ist kein Dino. Das ist ein Vogelskelett. Du hast kein Dino-Knochen, sondern die Knochen von einem Vogel ausgegraben.
4: Na und? Dann ist es eben ein Dino-Vogelsaurier. Ein beinahe Dino, ein besonderer Vogel. Immerhin sind die Vögel ja die Nachkommen der Dinosaurier.
2: Ach, Theo, du bist mir auch so ein besonderer Vogel. Um ehrlich zu sein, Ein ganz schön schräger Vogel bist du.
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14: Was ist los in Österreich und der Welt? Du erfährst es hier bei mir. Die Ines hier. Hallo, servus.
15: Eine kleine freche Biene feiert ihr 50. Jubiläum. Die Biene Maya kennen viele Erwachsene noch aus ihrer Kindheit. Wenn zu Beginn der Fernsehserie die Titelmelodie und der Text »In einem unbekannten Land« erklungen sind, dann hat man sich schon auf ein neues Abenteuer der kleinen Biene gefreut. Aber auch in Büchern lernen wir die Biene Maya und ihre bunte Welt auf der Klatschmohnwiese kennen. Auch die Kinder von heute. Maya entdeckt mit ihren Freunden, dem Grashüpfer Flip, dem faulen Willi und viel mehr, die Welt mit Neugier und Mut und zeigt, wie wichtig Freundschaft und Zusammenhalt sind. In Mayas Welt kann jeder so sein, wie er möchte. Ein respektvolles Miteinander fördert eine bunte Vielfalt und das bereits seit 50 Jahren. Schulvorplätze, Schulstraßen und Radweganbindungen sorgen in der Bundeshauptstadt Wien für mehr Sicherheit im Schulumfeld. Es geht wieder los mit dem neuen Schuljahr. Und wer da von Anfang an zu Fuß in die Schule geht oder vielleicht mit dem Fahrrad oder dem Tretroller unterwegs ist, soll sich in der Bundeshauptstadt Wien dabei sicher und selbstständig fühlen. Mit zahlreichen Projekten rund um Begrünung von Schulflächen und verkehrsberuhigte Schulstraßen will man eine klimafreundliche Art der Fortbewegung für Kinder gestalten. In mehreren Stadtbezirken sind daher 13 Schulvorplätze neu und grüner errichtet worden. 142 Schulen sind außerdem nun an das bestehende Radwegenetz der Stadt angebunden. Und auch die Gratis-Fahrradkurse für Kinder bis 12 Jahre machen gerade Schulkinder sicher und schnell mobil. Wer sich bereits im Kindesalter an eine gesunde, eigenständige Bewegung, ob zu Fuß, auf dem Rad oder dem Roller gewöhnt, behält sich dieses klimafreundliche Verhalten ganz selbstverständlich fürs ganze Leben. Ein Flohmarkt von und für Kinder findet schon bald im Wurstelbrater statt. Der ist ja in unserer Bundeshauptstadt Wien und da können am 20. September Kinder wie du ihre gebrauchten Spiele, Spielsachen, Stofftiere oder auch das eine oder andere Kleidungsstück verkaufen. Mit bis zu 250 Verkaufsständen wird der Kinderflohmarkt im Wurstelbrater sehr abwechslungsreich und bunt. Sowohl für die jungen Flohmarkthändlerinnen und Händler als auch für alle interessierten Kinder, die gern was Neues, Gebrauchtes haben wollen. Ja, und mit der Teilnahme am Flohmarkt wird auch noch ein sehr wichtiges Projekt unterstützt. Jede Standgebühr kommt dem Sterntaler Hof im Bundesland Burgenland zugute. Das ist ein Verein, der sich um chronisch und sterbenskranke Kinder in Österreich einsetzt. Gutes tun und dabei selbst etwas Schönes finden. Anmelden zum selber Flohmarkt machen kann man sich für eine Standgebühr von 15 Euro per E-Mail an kinderflohmarkt@braterwien.com. Am besten mit Vor-, Nachname und Geburtsjahr des Kindes.
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17: Hallo, hier ist die Anna. Heute reden wir darüber, worauf du am Gehsteig und auf der Straße achten musst. Wenn du zu Fuß unterwegs bist, gibt es viele Dinge zu entdecken. Autos, Fahrräder, andere Fußgänger, Ampeln und Zebrastreifen. Damit dir im Straßenverkehr nichts passiert, ist es wichtig, dass du ein paar Dinge lernst und mit deinen Eltern übst. Vielleicht gehst du ja jeden Tag in den Kindergarten und Mama, Papa oder Oma begleiten dich. Da kannst du schon viel lernen. Schau dir an, wo ihr die Straße überquert, wo es Ampeln gibt und worauf deine Eltern achten. Vielleicht überlegst du schon gemeinsam mit ihnen, an welcher Stelle ist es sicher, über die Straße zu gehen und wo gibt es gefährliche Stellen. Auch den Schulweg könnt ihr schon üben, solltest du bald in die erste Klasse kommen. Wenn du jetzt schon in die Schule gehst und den Schulweg ganz allein meisterst, ist es besonders wichtig, dass du dich nicht ablenken lässt. Schau nicht auf dein Handy und trag auch keine Kopfhörer, damit du alles um dich herum gut sehen und hören kannst. Und auch wenn es ein kleiner Umweg ist, nimm immer den Weg über den Zebrastreifen oder bei der Ampel, wenn du die Straße überquerst. Aber nicht vergessen, auch bei Grün musst du nach links und rechts schauen. Sicher ist sicher. Wenn du mit dem Fahrrad oder Roller unterwegs bist, vergiss nicht, deinen Helm aufzusetzen. Fahr nur dort, wo es erlaubt ist und sei besonders vorsichtig an Kreuzungen. Jetzt noch ein letzter wichtiger Tipp für alle. Im Herbst und Winter, wenn es in der Früh und am Nachmittag dunkel ist, ist eine helle Jacke besser als eine in dunkleren Farben. Du kannst auch noch Reflektoren an deiner Jacke und deinem Rucksack anbringen. So können dich Autofahrer besser sehen. Das gilt natürlich das ganze Jahr über, auch bei Abend- und Nachtspaziergängen. Egal, ob du mit deinen Eltern unterwegs bist oder allein zur Schule gehst, wenn du aufmerksam bist und dich an die Regeln hältst, kann nichts passieren. Stimmt's, Helmi?
16: Ja, genau, denn sicher ist sicher.
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0: Danke, Leute. Danke, Max.
1: Achtung, jetzt kommt ein Lied für die Erwachsenen. Und zwar spiele ich das jetzt extra für meinen Onkel Willibald. Der hat mir nämlich seinen Dino-großen und Dino-schönen schwarzen Hut geschenkt. Ein richtiger Männerhut ist das. Voll Dino-cool. Mit dem schaue ich schon aus wie ein großer Dino. Und irgendwann habe ich vielleicht auch so einen Bart wie der Onkel Willibald. Aber den muss ich schon selber haben, den schenkt er mir nicht, hat er gesagt. Also jetzt kommt ein Lied für Onkel Willibalds. So, jetzt gibt's mal ein Lied nur für Mama und Papa.
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2: Hallo du, hast du auch Lust zu spielen? Ja, wer hat denn keine Lust zu spielen? Dino-blöde Frage, oder? Heute hab ich einen Dino-lustigen Spieltipp für dich. Habe ich nämlich erst vor kurzem mit meinen Freunden gespielt. Das kannst du aber nur draußen spielen. Und da brauchst du ein paar Helfer und die musst du zuerst noch suchen. Das Spiel, das heißt nämlich Schneckenrennen. Ja, und da rennen eben die Schnecken. Also zuerst suchst du dir deine Rennschnecke. Aber keine klebrig-schleimige Nacktschnecke, sondern eine mit Haus. Die Mama hat gesagt, die großen Weißen, die heißen Weinbergschnecke. Aber da gibt's ja auch noch die mit den Streifen drauf und so. Schau halt einfach, was du finden kannst. Und dann machst du einen Punkt aufs Haus. Deine Freunde, die suchen auch Schnecken. Und dann machen sie auch ein Zeichen drauf, dass man sie wiedererkennt. Und dann stell dir die Schnecken nebeneinander auf eine glatte Platte. Am besten auf Plexiglas. Das hat mir die Mama letztens gegeben. Und da kann man dann von unten zuschauen. Ja, und dann geht's schon los. Welche Schnecke ist denn am schnellsten im Ziel? Also, du darfst deine Schnecke immer wieder gerade stellen, wenn sie woanders hinkriechen will. Aber nicht anschieben. Das kann lange dauern. Aber es macht Dino viel Spaß.

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1: Wenn es draußen schön ist, gibt's tausend verschiedene Sachen, die man im Freien unternehmen kann. Wenn es regnet, gibt's aber auch lustige Spiele für draußen. Ich bin die Josie und ich zeig dir heute, wie du bei Regen einen kleinen Wettbewerb machen kannst. Das Spiel heißt der große Pfützenweitsprung. Für eine Pfütze gibt's ja viele lustige Begriffe. In Deutschland sagt man Pfütze, in Österreich sagt man Lacke und in der Schweiz sagt man oft Gunte. Such dir auf jeden Fall so eine Regenlacke aus und schätze zuerst, wie weit kannst du springen, ohne hineinzusteigen? Und dann geht's los. Spring mit beiden Beinen ab und versuche, auf der anderen Seite zu landen. Du kannst die Pfütze jedes Mal ein bisschen größer wählen oder du markierst mit einem Stock, wie weit du gesprungen bist. Und wenn du doch mitten in der Pfütze landest, dann hast du eben nicht verloren, sondern einen ziemlich guten Grund, deine Gummistiefel anzuziehen. Aber wichtig, such dir eine ungefährliche, flache Pfütze und spring nicht in der Nähe von Straßen oder auf rutschigem Untergrund. Also, Gummistiefel anziehen und los geht's mit dem Pfützenweitsprung.
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Hallo hier bei uns auf Mein Kinderradio. Ich bin Radinos Mama und ich habe eine gute Nachricht für dich, wenn du gern Geschichten magst. Gleich kommt hier nämlich wieder eine. Welches ist, das kann ich dir leider nicht sagen, aber lass dich einfach überraschen. Jetzt gibt's noch Musik und dann viel.

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3: Faultier Friedwart und die Apfelkuchenträumerei. Friedwart von Schnorch verbringt den lieben langen Tag an einem Baumast. Dort baumelt er mit dem Kopf nach unten und grübelt.

0: Das mag jedem, der kein Faultier ist, recht unbequem erscheinen. Doch für ein Faultier ist es das Schönste und erfrischend fürs Gehirn dazu. Auf diese Weise gelingt es Friedwart von Schnorch, auf alle wichtigen Fragen des Lebens eine Antwort zu finden. Und weil das interessant und unterhaltsam ist, hocken unter seinem Baum rudelweise kleine Tiere herum. Sie starren hinauf und betteln, er möge ihnen eine Geschichte erzählen oder eine Faultierweisheit. Heute schlief Friedwart nicht einfach ruhig vor sich hin. Nein, er pendelte sanft hin und her und schmatzte. Die kleinen Tiere unter seinem Ast fanden das höchst ungewöhnlich. Sie hatten den alten Friedwart während des Schlafens schon schnarchen, pfeifen oder summen hören, aber geschmatzt hatte er noch nie. Das deutete auf eine neue Geschichte hin. Sie mussten ihn nur noch aufwecken, damit er sie erzählen konnte. Sie versuchten es, indem sie alle zusammen laut
1: »Aufwachen!«
0: brüllten. Schon beim 100. Mal klappte es. Friedwart von Schnorch blinzelte.
2: »Hä?« sagte er zur Begrüßung. »Was wollt ihr von einem älteren Herrn wie mir?«
3: »Warum hast du im Schlaf geschmatzt? Hast du was Leckeres geträumt?«
0: fragte Edwina, das Erdferkelmädchen. Friedwart leckte sich die Lippen und sagte nur,
2: »Apfelkuchen?«
3: »Erzähl, erzähl!« riefen die Kinder.
0: Friedwart zierte sich ein bisschen, aber schließlich sagte er,
2: »Also, es handelt sich um ein Erlebnis, das ich vor vielen Jahren mit meiner Familie hatte. Eine Erfahrung, die wieder einmal zeigt, dass der Schlaf einem in schwierigen Momenten helfen kann.«
0: Friedwart von Schnorch wartete, bis die kleinen Streifenhörnchen, die Erdferkel, die Opossums und die Chamäleons es sich auf dem Waldboden gemütlich gemacht hatten. Dann begann er zu erzählen.
2: »Vor vielen Jahren kamen Tante Wilhelmine, Onkel Karl Gustav, Vetter Oswin und Cousine Alberta zu Besuch. Tante Wilhelmine drückte mir schon an der Tür ein Säckchen mit Äpfeln in die Hand, damit ich einen Kuchen für alle backe. Ich ging also brav in die Küche und die Verwandtschaft machte es sich im Wohnzimmer bequem. Sie knabberten alle Erdnüsse weg und tranken die Karaffe mit meinem Lieblingssaft leer. Eine ganze Weile hörte ich sie singen, und hin und wieder rief einer, wo denn der Apfelkuchen bliebe. Aber dann war's still. Das war mir sehr recht, denn ich hatte ein Problem. Den Apfelkuchen hatte ich längst gebacken und ganz allein aufgegessen. Er war einfach köstlich, und nun war nichts mehr von ihm übrig als ein paar Krümel auf der Kuchenplatte und der Duft, der das ganze Haus erfüllte. Das war nicht viel für vier hungrige Gäste. Schließlich nahm ich all meinen Mut zusammen und ging mit der leeren Kuchenplatte ins Wohnzimmer. Sie saßen alle um den Wohnzimmertisch und schliefen und schnarchten vor sich hin. Ich setzte mich dazu und war unendlich erleichtert, weil ich wusste, dass mein Problem gelöst war. Ich blieb einfach sitzen und wartete. Nach und nach wachten die vier auf. Sie rieben sich die müden Augen und guckten auf die leere Kuchenplatte. Dann sahen sie sich an und begannen den wunderbaren Apfelkuchen zu loben.
4: »Wie köstlich«, sagte die Tante.
2: »Ja, ganz vorzüglich«, erwiderte der Onkel.
0: Mein Vetter nahm sich sehnsüchtig die letzten Krümel vom Teller, und Cousine Alberta
4: tupfte ihr Schnäuzchen vornehm mit der Serviette ab und seufzte:
3: So viel Kuchen habe ich schon lange nicht mehr gegessen.
4: Der wunderbare Apfelkuchenduft hatte ihnen die süßesten Träume beschert, und nun glaubten sie wirklich, sie hätten den Kuchen schon gegessen. Und ich habe ihnen natürlich nicht widersprochen.
0: Macht denn ein im Traum gegessener Apfelkuchen auch satt? Fragte ein kleines Chamäleon.
2: Friedwart überlegte kurz.
5: Das ist nicht erwiesen, antwortete er dann.
4: Sicher ist aber, dass er nicht dick macht.
0: Von welchem Essen kannst du nicht genug kriegen?

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Jetzt war aber wieder ein ganz besonders dinotastisches Lied. Also zum Glück ist meine Liederkiste noch ganz, ganz voll gefüllt mit vielen, vielen dino-tollen Liedern. Und deshalb will ich jetzt gar nicht so viel reden. Ich leg gleich los mit dem nächsten Lied. Ah!

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0: Juhu, gleich gibt's wieder Geschichte.
4: Genau, Radino, und zwar eine ganz besonders lange, fast eine ganze Stunde lang. Das heißt dann bei uns Radinos Kopfkino.
0: Magst du mithören? Also du daheim? Meine Mama muss ja immer irgendwas rumwurschteln, wenn ich Geschichten höre.
4: Ja, ich muss das ja ausnützen, wenn mein kleiner Chaos-Dino mal ein paar Minuten still sitzt.
0: Ich könnte aber auch herumlaufen und dabei Geschichte hören, auf die Tische klettern und mit den Sesseln schaukeln.
4: Nein, mein Schatz, bleib nur da, wo du bist und gib mir mal ein paar Minuten Auszeit, okay?
0: Mann!

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0: Und jetzt, meine lieben Inselgenossen und Freunde der guten Laune, möchte ich auf der Bühne unseren Stargast begrüßen. Ein neuer Stern am Krabbenhimmel. Hier ist der Strandmuschelnuschler Otto Risotto.
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0: Flossen, Flip, Flops, Flisch, Flossen, da so ich schöne Badeschuhe.
1: Super, Otto!
2: Hallo, Martino!
3: Hallo, Kinder! Na, habt ihr auch Lust auf gute Laune? Na dann los!

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7: Diesmal für dich im Nachrichtenstudio die Ines. Hallo, servus.
8: Wie spricht jemand, der nichts oder kaum hört?
9: Hallo, ich bin Sarah Sach. Ich bin gehörlos. Ich bin Leiterin vom Gehörlosenverband der Steiermark. Und ich kommuniziere in der Gebärdensprache.
8: Ja, mit der Gebärdensprache können gehörlose Kinder, Jugendliche und Erwachsene sich mit ihren Mitmenschen besser verständigen. Mit Handzeichen und bestimmten Gesichtsausdrücken. Nun soll ab dem neuen Schuljahr das Erlernen der Gebärdensprache als zweite lebende Fremdsprache an höheren Schulen angeboten werden. Wir haben Sarah, die Leiterin des Gehörlosenverbandes im Bundesland Steiermark, gefragt, was sie dazu meint. Nachdem für sie das laute Sprechen etwas schwierig ist, hat ihre Kollegin Nicole Pirker für sie übersetzt.
10: Also die Sarah sagt, das ist der erste Schritt, damit hörende Menschen auch mit ins Boot geholt werden und damit hörende und gehörlose Personen wirklich auch dieses Schulfach wählen können und wirklich auch bis zur Matura lernen können und dann auch maturieren können in diesem Fach.
8: Also ein vor allem sehr positives Zeichen, um ein besseres Verständnis unter hörenden und gehörlosen Menschen zu fördern. Über 1000 Gärten retten den Lebensraum für Igel. Für Igel gehen Tag für Tag immer mehr natürliche Lebensräume verloren. Zu viele Zäune, Mauern und aufgeräumte Gärten ohne Laub. Damit es für das kleine Säugetier mit den braunen Stacheln wieder lebenswerte Räume gibt, hat der Verein Tierschutz Austria die Aktion Gartenvignette gestartet. Jeder, der dabei mitmacht, verlängert damit eine sichere Wegstrecke für Igel. Diese sogenannte Igelstraße ist nun bereits mehr als 42 Kilometer lang, also eine echte Marathonstrecke. Über 1000 Gärten haben sich bei dieser Aktion schon angemeldet. Sie sind bewusst, naturnah und tierfreundlich gestaltet, damit Igel sich sicher bewegen können. Wer seinen Garten eintragen will, um Teil der Igelstraße zu werden, geht am besten online auf garten-vignette.at. Otto kommt wieder zurück nach Wien. Wer den Namen Otto hört, hat gleich bestimmte Bilder im Kopf. Die Erwachsenen denken an lustige Witze und Parodien, die sie von und mit Otto aus dem Fernsehen oder Kino kennen. Kinder kennen vom lustigen Künstler Otto vielleicht seine Stimme aus Animationsfilmen. Ja, so oder so, der sympathische Otto aus Deutschland betätigt sich künstlerisch auch mit Farbe und Pinsel. Seine Bilder der Ottifanten werden gerade in der Bundeshauptstadt Wien im Museum Albertina ausgestellt. Und weil diese besondere Ausstellung so gut beim Publikum ankommt, besucht Otto das Museum am 18. und am 19. September höchstpersönlich. Kinder, die sich für Kunst und Humor interessieren, können dann bei Otto auch einen exklusiven Workshop besuchen. Dabei gibt der Künstler viele wertvolle Tipps in einem Zeichenkurs. Die Anmeldung dafür ist exklusiv für Family-Card-Mitglieder, am besten online auf www.albertina.at nachschauen.
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0: Es war einmal, vor gar nicht allzu langer Zeit, an einem wunderschönen Frühlingstag.
1: Ben, unser Bruder, hatte an dem Tag Geburtstag. Er wurde 9 Jahre alt und wir wollten ihm ein herrlich aufregendes Fest bereiten, das er niemals vergessen würde.
0: Aufregend wurde es auf jeden Fall und herrlich dann, Gott sei Dank, am Ende auch.
1: Ach ja, wir haben uns noch gar nicht vorgestellt. Ich heiße Hanni.
0: Und ich bin Fanny. Wir sind 2 der 7 Geißlein, genauso wie Ben, Minnie, Lilly, Emil und Joe.
2: Was wünschst du dir eigentlich?
3: Ja, was wünschst du dir?
4: Sicher einen Roller.
5: Oh ja, einen ganz schnell,
6: mit dem du zur Schule fetzen kannst.
7: Oh, einen Roller hätte ich auch gerne.
8: Nein, Roller wünsche ich mir keinen.
9: Dann vielleicht ein Musikinstrument?
10: Eine Gitarre
11: oder ein Klavier.
7: Oh, ein Klavier hätte ich auch gerne.
8: Kein Instrument.
12: Ich hab's etwas super Leckeres zum Essen.
13: Mit ganz viel Schokolade.
7: Oh, ganz viel Schokolade hätte ich auch gerne.
8: Nein, auch nicht.
14: Oh Mann, jetzt mach's nicht so spannend.
15: Genau, los, raus damit.
16: Jetzt sag schon, was du dir wünschst.
8: Na gut.

0: Und es war noch aus einem anderen Grund ein ganz besonderer Tag.
1: Unsere Geißmama wollte nämlich für das Geburtstagsfest noch Köstlichkeiten wie frische Rüben, besonders saftige Äpfel und knackige Maiskolben im Wald besorgen. Sie war der Meinung, dass wir groß genug waren, um in der Zeit, während sie weg war, auf uns selber aufzupassen.
0: Ihr könnt euch vorstellen, wie stolz wir in diesem Moment waren. Doch bevor sie ging, warnte sie uns noch vor der größten Gefahr des Waldes:
2: dem bösen Wolf.

0: Aber keine Sorge, Kinder. An seiner tiefen, rauen Stimme und seinen schwarzen Pfoten werdet ihr ihn gleich erkennen.
1: Dann gab unsere Mama jedem von uns noch einen Kuss auf die Stirn und verließ das Haus.
0: Wir fühlten uns so stark und erwachsen wie noch nie zuvor. Doch das sollte sich bald ändern.

0: Als es im nächsten Augenblick klopfte, dachten wir noch, es sei unsere Mutter, die etwas vergessen hatte. Doch da ertönte plötzlich diese Stimme. Tief, falsch, rau und gefährlich.
1: Macht auf, ihr lieben Kinder. Eure Mutter ist da und hat jedem von euch etwas mitgebracht.
2: Wir erkannten sofort, dass es nicht unsere Mutter war.
0: Ihre Stimme war hell und lieblich. Diese Stimme war alles andere als das.
2: Wir wussten sofort,
1: es war der böse Wolf.
2: Die Türe blieb verschlossen und wir waren sehr stolz auf uns.

0: Nach dem Geburtstagsüberraschungslied für Ben war unsere Angst wie verflogen.
1: Doch da klopfte es wieder an der Tür.
2: Macht auf, ihr lieben Kinder, eure Mutter ist da und hat jedem von euch etwas mitgebracht.
1: Diesmal war die Stimme hell und lieblich.
0: Wir sollten später erfahren, dass der Wolf Kreide gefressen hatte. Kreide aus unserer Schule.
1: Er hatte nämlich dem Schulwirt gedroht, ihn mit Haut und Haaren zu fressen, falls er ihm die Kreide nicht aushändigen würde.
0: Die Kreide machte seine Stimme ganz hell und fein. Wir wären fast auf ihn reingefallen.
1: Aber eben nur fast, denn er hatte eine Kleinigkeit vergessen. Die Pfote, mit der er an unser Fenster klopfte, war schwarz und nicht weiß wie die unserer Mutter.
3: Wir machen nicht auf!
4: Du bist nicht unsere Mutter!
5: Wir wissen, wer du bist!
6: Wir haben dich an deiner Pfote erkannt.
7: Die Pfote unserer Mutter ist weiß.
8: Deine ist schwarz.
9: Du bist der böse Wolf!
0: Die Türe blieb verschlossen und wieder waren wir stolz, dass wir diese Situation so gut gemeistert hatten.

0: Die Stimme war hell und auch die Pfote war weiß, als wir sie im Fenster sahen.
1: Diesmal musste es unsere Mutter sein, die endlich wieder zurückgekehrt war. Da waren wir uns sicher.
2: Mama, du bist wieder da!
1: Erleichtert und überglücklich öffneten wir die Türe.
0: Wer aber hereinkam, das war der böse Wolf.
1: Wir schrien so laut wir konnten, doch niemand hörte uns.
0: Es war schrecklich.
1: Wir wollten uns verstecken, doch der Wolf war überall.
0: Er fand Fanny unterm Tisch.
1: Honey unterm Bett.
0: Lilly hinterm Ofen.
1: Emil in der Küche.
0: Joe unter der Waschschüssel.
1: Und Minnie im Schrank.
0: Nur Ben fand er nicht. Er hatte sich im Uhrenkasten versteckt.
1: Uns andere verschlang er so schnell er nur konnte.
0: Danach wurde er müde und schläfrig.
1: Er legte sich in Mamas Bett und schlief sofort ein.
0: Als Ben den Wolf schnarchen hörte, stieg er ganz leise und vorsichtig aus seinem Versteck, verließ das Haus und machte sich auf die Suche nach unserer Mutter.

0: Mama, es ist etwas so Schreckliches passiert. Der Wolf, der böse, böse Wolf, er hat alle aufgefressen, mit Haut und Haar, genau wie du es gesagt hast. Seine Stimme war freundlich und hell und seine Pfote war weiß. Da dachten wir, es seist du, und haben die Tür geöffnet. Dann ging alles ganz schnell. Es war schrecklich. Jetzt liegt er mit vollem Bauch in deinem Bett. Mich hat er nur nicht gefressen, weil ich mich im Uhrenkasten versteckt habe.
1: Voller Sorge, mit Tränen in den Augen, eilten sie so schnell sie konnten nach Hause.
2: Dort fanden sie den Wolf, nach wie vor laut schnarchend, tief und fest schlafend, im Bett liegen.
1: Doch was war das? In seinem mächtigen Bauch regte sich etwas.
2: Sollten alle Geißlein vielleicht noch am Leben sein?
3: Oh ja, das waren wir.
1: Und wie wir das waren. Der Wolf hatte uns in seiner Gier als Ganzes hinuntergeschluckt.
2: Ben brachte unserer Mutter die Schere und das Nähzeug.
1: Es dauerte gar nicht lange, bis wir wieder das Licht der Welt erblickten.

0: Was rumpelt und bumpelt in meinem Bauch herum? Ich meinte, es wären 6 Geißlein, so sind es lauter Wackersteine.
1: Da hatte er recht. Es waren lauter Wackersteine. Um genau zu sein, 7 große und schwere. Und sie machten ihn durstig.
2: Es fiel ihm gar nicht leicht, zum Brunnen zu gelangen. Und als er sich über den Brunnenrand beugte, um zu trinken, zogen ihn die Steine in die Tiefe.
1: Zuerst hörten wir noch schreien. Doch dann war es plötzlich still. Ganz still.

0: Dies war die Geschichte unserer Geistfamilie und unsere Erfahrung mit dem bösen Wolf. Sie hat uns stärker, mutiger und vor allem vorsichtiger gemacht.
1: Denn nicht immer ist alles so, wie es scheint. Merkt euch das.
0: Wollt ihr wissen, was mit dem bösen Wolf passiert ist? Irgendwie hat er es geschafft, sich sowohl von den Steinen in seinem Bauch als auch aus dem Brunnen zu befreien.
1: Die ganze Sache hat ihm jedoch so zugesetzt, dass er von nun an kein Fleisch mehr vertrug und zum Vegetarier wurde.
0: Er ernährte sich nur noch von Früchten, Blättern und Nüssen.
2: Bedrohung war er keine mehr.

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1: Hallo, hallo, da ist die Ines. Wie die großen Maler mit Pinsel, Leinwand und bunten Acrylfarben malen, das kannst du im Atelier Meisel im 14. Wiener Gemeindebezirk. In der offenen Malwerkstatt zeigt dir jemand, wie das geht und du bekommst viele künstlerische Tipps. Am 19. und am 20. September jeweils von 12 Uhr mittags bis 6 am Abend. Die Teilnahme ist kostenlos. Komm zum Aufsteirer nach Graz, ins Bundesland Steiermark. Am 19. und am 20. September gibt's neben Musik, Tanz und Handwerk auch ein eigenes Kinderprogramm im Burghof. Dazu kommt die Kindermeile in der Schmiedgasse. Einfach vorbeikommen, es gibt keinen Eintritt. Ankerzeit ist ein neues Familienentlastungszentrum in der Seestadt in unserer Bundeshauptstadt Wien und lädt dich schon vor der großen Eröffnung zum Reinschnuppern ein. Am 23. September kannst du gemeinsam mit deinen Eltern 2 Stunden lang die neuen Räume entdecken. Es gibt verschiedene Stationen zum Ausprobieren. Bewegung, Kreativität, kleine Challenges und auch ruhige Momente sind dabei. Wer zum Schnuppern vorbeikommen möchte, muss sich aber vorher anmelden. Mit einer Mail an hallo@ankerzeit.wien. Ja, und wenn auch du einen richtig coolen Veranstaltungstipp für uns kennst, dann verrat ihn uns doch bitte gerne über das Anmeldeformular auf meinkinderradio.at.
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9: Und die erzählt dir heute die Ines. Hallo, freut mich, dass du da bist. Eine weltweit bedrohte Vogelart hat in Österreich wieder eine neue Heimat gefunden. Der Kaiseradler ist ein sehr großer Greifvogel mit dunkelbraunem Gefieder, einem goldgelben Kopf und auffälligen weißen Schulterflecken. Erst seit wenigen Jahrzehnten ist er wieder in Österreich beheimatet und hält sich da vor allem in den Bundesländern Niederösterreich und Burgenland auf. Hier findet der Kaiseradler weite Landschaften und große hohe Bäume, in denen er sein Nest bauen kann. Laut Matthias Schmitz, Greifvogelexperte beim Verein BirdLife Österreich, gibt es in diesem Jahr 68 Reviere des Kaiseradlers. Und in 53 davon sind tatsächlich auch Jungvögel ausgebrütet worden. Vor allem im Nordburgenland und im Wiener Becken ist der Bruterfolg des Kaiseradlers besonders gut gewesen. Und drei Jungvögel haben da auch aus ihrem Nest ausfliegen können. Die angenehmste Vogelstimme hat die Amsel. Das hat ein Forschungsteam aus Deutschland in einer aktuellen Studie herausgefunden. Vogelgesänge haben generell eine entspannende Wirkung und sorgen für Wohlbefinden. An der Studie rund um die angenehmste Vogelstimme haben mehr als 80 Personen teilgenommen und haben sich das Gezwitscher von 123 wildlebenden Vogelarten angehört. Als Siegerin dieses Wettsingens ist tatsächlich die Amsel hervorgegangen. Unter die Top 10 der Vogelstimmen haben es auch noch der Buchfink, die Nachtigall und der Stieglitz geschafft. Tatsächlich sind vor allem die Vögel ausgewählt worden, deren Stimme besonders hohe Töne erzeugt und die abwechslungsreich klingen. 650 Hennen brauchen dringend ein neues Zuhause. Ein gesundes Huhn legt während seiner zwei ersten Lebensjahre zwischen 600 und 900 Eier, also ganz schön viel. Nun sucht der Verein Rette dein Huhn gemeinsam mit dem Wiener Tierschutzverein für ehemalige Legehennen ein geeignetes Zuhause. Nina Hofstetter ist Obfrau des Vereins Rette dein Huhn und wünscht sich, dass die Hennen die Chance bekommen, erstmals ohne Leistungsdruck, also dass viele Eier legen, einfach Huhn sein zu dürfen. Die Herausforderung besteht darin, Menschen zu finden, die eine Möglichkeit haben, eine oder gleich mehrere Hennen in einem geeigneten Freilandgehege aufzunehmen. Werden Hennen sozusagen als Haustier umsorgt, können die Tiere mehrere gute Jahre verleben. Wer also Hennen bei sich wohnen lassen kann, meldet sich am besten per E-Mail an tierheimleitung@tierschutz-austria.at.
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3: Hallöle zu einer neuen Folge. Hier ist der André und das ist unser neuer Buchstabe. Das C oder Z wie Cloud. Ja, auch heute gibt es im Internet-ABC wieder einen englischen Begriff. Wenig überraschend, oder? Heute ist es Cloud. Cloud heißt auf Deutsch Wolke. Und jetzt fragst du dich vielleicht, was hat eine Wolke, also die Cloud, mit dem Internet zu tun? Also die Wolke am Himmel hat nichts mit dem Internet zu tun, so viel kann ich dir schon mal sagen. Aber auch im Internet gibt es Wolken oder eben Clouds. Im Internet bezeichnet man aber mit Cloud eine Sammlung von Daten. Deshalb wird auch oft Datenwolke dazu gesagt. Und in dieser Datenwolke kann jeder Daten speichern. Früher hat man Daten nur auf einem Gerät, wie zum Beispiel einem Computer oder einem Handy, speichern können. Mit der Cloud kann man die Daten aber einfach im Internet speichern. Das hat den Vorteil, dass man die Daten dann auf jedem Computer, der mit der Cloud verbunden ist, anschauen kann. Das klingt jetzt vielleicht ein bisschen kompliziert, ist es aber eigentlich gar nicht. Nehmen wir zum Beispiel ein Foto. Deine Mama hat ein super schönes Foto von dir gemacht und das möchtet ihr gemeinsam jetzt anschauen. Aber der Bildschirm vom Handy ist doch relativ klein und da sieht man das eben nicht so gut. Deshalb will deine Mama das Foto am Computer anschauen. Und genau da kommt die Cloud dann ins Spiel. Ist das Foto nämlich am Handy selbst gespeichert, dann muss man meistens ein Kabel vom Handy zum Computer anstecken und das Foto vom Handyspeicher auf den Computerspeicher kopieren, um es dort anschauen zu können. Mit der Cloud muss man das eben nicht. Denn wenn deine Mama die Cloud verwendet, dann wird das Foto in dieser virtuellen Datenwolke gespeichert. Und auf dieser Datenwolke kann man dann eigentlich auf fast allen Geräten, die mit dem Internet verbunden sind, zugreifen. Alles, was man dafür braucht, ist das richtige Passwort. Das ist jetzt alles natürlich sehr praktisch. Und auch wenn zum Beispiel das Handy einmal kaputt wird, ist das Foto nicht weg, weil es ja in der Cloud, also im Internet, gespeichert ist. Und dadurch, dass jede Cloud mit einem Benutzer und einem Passwort geschützt ist, ist das Ganze auch sehr sicher. Ein bisschen aufpassen muss man natürlich trotzdem, weil die Cloud trotzdem gehackt werden kann. Deshalb sollte man doch aufpassen, was man in der Cloud speichert.
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7: Bist du bereit? Was heißt, du musst die Schuhe noch zubinden? Okay, dann machen wir jetzt einmal hier die Musik weg. Nimm dir die Zeit, hockel dich mal schnell hin, mach mal schnell die Schuhe zu. In der Zwischenzeit lege ich hier schon mal das erste Lied hier rein in die Playliste. Und dann sind wir schon mal quasi bereit mit der Musik. Und die Spiele, die kommen natürlich gleich nach dem ersten Lied, weil ich bin schon sehr gespannt, mit wem wir das erste Spiel spielen. So, wie schaut's aus? Sind wir bereit? Okay, Nicken kommt. Na, dann legen wir los. Schönen Nachmittag.

0: mit uns, yeah!
1: Na, damit diese Sendung hier auf mein Kinderradio, die Mini-Disco, noch viel mehr Spaß macht, brauche ich natürlich jede Menge fröhliche Kinder. Mit denen habe ich am meisten Spaß. Also bitte jede Menge Anmeldungen an www.meinkinderradio.at. Leitung 10, wer ist denn dran? Hallöle.
2: Hallöle, André, hier ist die Luise.
1: Luise, einen schönen Nachmittag. Herzlich willkommen in Radinos Mini-Disco bei mein Kinderradio. Du klingst voll fröhlich.
2: Ja.
1: Hast einen guten Tag gehabt bis jetzt?
2: Ja.
1: Oh, das freut mich sehr. Du, ich möchte dich ein bisschen besser kennenlernen. Wie alt bist du und in welchem Ort bist du zu Hause?
2: Ich bin 6 Jahre und ich wohne in Wien.
1: Also in der Bundeshauptstadt Wien von Österreich. Super. Luise, hier steht, du spielst Schach.
2: Ja.
1: Kannst du uns erklären, um was geht's bei dem Spiel überhaupt? Wie funktioniert das?
2: Also da gibt es einen König, der Gegner. Die gegnerische Farbe muss versuchen, den König zu schlagen.
1: Mhm. Und das Ganze spielt man auf einem Spielbrett?
2: Ja.
1: Und ist es kompliziert? Kann das jeder?
2: Nein, das kann nicht jeder, man muss das üben.
1: Okay, und wie lange hast du gebraucht, bis du es gekonnt hast?
2: Also jetzt kann ich noch nicht so gut, ich gehe in einen Schachkurs.
1: Oh, da gibt es eigene Kurse dafür, damit man das Spiel spielen kann. Das ist ja toll.
2: Ja, in meiner Schule gibt es einen.
1: Wow, also wenn man auch Schach lernen möchte, dann sollte man bei sich in der Schule einfach mal nachfragen. Vielleicht gibt es dort ja auch einen Schachkurs.
2: Ja.
1: Das ist ein guter Tipp von der Luise. Danke für den tollen Tipp, Luise. So, jetzt warten wahrscheinlich alle deine Freunde vor dem Radiogerät, dass du sie grüßt. Magst du sie mal aufzählen?
2: Ja.
1: Leg mal los.
2: Die Lina, Eva, Sika, Michael, André und Radino.
1: Boah, das ist ja total süß von dir. Vielen Dank. Ich schicke dir ganz liebe Grüße zurück. Wir freuen uns sehr. So, weißt du, auf was ich mich jetzt noch freue?
2: Auf das Spiel.
1: Natürlich. Reimwörterspiel, Auswahlspiel oder Gegenteilspiel. Was spielen wir zwei Hübschen?
3: Auswahlspiel.
1: Okay, jetzt darfst du aber das Handy bitte nicht zuhalten, weil sonst verstehen wir dich nicht.
2: Okay.
1: Also, wie funktioniert das Auswahlspiel? Erklär's mal schnell.
2: Du sagst zwei Dinge und ich sag, was ich lieber mag.
1: Okay, geht's los?
2: Ja.
1: Wasser oder Saft?
2: Wasser.
1: Pizza oder Nudeln?
2: Pizza.
1: Frühstück oder Mittagessen?
2: Mittagessen.
1: Oh, da kann man nämlich länger schlafen. Hier kommt ein Applaus. Das war die Luise, 6 Jahre alt aus der Bundeshauptstadt Wien. Und dir wünsche ich noch einen schönen Nachmittag. Danke, dass du mit dabei warst.
2: Dich, André, schönen Nachmittag.

0: Ich kriege ja immer wieder von den Kindern zu hören, die Musik, ich will ja lieber die Telefonate hören und die dauert dann immer so lange. Ja, das mag schon sein, aber wir müssen ja auch ein bisschen tanzen und Spaß haben und mitsingen können. Nur Gequatsche ist ja auch irgendwie nervig, weißt du? Die Abwechslung, die macht's aus hier auf mein Kinderradio. So, die notastische Musik haben wir ja gerade eben jetzt gehört. Das heißt, es wird wieder Zeit für ein Kindertelefonat. Und in Leitung 14, da wartet auch schon ein Kind. Wir fragen einfach mal dran nach, wer ist denn dran?
1: Hallo, Manfred, ich bin Lea.
0: Ja, Lea, ich wünsche dir einen schönen Nachmittag. Schön, dass du anrufst und mit dabei bist. Sag mal, die Kinder, die wollen dich jetzt richtig gut kennenlernen. Magst du mir mal erzählen, aus welchem Bundesland bist du?
1: Ich bin aus Niederösterreich.
0: Niederösterreich ist ein so ein schönes, großes Bundesland. Jetzt sagst du uns noch, in welchem Ort du wohnst.
1: In Korneuburg.
0: Und dein Alter wollen wir auch noch wissen?
1: Ich werde 6 und bin fast schon 6.
0: Wow, dann bist du ja schon eine Große. Und kommst auch schon bald in die Schule?
1: Ja.
0: Sag mal, auf was freust du dich dann am meisten in der Schule?
1: Ich freue mich am meisten auf die Pausen.
0: Soll ich dir was sagen? Ich habe mich in der Schule auch immer am meisten auf die Pausen gefreut. Da haben wir schon was gemeinsam, Lea. Aber soll ich dir was sagen? Es gibt in der Schule auch total lustige Fächer. Wenn man zum Beispiel schreiben lernt, dann kann man nämlich anderen Menschen einen Brief schreiben zum Beispiel. Das ist auch toll.
1: Das ist auch toll.
0: Oder dann gibt es zum Beispiel auch Zeichnen in der Schule. Da kann man dann tolle Bilder malen. Zeichnest du zum Beispiel auch gerne?
1: Ja.
0: Okay, dann möchtest du vielleicht mal Malerin werden?
1: Ja, ich mag aber auch Zirkusakrobatin werden.
0: Das klingt ja nach einem richtig tollen Beruf. Jetzt musst du aber allen Kindern mal ganz kurz erklären, was ist denn überhaupt eine Zirkusakrobatin?
1: Da tut man sowas wie Turnen.
0: Und das macht man ja im Zirkus vor allem, nicht?
1: Ja.
0: Und da schauen einem ganz viele Leute zu.
1: Ja.
0: Du, das ist ein total super Job. Beim Üben würde ich ein bisschen aufpassen, weil ich glaube, wenn du so durch die Klasse turnst, dann, das haben sie in der Schule nicht so gerne. Ich glaube, da würden sie dann immer sagen, Lea, du musst dich hinsetzen. Aber im Turnunterricht, da geht das.
1: Ich glaube auch.
0: Ja, das ist super. Du, Lea, jetzt müssen wir aber noch jede Menge Freunde von dir grüßen, weil die dürfen wir ja nicht vergessen.
1: Der Timi und die Laura und die Bella und die Seraphin und die Vicky und die Ella und Lea und die Marie-Sophie und die Anastasia und Mama und Papa auch.
0: Natürlich, die müssen wir auch noch grüßen hier im Radio. So, du weißt, was jetzt kommt?
1: Ein Spiel.
0: Und du hast dir sicher schon eines ausgesucht, oder?
1: Das Auswahlspiel.
0: Das spielen ja so viele Kinder voll gerne, weil es ist ja ein leichteres Spiel hier bei uns. Jetzt erklärst du schnell mal den Kindern, wie funktioniert denn überhaupt das Auswahlspiel?
1: Du sagst du zwei Wörter und ich sag, was ich lieber habe.
0: Okay, du bist konzentriert?
1: Ja.
0: Dann legen wir los. Topfentascherl oder Krapfen?
1: Krapfen.
0: Und der mit Marille oder Vanille?
1: Marille.
0: Der Krapfen mit Marillenmarmelade. Okay. Duschen oder baden?
1: Baden.
0: Da hat man auch ein bisschen länger Zeit, gell?
1: Ja.
0: Und wartest du immer, bis das Wasser kalt wird oder lässt du dann immer Warmes nach?
1: Warmes.
0: Ja, das braucht man auch, weil sonst wird es so kalt. Okay, und nachdem du heute schon erzählt hast, dass du gerne malst, Filzstifte oder Wasserfarben?
1: Wasserfarben.
0: Die Wasserfarben, natürlich, weil da kann man so richtig schön kleckern, oder?
1: Ja.
0: Okay, hier kommt ein Applaus. Das war die tolle Lea, die 6 Jahre alt, aus dem Bundesland Niederösterreich. Lea, es war voll schön, dass du mit dabei warst heute.
1: Danke.
0: Ich wünsche dir noch einen schönen Nachmittag. Baba.
1: Tschüss.

0: Tag Österreich, hier ist Radinos Minidisco mit André und ich weiß nicht, wie es dir vor dem Radiogerät geht, aber ich bin total aufgeregt, wer denn jetzt als nächster hier am Start ist. Leitung 1, Hallöle.
1: Hallöle, André, hier ist die Anna. Ich bin 5 Jahre aus Ukraine. Das ist im Bundesland Salzburg.
0: Anna, das war eine großartige Vorstellung. Super! Herzlich willkommen in Radinos Minidisco. Ich freue mich voll, dass du mit dabei bist. Hab mich schon sehr auf dich gefreut.
1: Ich mich auch.
0: Du, hier steht, du willst beruflich Prinzessin werden.
1: Ja.
0: Wie bist du denn auf die Idee gekommen?
1: Meine beste Freundin, die Anna Brunner, wollte auch Prinzessin
0: werden.
1: Werden.
0: Ja.
1: Und dann bin ich auf die Idee gekommen.
0: Okay, jetzt haben wir nur das Problem, dass deine Mama keine Königin ist. Das heißt, wir brauchen einen Prinzen, den du irgendwann heiraten kannst, damit du Prinzessin wirst, oder?
1: Ja, ich habe mir schon überlegt, ob ich einen Matthias heiraten mag.
0: Ist das ein Prinz?
1: Der mag vielleicht Prinzen werden.
0: Ach so, ja, aber wenn du keine Prinzessin bist und er kein Prinz ist, dann wird keiner von euch Prinzessin oder Prinz.
1: Ja.
0: Einer davon muss eine Prinzessin oder ein Prinz sein. Wir können aber einen Aufruf im Radio starten. Jetzt haben wir ja die Chance.
1: Ja.
0: Also, falls irgendein Prinz hier im Radio zuhört, der die Anna gerne heiraten möchte, damit sie Prinzessin wird, der kann sich gerne bei uns melden und wir schauen, dass dann die beiden zusammenkommen und dann hätten wir das geregelt.
1: Ja.
0: Also, und wenn du dann große Partys gibst als Prinzessin, gell, ladest du mich dann auch mal ein? Ich würde so gerne mal bei einem echten Prinzessinnenfest dabei sein.
1: Okay.
0: Das wäre super. Also wie gesagt, an alle Prinzen da draußen, wir brauchen einen Prinzen für die Anna, die möchte beruflich Prinzessin werden. So, hätten wir das auch erledigt. Wen müssen wir jetzt alles noch im Radio grüßen?
1: Meine beste Freundin, die Anna, Luca und Linus, meine Cousins, die sind Brüders und alle mehr, die ich so kenne.
0: Alle Prinzen da draußen müssen wir auch noch grüßen.
1: Ja.
0: Wir müssen doch clever sein, Anna.
1: Und Philipp und Dani mag ich noch grüßen.
0: Okay.
1: Die hören sicher auch zu.
0: Das ist gut. Auch wenn die keine Prinzen sind, wenn sich kein Prinz meldet, können wir ja die heiraten irgendwann, oder?
1: Ja.
0: Ja, mal schauen. Werden wir ja sehen. Derweil haben wir noch Plan A. Wie wär's mit einem Spiel?
1: Ja. Ich mag gerne das Geräuschespiel spielen.
0: Das ist ja das versteckte Spiel. Möchtest du mir die königliche Klospülung zeigen?
1: Ja.
0: Ja, na gut. Ich habe noch nie in der Sendung eine Klospülung von einer zukünftigen Prinzessin gehabt. Das ist jetzt eine Premiere, Anna, weißt du das? Und ich bin gespannt, ob die Klospülung von einer Prinzessin anders klingt. Ja, das war die Klospülung von der Anna. Ja, super, gut gemacht. So, dann jetzt noch schnell. Hast du so ein Glöckchen, wo du nach der Mama läuten kannst? Eine Prinzessin braucht ein Glöckchen, wenn sie bedient werden will.
1: Ich hab nur eine Klingel.
0: Ja, dann mach mal die Klingel. Die geht auch, wenn man nach dem Personal läutet. Zur Not nimm die Türklingel. Ja! Die habe ich gehört. Hier kommt ein Applaus. Also, liebe Prinzessin Anna,

0: Liebe Geburtstagskinder in ganz Österreich, das ist ja großartig, dass du gerade eingeschaltet hast, denn gleich gibt es hier ein Geburtstagslied für alle Geburtstagskinder in ganz Österreich. Davor schauen wir noch auf Radinos Webseite, da gibt es eine Pinnwand und da hat zum Beispiel, wer hat da reingeschrieben? Die Mia, 5 Jahre alt, aus der Landeshauptstadt vom Bundesland Steiermark, nämlich Graz. Lieber Radino, lieber André, ich höre die Lieder und höre gespannt deinen Geschichten zu, meistens mit meinem Bruder gemeinsam. Ich singe und tanze gerne zu deinen Liedern in der Minidisco und das macht mir riesengroßen Spaß. Deine Mia. Mia, da hast du mir eine große Freude gemacht. Ich schicke dir auch ganz, ganz liebe Grüße ins Bundesland Steiermark.
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2: Hallo, da ist die Ines. Komm zum Aufsteirern nach Graz ins Bundesland Steiermark. Am 19. und am 20. September gibt's neben Musik, Tanz und Handwerk auch ein eigenes Kinderprogramm im Burghof. Dazu kommt die Kindermeile in der Schmiedgasse. Einfach vorbeikommen und Spaß haben. Ankerzeit ist ein neues Familienentlastungszentrum in der Seestadt in unserer Bundeshauptstadt Wien und lädt dich schon vor der großen Eröffnung zum Reinschnuppern ein. Am 23. September kannst du gemeinsam mit deinen Eltern 2 Stunden lang die neuen Räume entdecken. Es gibt verschiedene Stationen zum Ausprobieren. Bewegung, Kreativität, kleine Challenges und auch ruhige Momente sind dabei. Wer zum Schnuppern vorbeikommen möchte, muss sich aber vorher anmelden mit einer Mail an hallo@ankerzeit.wien. Rund um den Salzburger Dom in der Stadt Salzburg findet von 23. bis 27. September der Ruperti-Kiertag statt. Auf dem Residenzplatz, dem Alten Markt, dem Mozartplatz, Domplatz und dem Kapitelplatz gibt es Brauchtum, Handwerksmarkt und ein Unterhaltungsprogramm für die ganze Familie zu erleben. Ja, und wenn auch du

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3: Ja, ich komm schon. Ich habe gerade eine E-Mail bekommen. Wir haben wieder ein Geburtstagskind.
1: Yeah! Schreib auch du, Radino, wenn du Geburtstag hast, eine Mail. radino@meinkinderradio.at.
3: Ich wünsche allen Geburtstagskindern einen dino-starken Tag. Und das nächste Lied ist jetzt nur für euch.
4: Heute habe ich Geburtstag. Und am Nachmittag kommen 5 Freunde zu Besuch. Ich freue mich wirklich schon sehr, aber ich muss noch einiges vorbereiten und nachrechnen. Vielleicht könnt ihr mir ja helfen.

0: Achtung, Achtung, jetzt kommt wieder eine dinotastische Sprachnachricht.
1: Hallo, hier spricht der Samu, wohne in Geiselherz, wohne aus Deutschland. Ich grüße euch, ich bin 5 Jahre alt und tschüss.
2: Hallöle, ich bin der Stefan aus Tiroli. Macht ja mit meinem Bruder Feuerwehrmann Sam's Bean und Leduba und am liebsten Hussi bei Radino Lilla Madeus. Tschüss!
3: Hallo, lieber Radino. Ich bin die Grace, ich komme von Niederösterreich und ich wünsche dir alles Gute zum Geburtstag.
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0: gibt ja Kinder in ganz Österreich, die müssen am Nachmittag noch ein bisschen schlafen. Und dann müssen wir ein bisschen gehen. Und damit die munter werden, gibt es die Mini-Disco, da kann man tanzen, da kann man fröhlich sein. Und jetzt würde ich erstmal sagen, wir schauen in Leitung 3 und fragen ganz vorsichtig mal nach, ist da jemand, Hallöle?
1: Hallo.
0: Hallo, wer spricht denn da?
1: Der Yannick.
0: Yannick, ich wünsche dir einen schönen Nachmittag. Herzlich willkommen hier in Radinos Mini-Disco bei meinem Kinderradio. Wie alt bist du und in welchem Ort bist du zu Hause?
1: Ich bin 6 Jahre alt und wohne in Wien.
0: Also in unserer schönen Bundeshauptstadt. Das ist ja toll. Sag mal, hier steht auf dem Anmeldeformular, deine Lieblingstiere sind Dinosaurier.
1: Ja, das stimmt.
0: Was ist dein Lieblingsdino?
1: Der Spinosaurus.
0: Oh, und wie schaut der aus? Kannst du den mal kurz beschreiben?
1: Ja, er ist ganz groß, kann Wasser schwimmen und isst gerne Fisch. Und er hat so ähnliches wie ein Schildkrötenpanzer.
0: Das ist ja praktisch, weil dann hat er auch gleich so quasi ein Schutzschild, oder?
1: Ja.
0: Oh, also das heißt, Angreifer tun sich ein bisschen schwer mit deinem Lieblingsdino.
1: Und das da ist ein Fleischfresser.
0: Wow, ja, deshalb mag er ja Fisch, oder?
1: Ja.
0: Ja, super. Gut, und der ist natürlich, wie alle Dinos, sehr lange schon ausgestorben. Es gibt ja nur noch den Radino.
1: Ja.
0: Super. Sollen wir jetzt alle deine Freunde hier mal im Radio grüßen?
1: Ja.
0: Dann zähl sie mal auf.
1: Der Nikolas, der Bogdan, Mama und Papa, meine Oma und mein Opa und die Sophia und die Antonia. Und das waren schon alle meine Freunde.
0: Liebe Grüße kommen von mir aus dem Radio natürlich zu euch nach Hause. So, Yannick, wir spielen jetzt ein Spiel, hätte ich mir gedacht. Reimwörterspiel, Auswahlspiel oder Gegenteilspiel? Was magst du denn spielen?
1: Auswahlspiel.
0: Oh, erklär mal schnell das Auswahlspiel.
1: Man muss sich eins aussuchen.
0: Okay, ich sag zwei Wörter und du suchst dir halt einfach aus, was du lieber magst, okay?
1: Ja.
0: Gut, bei den Gummibärchen, süß oder sauer?
1: Süß.
0: Süß ist besser. Kurze Haare oder lange?
1: Lange.
0: Und Kinderlieder oder Geschichten?
1: Kinderlieder.
0: Hier kommt ein Applaus. Das war der Yannick, 6 Jahre alt aus der Bundeshauptstadt Wien. Heute Nachmittag mit dabei hier in Radinos Minidisco. Yannick, ich wünsche dir noch einen schönen Nachmittag. Tschüssi, Baba.
1: Tschüss, André. Schönen Nachmittag.

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4: Die Leonie ist gleich dran in Radinos Minidisco bei meinem Kinderradio. Ich bin der André, ich wünsche allen Kindern in ganz Österreich einen wunderschönen Nachmittag. Ich brauche hier tolle Künstler und tolle Maler, denn hier im Studio gibt es noch ein paar freie Flecken und ich hätte gerne hier ein paar Zeichnungen von Radino und mir im Studio aufgehängt. Wenn du mir eine selbstgemalte Zeichnung schicken möchtest, dann findest du die Postadresse online auf www.meinkinderradio.at. Schickt mir ganz einfach Post. Ich freue mich drauf. So, jetzt schauen wir hier mal in Leitung 7. Hallöle.
5: Hallo.
4: Hallo Leonie, schönen Nachmittag. Willkommen in der Minidisco.
5: Hallo.
4: Super. Du, wir wollen dich ein bisschen besser kennenlernen. Wie alt bist du?
5: 5.
4: 5 Jahre alt. Und in welchem Ort bist du zu Hause?
5: Im Geiltal.
4: Im Geiltal, das ist im schönen Bundesland Kärnten, gell? Hier steht, du würdest gerne Tänzerin werden, wenn du erwachsen bist vom Beruf.
5: Ja.
4: Wie bist du denn auf die Idee gekommen? Erzähl mal.
5: Weil ich gern tanzen tue.
4: Weil du gern tanzt. Und was tanzt du da für Tänze? Machst du da eher so klassisches Ballett oder ist es ein ganz moderner Tanz?
5: Ballett.
4: Ballett? Wow, das ist ja toll. Da kriegst du schon mal einen Applaus. Ballett schaut ja voll schön aus, gell, Leonie?
5: Mhm.
4: Wenn man das gut kann, dann schaut Ballett sehr, sehr schön aus. So, jetzt grüßen wir aber erstmal alle deine Freunde hier im Radio. Wen dürfen wir nicht vergessen?
5: Ich bin Lea, Marie-Paris, Alina, Oma, Opa, Mama, Papa und Matthias und Louis.
4: Und liebe Grüße. Okay, und liebe Grüße kommen natürlich von mir aus dem Radio zu euch ins schöne Bundesland Kärnten auch noch dazu. So, Auswahlspiel, Reimwörterspiel oder Gegenteilspiel, was magst du denn spielen? Du hast das versteckte Spiel entdeckt. Na dann, hätte ich gesagt, du laufst jetzt mal in die Küche, sagst zu Mama, wir brauchen ein Trinkglas und einen Löffel. Und dann machen wir mal ein bisschen Lärm, wir zwei Hübschen, hätte ich gesagt, oder? Laufst du schon los? Wow! Das war ja super, Leonie! Toll! So, und jetzt laufen wir zur nächsten Tür und dann klopf mal gegen die Tür. Das wollen wir auch noch hören. Super gemacht! Hier kommt ein Applaus! Ja, das ist die Leonie, die ist 5 Jahre alt aus dem Bundesland Kärnten. Die war heute Nachmittag mit dabei. Vielen Dank fürs Mitdabeisein. Tschüss, Leonie.
5: Tschüss, André.

0: Ich kriege ja immer wieder ganz, ganz tolle Briefe und Zeichnungen von Kindern aus ganz Österreich. Wenn auch du mir eine Zeichnung schicken magst oder irgendein Bild, dann kannst du das natürlich auch sehr gerne per Post machen. Ich liebe ja echte Zeichnungen per Post. Die hängen bei uns ja alle im Studio. Die Adresse, die, wo du deine Post hinschicken kannst, die findest du natürlich bei uns auf der Webseite, auf Radinos Webseite www.meinkinderradio.at. Ich freue mich auch auf deine Zeichnung. So, jetzt schauen wir aber erstmal in Leitung 6. Hallöle.
1: Hallöle André, schönen Nachmittag. Hier ist der Matteo.
0: Matteo, herzlich willkommen in Radinos Minidisco. Schön, dass du mit dabei bist. Wir haben uns schon sehr auf dich gefreut.
1: Ich habe mich auch voll gefreut.
0: Das ist schön. Stell dich kurz mal für alle Kinder vor. Wie alt bist du und in welchem Ort bist du zu Hause?
1: Ich bin 6 Jahre alt und wohne in Salzburg.
0: Und Salzburg ist die Landeshauptstadt von welchem Bundesland?
1: Vom Bundesland Salzburg.
0: Das ist vollkommen richtig. Das Bundesland heißt in Salzburg nämlich ganz gleich wie die Landeshauptstadt. Du, hier steht, dass du dir einen ganz tollen Beruf ausgesucht hast, den du mal machen möchtest, wenn du erwachsen bist. Was ist denn das für einer?
1: Taxifahrer.
0: Du möchtest Taxifahrer werden? Wow, das ist ja ein toller Beruf. Jetzt wissen natürlich viele Kinder noch gar nicht, was ein Taxifahrer überhaupt machen muss. Erklär mal schnell, was macht so ein Taxifahrer?
1: Ein Taxifahrer tut Menschen, die dringend wohin müssen, hinfahren.
0: Wow, also der führt die Menschen dort einfach hin. Also wie ein Bus, nur dass der mit einem normalen Auto fährt quasi.
1: Ja.
0: Ja, und zwar mit einem sehr schönen Auto fährt meistens. Also Taxis sind ja meistens sehr schön und toll. Ich fahre gerne mit dem Taxi. Matteo, wollen wir jetzt alle deine Freunde hier im Radio grüßen?
1: Ja.
0: Ja, zähl sie mal auf.
1: Elina, Adrian, Isabel, Maximilian, Emanuel, Asia, Lukas und das war's.
0: Und liebe Grüße kommen natürlich von mir aus dem Radio zu all deinen Freunden im Bundesland Salzburg. So, du weißt, was jetzt kommt, oder?
1: Ja, ein Spiel.
0: Natürlich. Auswahlspiel, Reimwörterspiel oder Gegenteilspiel. Was magst du denn spielen?
1: Geräuschespiel.
0: Du hast das versteckte Spiel entdeckt, na klar. Und du möchtest wahrscheinlich die Klospülung herzeigen, oder?
1: Ja.
0: Ja, dann lauf mal los. Wir sind gespannt auf deine Klospülung. Das war eine volllaute Klospülung von Matteo. Gut gemacht. Jetzt lauf noch los und wir wollen, dass du ein Trinkglas aus der Küche holst und einen Löffel. Und dann klimperst du mal an das Trinkglas mit dem Löffel. Bin gespannt. Ich hatte ja jetzt nur einen Stift hier im Studio bei meinem Glas. Ich trinke derweil mal was. Trinken ist nämlich wichtig. Und der Matteo besorgt gerade ein Glas und einen Löffel, nehme ich mal an. Das hast du gut gemacht. Hier kommt ein Applaus. Ja, das war der Matteo, 6 Jahre alt, aus der Landeshauptstadt vom Bundesland Salzburg. Und die heißt auch Salzburg. Schönen Nachmittag, Matteo. Baba.
1: Schönen Nachmittag, André.
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8: Was tut sich in Österreich und der Welt? Du erfährst es von mir. Die Ines hier, hallo.
9: Schulvorplätze, Schulstraßen und Radweganbindungen sorgen in der Bundeshauptstadt Wien für mehr Sicherheit im Schulumfeld. Es geht wieder los mit dem neuen Schuljahr. Und wer da von Anfang an zu Fuß in die Schule geht oder vielleicht mit dem Fahrrad oder dem Tretroller unterwegs ist, soll sich in der Bundeshauptstadt Wien dabei sicher und selbstständig fühlen. Mit zahlreichen Projekten rund um Begrünung von Schulflächen und verkehrsberuhigte Schulstraßen will man eine klimafreundliche Art der Fortbewegung für Kinder gestalten. In mehreren Stadtbezirken sind daher 13 Schulvorplätze neu und grüner errichtet worden. 142 Schulen sind außerdem nun an das bestehende Radwegenetz der Stadt angebunden. Und auch die Gratis-Fahrradkurse für Kinder bis 12 Jahre machen gerade Schulkinder sicher und schnell mobil. Wer sich bereits im Kindesalter an eine gesunde, eigenständige Bewegung, ob zu Fuß, auf dem Rad oder dem Roller gewöhnt, behält sich dieses klimafreundliche Verhalten ganz selbstverständlich fürs ganze Leben. Die angenehmste Vogelstimme hat die Amsel. Das hat ein Forschungsteam aus Deutschland in einer aktuellen Studie herausgefunden. Vogelgesänge haben generell eine entspannende Wirkung und sorgen für Wohlbefinden. An der Studie rund um die angenehmste Vogelstimme haben mehr als 80 Personen teilgenommen und haben sich das Gezwitscher von 123 wildlebenden Vogelarten angehört. Als Siegerin dieses Wettsingens ist tatsächlich die Amsel hervorgegangen. Unter die Top 10 der Vogelstimmen haben es auch noch der Buchfink, die Nachtigall und der Stieglitz geschafft. Tatsächlich sind vor allem die Vögel ausgewählt worden, deren Stimme besonders hohe Töne erzeugt und die abwechslungsreich klingen. Über 1000 Gärten retten den Lebensraum für Igel. Für Igel gehen Tag für Tag immer mehr natürliche Lebensräume verloren. Zu viele Zäune, Mauern und aufgeräumte Gärten ohne Laub. Damit es für das kleine Säugetier mit den braunen Stacheln wieder lebenswerte Räume gibt, hat der Verein Tierschutz Austria die Aktion Gartenvignette gestartet. Jeder, der dabei mitmacht, verlängert damit eine sichere Wegstrecke für Igel. Diese sogenannte Igelstraße ist nun bereits mehr als 42 Kilometer lang, also eine echte Marathonstrecke. Über 1000 Gärten haben sich bei dieser Aktion schon angemeldet. Sie sind bewusst, naturnah und tierfreundlich gestaltet, damit Igel sich sicher bewegen können. Wer seinen Garten eintragen will, um Teil der Igelstraße zu werden, geht am besten online auf garten-vignette.at.
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11: Maxi aus Wien fragt sich, warum man denn nicht einfach mehr Papiergeld drucken kann, wenn es einem Land nicht so gut geht. Die Frage hat er uns per E-Mail an nachrichten@meinkinderradio.at geschickt.
12: Das wäre dann doch etwas zu einfach, oder? Schließlich ist Papiergeld kein Spielgeld, so wie beim Monopoly. Euro-Banknoten dürfen nur von ganz wenigen Orten der Welt gedruckt werden. Und das nur unter strengster Aufsicht. Ein solcher Ort ist die Österreichische Nationalbank.
11: Na, dann sollen die dort einmal ordentlich losdrucken.
12: Stell dir einmal eine Schatzkammer vor, die jedes Land besitzt. Alle Schätze, die darin sind, zusammengerechnet, haben eine bestimmte Summe, also einen Wert. Und genauso viel, wie in der Schatzkammer liegt, darf auch an Papiergeld gedruckt und ausgegeben werden. Werden die Schätze in einem Land also nicht mehr, darf auch kein weiteres Geld gedruckt werden.
11: Was ist, wenn ich einen Geldschein zerreiße?
12: Wenn du beide Teile der Banknote hast, oder zumindest den größeren, dann kannst du damit zur Bank gehen und bekommst einen neuen Schein dafür. Die Bank schickt den zerrissenen Schein dann zur Nationalbank. Dort wird er eingezogen und durch eine ganze Banknote ersetzt.
11: Und was passiert dann mit dem kaputten Schein? Wird der einfach weggeworfen?
12: Nein, dann könnte ihn ja jemand finden und nochmals zur Bank damit gehen, um einen ganzen Geldschein dafür zu bekommen. Kaputte Banknoten werden geschreddert, also ganz klein zerschnetzelt. Das passiert auch mit den frisch gedruckten Geldscheinen, die fehlerhaft sind. Aus den kleinen Papierfutzeln werden dann Pellets gepresst und aus denen werden zum Beispiel Schallschutzwände gemacht.
11: Cool, eine Wand aus gepresstem Geld. Aber leider ist es ja nichts mehr wert, weil jedes Land darf nur so viel Papiergeld haben, wie es auch in der Schatzkammer an Schätzen hinterlegt hat. So kann ich mir das gut vorstellen. Danke fürs Erklären, Josie.
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13: Mit André Brunner-Frumann und jeder Menge Kindern aus ganz Österreich. Wir sind ja jeden Nachmittag hier. Montag, Dienstag, Mittwoch, Donnerstag, Freitag, Samstag, Sonntag. Und alle, die jetzt mitgezählt haben, die wissen, eine Woche hat wie viele Tage? Ja, genau, 7 Tage. Also wir sind 7 Tage in der Woche für dich ab 4 am Nachmittag da. Ich freue mich schon drauf. Jetzt spielen wir aber erstmal die notastische Musik.
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0: uns, yeah! So, das nächste Kind hier bei uns in Radinos Minidisco ist gleich die Melena. Davor möchte ich noch ganz kurz sagen, ich brauche hier neue Anmeldungen. Ja, ich weiß, es warten zwar 2000 Kinder und ja, ich weiß, die Wartezeit ist sehr lange, aber irgendwann sind auch die 2000 Kinder abgearbeitet und dann brauchen wir Nachschub. Also, wenn du viel Geduld hast, gerne anmelden auf www.meinkinderradio.at. Wenn du wenig Geduld hast, schick mir einfach eine Sprachnachricht. Das geht viel schneller. Bald spiele ich auch wieder neue ab. So, jetzt ist es soweit. Leitung 4, Hallöle.
1: Hallöle, André.
0: Hallöle, Milena. Einen schönen Nachmittag und willkommen in Radinos Minidisco.
1: Dir auch einen schönen Nachmittag.
0: Super. Milena, stell dich kurz mal vor. Wir sind alle total aufgeregt und freuen uns sehr auf dich. Wie alt bist du und in welchem Ort bist du zu Hause?
1: Ich bin 8 Jahre alt und bin aus Bettnau.
0: Aus Bettnau im schönen Bundesland Tirol ist die Milena. Und hier steht, wenn du mal erwachsen bist, dann möchtest du später kreativ arbeiten.
1: Ja.
0: Was bedeutet das? Also was stellst du dir da ungefähr vor? Erzähl mal ein bisschen was.
1: So mit Experimente und so.
0: Wow. Und was möchtest du da für Experimente machen?
1: Ich weiß es noch nicht.
0: Okay. Also ich hoffe mal nichts mit Explosionen und so.
1: Nein.
0: Nicht, dass du da so ein Experiment machst und mein Haus fliegt mal in die Luft. Da muss ich ja unter der Brücke schlafen in einem Karton. Das wäre ja blöd.
1: Ja.
0: Milena, ich hoffe, es werden sehr tolle Experimente werden, die du dann später mal beruflich machst.
1: Ja.
0: Und ich drücke dir sehr die Daumen. Wollen wir jetzt mal alle deine Freunde hier grüßen im Radio?
1: Ja.
0: Zähl sie mal auf.
1: Meinem Papa, die Mama, meinem Bruder, den Emil, die Sarah, die Lilly, die Maggie, meine Frau Lehrerinnen, die Linnea, die Nora, den Andreas, die Linnea, meine Kuscheltiere, die Angela, die Lea, der Florian, der Radino, der André.
0: Du bist süß, danke.
1: Die Tanten, die Onkel, die Cousinen, die Cousins und die Omas.
0: Und liebe Grüße kommen von mir aus dem Radio direkt zu euch ins schöne Bundesland Tirol. Du weißt, was jetzt kommt, oder?
1: Ja, ein Spiel.
0: Ja, Auswahlspiel, Reimwörterspiel oder Gegenteilspiel?
1: Das Geräuschespiel.
0: Das versteckte Spiel hat auch die Milena entdeckt. Na dann, möchtest du die Klospülung oder neue Geräusche?
1: Die Klospülung und neue Geräusche.
0: Okay, dann lauf mal los, zeig uns zuerst mal deine Klospülung. Bin gespannt. Das ist mal eine tolle Klospülung von der Milena. Ich glaube, ich habe schon so viele Klospülungen hier in dieser Sendung gehört über die Jahre. Ich glaube, kein anderer Mensch hat so... Nein, stimmt gar nicht, weil wir haben ja auch so viele Hörer. Das heißt, eigentlich haben ja alle Menschen, die zuhören, genauso viele Klospülungen gehört wie ich. Egal. Lauf mal los, zeig uns deine Sparbüchse. Wie viel Geld ist da drinnen? Schüttel sie mal im Radio.
1: Okay.
0: Ja, das scheppert schon ordentlich. Da sind schon einige Münzen drinnen, gell? Hast du hoffentlich Scheine auch drinnen?
1: Wenige, weil ich habe ein Mountainbike mit meinem Geld gekauft.
0: Ja, aber dann hast du schon richtig viel gespart gehabt. Dann warst du voll fleißig. Dann kriegst du gleich mal einen Applaus jetzt für das Spiel. So, pass auf, jetzt mache ich den Applaus hier weg. Und einen zweiten Applaus. Dafür, dass du so viel gespart gehabt hast, hätte ich gesagt. Ja, Milena, ganz großartig. 8 Jahre alt aus dem Bundesland Tirol. Ich wünsche dir einen schönen Nachmittag. Danke fürs Mit dabei sein. Tschüss.

0: Ja, wir verbringen natürlich auch diesen Nachmittag gemeinsam hier mit dinotastischer Musik auf mein Kinderradio. So, schauen wir jetzt gleich mal in die nächste Leitung. Wartet da schon wieder ein Kind? Was nehmen wir? Leitung 14. Ist da jemand?
1: Hallöle.
0: Hallöle, wer spricht denn da?
1: Der Tim.
0: Tim, ich wünsche dir einen schönen Nachmittag. Ich freue mich sehr, dass du mit dabei bist.
1: Danke.
0: Du, wie alt bist du und wo wohnst du?
1: Ich bin 6 Jahre alt und wohne in Kleinstübing.
0: Kleinstübing ist in der Steiermark und ihr habt ja ein tolles Freilichtmuseum in der Nähe, habe ich gehört.
1: Mhm.
0: Kannst du mal allen Kindern erklären, was ist denn eigentlich so ein Freilichtmuseum und was kann man da sehen?
1: Also da, bei uns ist da so, sind da ganz alte Häuser und so ein kleiner Kletterparcours und da gibt es einen kleinen, und da läuft so ein kleiner Bach durch mit einem kleinen Wasserrad.
0: Und ich glaube, die haben ja auch eine ganz alte Schule dort, die man besichtigen kann, oder?
1: Ja.
0: Und ist die spannend?
1: Also da gibt es drei Räume. In einen kann man nicht reingehen, in den anderen ist eine Glocke und das Schulzimmer. Und daneben ist ein Zimmer, wo man ganz viele Sachen ausprobieren kann.
0: Also ich war ja in diesem Freilichtmuseum auch schon mal. Und weißt du, was ich mir damals gedacht habe? Ich bin froh, dass ich nicht in diese Schule gehen musste, weil meine Schule war viel schöner. Ist deine Schule hoffentlich auch schöner?
1: Ja.
0: Ja, auf jeden Fall, gell? Und die Glocke ist wahrscheinlich auch moderner.
1: Wir haben gar keine Glocke.
0: Ah, ihr habt gar keine Glocke, aber woher weißt du dann, wann die Stunde aus ist?
1: Meine Lehrerin sagt das dann einfach.
0: Die Lehrerin beendet die Stunde, das ist ja gescheit. Das ist ja super. Du, wie heißt deine Lehrerin?
1: Frau Sauseng.
0: Du, dann grüß sie jetzt mal im Radio.
1: Hallo, Frau Sauseng.
0: Und wir hätten gerne bitte eine Note besser.
1: Was?
0: Wir hätten gerne eine Note besser, habe ich gesagt. Und wenig Aufgaben.
1: Ja, heute haben wir wirklich wenig Aufgabe gehabt.
0: Das ist doch toll.
1: Ja.
0: Ja, ich finde, wenig Aufgaben sind auch super. Du, Tim, sag mal, sollen wir jetzt jede Menge Freunde von dir grüßen?
1: Ja.
0: Leg mal los.
1: Martin, Anton, Lorenz, die ganze 2B von der Volksschule Deutsch-Schweiß-Dritz, mein Bruder Tobias, alle meine Cousins, Ben, Wally, Moritz und Paul, alle meine Verwandten und Freunde.
0: Das ist super. Liebe Grüße in die Steiermark. Und wir zwei spielen jetzt ein Spiel, oder?
1: Ja.
0: Welches spielen wir?
1: Das Gegenteilspiel.
0: Das Gegenteilspiel. Erklär mal schnell, wie es funktioniert.
1: Du sagst ein Wort und ich muss das Gegenteil sagen.
0: Genau so ist es. Gut. Was ist das Gegenteil von zu spät?
1: Früh.
0: Zu früh, genau. Oder pünktlich, ging ja auch.
1: Ja.
0: Ja, richtig. Was ist das Gegenteil von Ausfahrt?
1: Ausfahrt?
0: Genau.
1: Einfahrt.
0: Ja, genau. Einfahrt ist das Gegenteil von Ausfahrt, richtig. Und was ist das Gegenteil von vorne?
1: Hinten.
0: Hinten ist das Gegenteil von vorne, richtig. Das ist der Applaus für den Tim, 7 Jahre alt, aus der Steiermark. Du hast aber eingangs eigentlich gesagt, du bist 6, gell? Bei mir im Zettel steht, du bist 7.
1: Ja, weil ich mich letztes Jahr angemeldet habe.
0: Ah, ich verstehe. Also, du hast jetzt gesagt, so alt wie du warst, als du dich angemeldet hast.
1: Ja.
0: Aber in Wirklichkeit bist du schon 7.
1: Ja.
0: Na bitte, hätten wir das auch geklärt. Tim, 7 Jahre alt aus der Steiermark. Du, fein, dass du mit dabei warst. Vielen Dank. Schönen Nachmittag noch.
1: Schönen Nachmittag, André.

0: Also wenn du schon in die Schule gehst, dann weißt du vielleicht, dass es 4 Jahreszeiten im Jahr gibt. Also wir haben ja Sommer, Herbst, Winter und nach dem Winter kommt dann der Frühling. Das kannst du dir schon mal merken, auch wenn du noch nicht in die Schule gehst, denn irgendwann solltest du das dann auch wissen. Sommer, Herbst, Winter und dann kommt der Frühling wieder und nach dem Frühling wieder der Sommer und so weiter und so fort. Also, jetzt haben wir wieder was gelernt hier am Nachmittag, das ist toll. Hier ist übrigens mein Kinderradio. Einen schönen Nachmittag wünscht dir der André und wir rufen jetzt schon mal beim nächsten Kind an. Wir haben hier eine Anmeldung und die müssen wir auch abarbeiten. Mal schauen, hoffentlich hebt er ab.
1: Hallo.
0: Hallo, wer spricht denn da?
1: Die Katharina.
0: Ja, Katharina, ich wünsche dir einen schönen Nachmittag. Ich hoffe, es geht dir gut.
1: Ja, geht mir gut und ich wünsche dir auch einen schönen Nachmittag.
0: Oh, das ist aber lieb von dir. Du, jetzt wollen wir dich ein bisschen besser kennenlernen. Aus welchem Bundesland bist du denn?
1: Ich bin aus dem Bundesland Niederösterreich.
0: Niederösterreich? Und aus welchem Ort?
1: Im Ort Baden.
0: Baden bei Wien. Und wie alt bist du?
1: Ich bin 7 Jahre alt.
0: 7 Jahre aus Baden bei Wien.
1: 8 meine ich.
0: 8 bist du schon. Okay, die Katharina ist schon 8. Super. Das heißt, du gehst in die 3. Klasse Volksschule oder so?
1: Ja.
0: Super. Was ist dein Lieblingsfach?
1: Mein Lieblingsfach ist... Ich mag eigentlich gerne alle Fächer. Mein Lieblingsfach ist Religion.
0: Religion. Was macht ihr da so Schönes in Religion, damit du sagen kannst, das ist dein Lieblingsfach?
1: Also ich mag gerne die Geschichten, die uns der Lehrer erzählt und die Lieder und die Bilder zum Ausmalen.
0: Kannst du mal so ein Lied ansingen, das du gerne hast in Religion?
1: Ich kann die Überschrift.
0: Okay, dann sag mal oder sing mal.
1: Also mein Lieblingslied ist Hallo Julia.
0: Ja, geht schon los.
1: Ich kann den Text gleich auswendig.
0: Okay, aber Halleluja ist ein tolles Lied und das hat die Katharina sehr gerne, oder?
1: Mhm.
0: Super. Du hast in der Schule ein Referat über das schöne Land Spanien gehalten.
1: Ja.
0: Was hast du da so erzählt?
1: Also ich habe über Spanien, aber auch über Barcelona, weil ich schon zweimal im Urlaub in Barcelona war.
0: Mhm.
1: Und über die Kirche Sagrada Familia. Und über Port Vell, den ersten Hafen von Barcelona. Und über Essen auch. Und über den Wasserturm.
0: Und was ist dein Lieblingsessen in Spanien?
1: Keine Ahnung.
0: Ach so, weil du über das Essen ja in dem Referat gesprochen hast. Deshalb habe ich gedacht, es gibt irgendwas, was du besonders gerne magst.
1: Nein, ich mag eigentlich alles gerne.
0: Okay. Du, aber wenn du so ein tolles Referat gehalten hast, dann kriegst gleich mal einen Applaus von mir. Und wir grüßen jetzt jede Menge Freunde von dir hier im Rad.

0: War's.
1: Und das war's. Gut, und wir spielen jetzt noch ein Spiel.
0: Mhm.
1: Hast du dir schon eines ausgesucht?
0: Das Auswahlspiel.
1: Oh, das Auswahlspiel, das ist ja das leichteste Spiel hier. Wir machen es uns gar nicht so schwierig, nicht? Wie funktioniert's?
0: Du sagst zwei Wörter, wie zum Beispiel süßes oder saures, und ich sag dir, was ich lieber.
1: Das ist ja wie bei Halloween.
0: Ja.
1: Okay. Du bist konzentriert?
0: Mhm.
1: Na, dann geht's los, okay. Hund oder Katze?
0: Hund.
1: Warum?
0: Weil ich ihn einfach so süß finde.
1: Ja, ich finde Hunde auch sehr süß. Ich liebe Hunde. Hunde sind toll. Gut, basteln oder malen?
0: Basteln.
1: Und was bastelst du Schönes?
0: Also ich liebe basteln, weil ich da so kreativ sein kann. Aber beim Malen kann man auch kreativ sein. Aber beim Basteln mag ich das nur, weil ich da auch schöne Dinge schneiden kann.
1: Ja, und vor allem, man kann Klebstoff verwenden. Das ist ja auch toll.
0: Mhm.
1: Da kann man alles vollpicken. Super. Okay. Ah. Beim Twini den grünen oder den orangen?
0: Orangen.
1: Okay, dann kommen wir uns wenigstens nicht zum Streiten, weil ich mag den grünen lieber. Hier kommt ein Applaus. Das war die Katharina. Die ist 8 Jahre alt schon, aus dem Bundesland Niederösterreich. Und sie war heute Nachmittag mit dabei in der Minidisco. Dankeschön, dass du mit dabei warst.
0: Danke.
1: Baba.

0: uns in der Minidisco geht's nach Kärnten zu Theresa. Davor möchte ich dir noch sagen, ich brauche bitte neue Sprachnachrichten, denn gleich gibt's hier bei uns in der Minidisco bei meinem Kinderradio wieder jede Menge Sprachnachrichten von dir zu hören, wenn du mir den eine schickst. Ich freue mich. So, Leitung 17, Hallöle.
1: Hallo.
0: Hallo.

0: Oh, Theresa, einen wunderschönen Nachmittag wünsche ich dir. Geht's dir gut?
1: Ja.
0: Das ist super. Herzlich willkommen in Radinos Minidisco. Du, du bist ja 6 Jahre alt und aus der schönen Landeshauptstadt vom Bundesland Kärnten. Wie heißt denn die Landeshauptstadt?
1: Klagenfurt.
0: Klagenfurt ist die Landeshauptstadt vom Bundesland Kärnten. Super. Und hier steht, dass du gerade einen kleinen Bruder bekommen hast.
1: Ja.
0: Jetzt erzähl mir mal, war das aufregend?
1: Ja.
0: Und hast du dich schon wahnsinnig drauf auf ihn gefreut wahrscheinlich, oder? Erzähl mal ein bisschen, wie war denn das?
1: Mama hat einen voll dicken Bauch gehabt.
0: Oh, und hast du da auf dein Bussi draufgegeben?
1: Mhm.
0: Das war toll. Du, und als die Mama dann ins Krankenhaus gekommen ist und deinen Bruder bekommen hat, warst du da sehr aufgeregt?
1: Ja, da war ich aufgeregt.
0: Okay, und sag mal, wie heißt denn dein Bruder jetzt?
1: Theodor.
0: Wow. Und wer hat den Namen ausgesucht?
1: Ich, der Papa und die Mama.
0: Also ihr habt alle drei mitbestimmen dürfen. Du, ja. Das ist ja toll, wenn jeder mitbestimmen darf. Wow. Ja, dann sagen wir jetzt erstmal herzlich willkommen auf dieser schönen Welt, lieber Theodor. In ein paar Jahren bist du hoffentlich mit dabei hier in der Minidisco und darauf freue ich mich schon wahnsinnig. So, sag mal, Theresa, was möchtest du für Beruf werden, wenn du erwachsen bist?
1: Krankenschwester.
0: Oh, das ist ja toll. Und wie bist du auf die tolle Idee gekommen?
1: Weil meine Mama auch Krankenschwester ist.
0: Na, das ist ja ein toller Beruf. Du, ich hoffe, du wirst die beste Krankenschwester in ganz Österreich werden, Theresa.
1: Danke.
0: Sollen wir jetzt jede Menge Freunde von dir hier im Radio grüßen?
1: Ja.
0: Zähl sie alle mal auf.
1: Die Annika, der Felix, mein Cousin, der Jakob, dann der Finn, dann Mama und Papa, Oma und Opa und mein Bruder Theodor.
0: Und liebe Grüße kommen natürlich von mir aus dem Radio zu euch allen ins schöne Bundesland Kärnten. Wir zwei Hübschen, wir spielen jetzt noch ein Spiel. Auswahlspiel, Reimwörterspiel oder Gegenteilspiel. Was hast du dir ausgesucht?
1: Aussuchspiel.
0: Du meinst das Auswahlspiel?
1: Das Auswahlspiel.
0: Gut. Wie funktioniert das Auswahlspiel?
1: Also du sagst, was ich lieber habe und ich sag dann, was ich lieber habe.
0: Nein, so funktioniert es nicht. Ich sag zwei Wörter und du sagst mir, was du lieber magst.
1: Ja.
0: Okay. Also, Winter oder Sommer?
1: Sommer.
0: Sommer, warum?
1: Weil da kann man baden gehen und Fahrrad fahren und den Garten spielen.
0: Okay. Gut, Filzstifte oder Wasserfarben?
1: Wasserfarben malen.
0: Wasserfarben malen magst du lieber, gut. Und jetzt noch Ketchup oder Mayonnaise?
1: Ketchup.
0: Ketchup, hier kommt ein Applaus. Das war die Theresa, 6 Jahre alt, aus der Landeshauptstadt vom Bundesland Kärnten, nämlich Klagenfurt. Ich wünsche dir noch einen schönen Nachmittag. Tschüssi, Theresa.
1: Tschüss, André.

0: Kinotastische Lieder hier am Nachmittag zum Mitsingen. Hier ist mein Kinderradio. Ich freue mich, dass du mit dabei bist. Und ich schaue jetzt gleich mal hier in die Leitung 2. Wenn jemand dran ist, dann bitte mit dem offiziellen Gruß hier aus der Minidisco antworten.
1: Hallöle!
0: Hallöle! Ja, da kennt ja jemand den offiziellen Gruß hier in der Minidisco. Wer spricht denn da?
1: Die Isabella.
0: Servus Isabella, einen schönen Nachmittag wünsche ich dir. Wie alt bist du und aus welchem Ort bist du?
1: Ich bin 8 Jahre alt und komme aus Dürnberg.
0: Dürnberg ist ja ein Bundesland Salzburg, gell?
1: Mhm.
0: Mhm. Du, und was machst du so in deiner Freizeit?
1: Ich spiele gern draußen.
0: Mhm.
1: Und wenn mein Hamster wach ist, mit meinem Hamster.
0: Das ist ja super. Du, bei mir hier auf dem Zettel steht noch, dass du gerne reiten gehst.
1: Ja.
0: Hast du ein eigenes Pferd auch?
1: Mhm.
0: Wie heißt das Pferd und wie schaut's aus?
1: Also, das heißt Annika.
0: Ist aber ein schöner Name.
1: Und es ist so irgendwie hellgelb.
0: Hellgelb, boah. Das ist aber ein fancy Pferd. Nun, was möchtest du werden, wenn du mal erwachsen bist von Beruf?
1: Ich weiß noch nicht.
0: Okay, deine Mama hat gemeint, du möchtest vielleicht Tierärztin werden.
1: Ja, vielleicht.
0: Das ist aber ein schöner Beruf. Was muss denn so ein Tierarzt eigentlich alles machen?
1: Der tut die Tiere helfen, wenn sie krank sind.
0: Du, und jetzt im Fall von deinem Pferd, was muss da ein Tierarzt machen?
1: So Medizin geben und so.
0: Und schauen halt, dass das Pferd gesund auch bleibt irgendwie, oder?
1: Ja.
0: Das ist super. Du, Isabella, jetzt warten deine Freunde sicher alle vor dem Radiogerät, weil sie alle gegrüßt werden wollen. Wollen wir sie alle mal aufzählen?
1: Ja.
0: Ja, dann leg mal los.
1: Die Anna Lin, der Lucia, die Hanna, die Regina, die Anna Drexler, die Luisa, der Jakob, der Fabio, der Alex, die Alina, der Mario und der Maxi.
0: Und liebe Grüße kommen natürlich von mir auch zu euch ins Bundesland Salzburg. Isabella, wir spielen jetzt noch ein Spiel hier in der Minidisco, oder?
1: Mhm.
0: Welches hast du ausgesucht?
1: Das Auswahlspiel.
0: Das Auswahlspiel. Da sag ja ich zwei Wörter und was musst du machen?
1: Ich sag überhaupt.
0: Genau, so spielen wir das Auswahlspiel hier in der Minidisco. Geht schon los?
1: Aber ich würde gerne verkehrt herum machen.
0: Du möchtest es verkehrt herum machen? Okay, mhm. Das heißt, du sagst zwei Dinge und ich muss sagen, was ich lieber mag.
1: Ja.
0: Okay, ja, dann bin ich ja sehr gespannt. Jetzt bin ich aufgeregt. Dann, ich bin konzentriert. Du kannst loslegen.
1: Basteln oder malen?
0: Ich glaube, ich bastel lieber.
1: Videos oder Bilder?
0: Ich bin im Team Video. Ich schneide wahnsinnig gerne Videos von meinen Urlauben.
1: Draußen oder drinnen?
0: Bei Schönwetter definitiv draußen. Da kann man besser spielen.
1: Und Regen oder Sonnenschein?
0: Sonnenschein, definitiv Sonnenschein. Du, das hast du großartig gemacht. Hier kommt ein Applaus. Die Isabella ist 8 Jahre alt aus dem Bundesland Salzburg und die hat heute gezeigt, dass sie eine tolle Interviewerin ist. Vielleicht, wenn es mit Tierärztin nichts wird, dann könntest du ja zum Radio gehen und Menschen interviewen. Das wäre ja auch spannend, oder? Vielleicht wirst du dann mal meine Kollegin.
1: Mhm.
0: Das wäre toll. Isabella, es hat super viel Spaß mit dir gemacht. Schönen Nachmittag noch. Tschüssi.
1: Schönen Nachmittag.

0: kommt wieder eine dino-tastische Sprachnachricht.
1: Hallo André, ich bin die Emilia, 7 Jahre alt, komme aus Oberösterreich. Und meine Lieblingshobbys sind Radlfahren, Rollerskaten und Reiten. Ich habe ein Pony, das heißt, wie ich mache, immer Ausritte. Und ich habe 2 Hunde, die heißen Tiere und Mochi, und der Mochi ist ein alter Opa. Der Mochi ist 15 Jahre alt und die Tiere ist 4. Tschüss André, schönen Nachmittag.
2: Hallo Radino. Ich bin Vanessa, ich bin 6 Jahre alt, ich wohne in Deutschland. Ich will meine Freunde grüßen, Malia, Eslim und Skylar. Ich habe heute Geburtstag.
3: Tschüss. Hallo André, ich bin die Juliana und komme aus Schweiz. Ich bin 8 Jahre alt und jetzt möchte ich meine Freunde grüßen. Die Theresa, die Laura, die Emma, die Maria, den Maximilian, den Guy, den David, den Matteo, den Leo, die Olivia, die Lisa, die Emma, Rosi und Lotte. Und das war's. Tschüss, André.
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0: 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Und nachmittags, da ist immer die Minidisco mit dem André on air, das bin ich. Und ich telefoniere da immer mit jeder Menge Kindern und dann machen wir ein bisschen Quatsch. So, wer hat sich denn jetzt als Nächster angemeldet? Das ist die Lea aus Tirol, da müssen wir jetzt einmal schnell zurückrufen. Ich glaube, die Lea, die wartet schon Zeitl auf meinen Anruf.
1: Hallo?
0: Hallo, wer spricht denn da?
1: Die Lea.
0: Ja, Lea, da ist der André von meinem Kinderradio. Grüß dich.
1: Hallo.
0: Hallöle. Du, Lea, hast du lange auf meinen Anruf gewartet?
1: Nicht so.
0: Okay, das ist ja schon mal großartig. Das ist der Beweis jetzt dafür, dass nicht alle Kinder so lange warten müssen. Manchmal geht es ein bisschen schneller. Das freut mich total. Man kann auch Glück haben irgendwie, gell?
1: Das stimmt.
0: So, Lea, jetzt sagst du uns noch schnell, was möchtest eigentlich werden von Beruf, wenn du mal erwachsen bist?
1: Tierarzt,
0: das ist ja ein schöner Beruf. Was macht so ein Tierarzt eigentlich?
1: Der tut die Tiere anschauen, ob sie gesund sind oder ob sie impfen.
0: Du, das ist aber ein ganz wichtiger Beruf, hätte ich gesagt.
1: Mhm.
0: Ich wünschte, dass du die beste Tierärztin in ganz Österreich wirst.
1: Mhm.
0: Weißt du, was uns deine Mama noch erzählt hat? Hier steht, dass du auch mal Moderatorin vielleicht werden möchtest, weil du voll gerne vor Publikum sprichst.
1: Ja, mache ich auch gern. Aber ich kann mir zwischen denen nicht so gut entscheiden.
0: Du, das musst du auch nicht. Weil du könntest ja zum Beispiel am Tag Tierärztin werden und dann am Abend eine Veranstaltung moderieren.
1: Ja.
0: Das geht ja auch. Es gibt ja auch ganz viele Veranstaltungen, die nur am Abend sind.
1: Mhm.
0: Dann hilfst du am Tag den Tieren und am Abend machst du den Menschen eine schöne Veranstaltung. Das finde ich super. Sollen wir jetzt jede Menge Freunde von dir grüßen?
1: Mhm.
0: Zähl sie mal auf.
1: Die Emily, die Sophia, dann habe ich nur Sophia. Hier, die Livia, die

0: Tobias.
1: Und liebe Grüße kommen natürlich auch von mir zu euch ins Bundesland Tirol. Lea, spielen wir jetzt noch ein Spiel?
0: Ja.
1: Welches hast du dir denn ausgesucht?
0: Das Spiel, wo du mich fragst, ob ich lieber baden oder duschen oder...
1: Das heißt Auswahlspiel, das Spiel. Das kann man gerne spielen. Super. Okay, bist du konzentriert?
0: Ja.
1: Na, dann legen wir los. Filzstifte oder Wasserfarben?
0: Filzstifte.
1: Das ist super, da kann man immer so schöne, feine Zeichnungen machen, gell? Mit den Wasserfarben, da malt man oft einmal ein bisschen drüber raus, gell? Singen oder tanzen?
0: Singen.
1: Singen. Was singst du denn da Schönes immer?
0: Zum Beispiel, wenn in der Schule jetzt so ein neues Lied
1: gehört
0: und das ist voll witzig. Doch, das haben wir in der ersten Klasse. Das heißt, die Blumen tanzen Rock'n'Roll.
1: Boah, kannst du uns das kurz einmal vorsingen?

0: Super, da kriegst du schon mal einen Applaus. Oh, da gehört schon ein bisschen Mut dazu, dass man im Radio ein Lied singt. Das hast du voll gut gemacht. Ich liebe ja mutige Kinder. So, und letzte Frage noch. Wasser oder Saft?
1: Wasser.
0: Okay. Mit Sprudel oder ohne?
1: Ohne.
0: Ohne Sprudel. Leitungswasser. Wir haben ja tolles Leitungswasser in Österreich. Hier kriegst du deinen Applaus fürs Auswahlspiel. Das war die Lea. Die Lea ist 7 Jahre alt aus dem Bundesland Tirol. Und da schicke ich jetzt noch liebe Nachmittagsgrüße hin. Schön, dass du mit dabei warst, Lea. Pfirti.
1: Tschüss.
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8: 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Weil wir damit die Natur schützen und wertvolle Rohstoffe sparen, wie Holz oder Erdöl. 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So kann zum Beispiel aus einer leeren Spülmittelflasche wieder eine neue Spülmittelflasche werden. Zu Hause kannst du die Abfalleimer auch aufpeppen. Male oder klebe Bilder drauf, was hineingehört. Flaschen und Joghurtbecher für Plastik, Zeitungen und Schachteln für Papier. Leider landet immer wieder Müll in der Natur. Wenn du Lust auf ein Abenteuer hast, dann werde Mülldetektiv. Rüste dich mit Handschuhen, Zange und Sackerl aus und befreie die Natur von Müll, der dort nicht hingehört. Wohin damit? Genau, in die richtige Tonne. Coole Tipps und Ideen dazu findest du im Internet auf www.ara, jetzt kommt ein Vierer, kids.at, also araforkids.at.
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9: Diesmal für dich im Nachrichtenstudio die Ines. Hallo, servus.
10: Eine kleine freche Biene feiert ihr 50. Jubiläum. Die Biene Maya kennen viele Erwachsene noch aus ihrer Kindheit. Wenn zu Beginn der Fernsehserie die Titelmelodie und der Text »In einem unbekannten Land« erklungen sind, dann hat man sich schon auf ein neues Abenteuer der kleinen Biene gefreut. Aber auch in Büchern lernen wir die Biene Maya und ihre bunte Welt auf der Klatschmohnwiese kennen. Auch die Kinder von heute. Maya entdeckt mit ihren Freunden, dem Grashüpfer Flip, dem faulen Willi und viel mehr, die Welt mit Neugier und Mut und zeigt, wie wichtig Freundschaft und Zusammenhalt sind. In Mayas Welt kann jeder so sein, wie er möchte. Ein respektvolles Miteinander fördert seine bunte Vielfalt und das bereits seit 50 Jahren. Eine weltweit bedrohte Vogelart hat in Österreich wieder eine neue Heimat gefunden. Der Kaiseradler ist ein sehr großer Greifvogel mit dunkelbraunem Gefieder, einem goldgelben Kopf und auffälligen weißen Schulterflächen. Erst seit wenigen Jahrzehnten ist er wieder in Österreich beheimatet und hält sich da vor allem in den Bundesländern Niederösterreich und Burgenland auf. Hier findet der Kaiseradler weite Landschaften und große hohe Bäume, in denen er sein Nest bauen kann. Laut Matthias Schmidt, Greifvogelexperte beim Verein BirdLife Österreich, gibt es in diesem Jahr 68 Reviere des Kaiseradlers. Und in 53 davon sind tatsächlich auch Jungvögel ausgebrütet worden. Vor allem im Nordburgenland und im Wiener Becken ist der Bruterfolg des Kaiseradlers besonders gut gewesen. Und 3 Jungvögel haben da auch aus ihrem Nest ausfliegen können. Gemeinsam miteinander gegen Kinderarmut. Ein gemütliches Bett, genügend Essen und Trinken, Spielzeug aller Art und eine große Auswahl an Kleidungsstücken. Vermutlich ist all das für dich ganz normal. Es gibt jedoch sehr viele Kinder und Jugendliche in Österreich, bei denen all diese Dinge kaum vorhanden sind. Weil ihre Eltern wenig Geld verdienen, leben sie in Armut und werden von anderen deshalb oft auch ausgegrenzt. In der Bundeshauptstadt Wien soll nun ein neues Projekt des Vereins Volkshilfe dafür sorgen, dass Kinderarmut für mehr Menschen sichtbar wird. Man will in Gesprächen und Begegnungen ein Miteinander schaffen, damit viele mehr über die Unterstützung der Volkshilfe für betroffene Familien und Kinder erfahren. Der Verein Volkshilfe lädt daher am 16. September zu einem gemeinsamen Miteinander im Wiener Resselpark ein. Bei Essen und Trinken und einem bunten Kulturprogramm will man soziale Projekte vorstellen und auch freiwillige Spenden sollen diesen zugutekommen.
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12: Servus und hallo. In unserer Werkstatt bauen wir ja immer die verschiedensten Dinge. Die meisten sind wirklich nützlich. Aber es gibt dann auch noch die Projekte, die einfach nur Spaß machen. Und so eines bauen wir heute. Es wird ein Graskopf. Diesen Namen hat er, weil aus seinem Kopf Gras herauswächst. das sind dann die Haare. Und das sieht einfach nur Dino komisch aus. Wir legen uns gleich mal alle Dinge zurecht, die wir dafür brauchen. Einen Tontopf, einen Jutesack Natur, Heimtierstreu, Rasensamen, zwei Kotflügelscheiben und zwei Panhead-Schrauben. Den Rest wie eine Schnur, Stöckchen, Klebeband und Kindermalfarben hat wahrscheinlich eh jeder zu Hause. Und jetzt geht's auch gleich los damit.
13: Schön, dass wir das heute wieder gemeinsam machen können. So einen Graskopf wollte ich schon immer mal bauen.
12: Da bin ich aber froh, dass ich das Richtige ausgesucht habe. Und damit das Gras endlich wachsen kann, liegt hier auch schon der Jutesack parat.
13: Wunderbar. Daraus schneiden wir jetzt ein quadratisches Stück heraus. Es sollte so 40 mal 40 cm groß sein. Am besten, wir schneiden so, dass wir wenig Verschnitt haben. Dann geht sich vielleicht nachher noch ein Graskopf aus.
12: Für ein Graskopfgeschwisterchen oder gleich eine Graskopffamilie?
13: Vielleicht, aber machen wir mal den einen. Aber ich glaube, dass du die anderen dann auch sicher schon alleine hinbekommst. Das ist nämlich gar nicht so schwer.
12: Ja, wenn es eh nicht so schwer ist, dann mache ich einfach doch auch gleich den hier.
13: Ja, warum nicht? Dann nehme jetzt ich einfach die Bauanleitung und sag dir an, was zu tun ist. Das Stück Jutestoff haben wir ja jetzt schon mal. Das ist quasi die Haut vom Kopf. Dadurch sprießen dann die einzelnen Grashalme. Zu Beginn ist es nämlich noch ein Glatzkopf.
12: Das schaut sicher lustig aus. Aber du hast jetzt immer noch nicht gesagt, was ich machen soll.
13: Ah, ja, stimmt. Jetzt aber. In der Mitte des Stoffes verteilst du zwei Hände voll Grassamen. Es sollte ungefähr eine so große Fläche bedeckt sein, dass man ein Glas darauf abstellen könnte. Und auf die Grassamen kommt dann nochmal der Einstreu obendrauf. Das ist dann der Nährboden, wo das Gras seine Wurzel bilden kann.
12: Ja, und wie viel von dem Einstreu kommt da jetzt rein?
13: Ja, das sollte so viel sein, dass der ganze Graskopf schön prall gefüllt ist.
12: Ah ja, ich weiß schon. Und dann schneiden wir uns so ungefähr 1 Meter Schnur zurecht, damit wir alles festmachen können.
13: Richtig. Wir nehmen alle 4 Enden unseres Stoffstückes in die Hand und wenn wir die Füllung zu einem runden Kopf geformt haben, ziehen wir den Jutestoff nochmal straff und binden ihn mit unserer Schnur ab. Das machen wir aber besser gemeinsam. Das ist mit 4 Händen viel einfacher als nur mit 2.
12: Alles klar, ich halte den Kopf fest. Und du kannst inzwischen das mit der Schnur machen.
13: Ja, gerne. So, jetzt mache ich da noch einen Knopf rein und fertig ist der Kopf.
12: Naja, jetzt haben wir erstmal nur eine Jutekugel, die gefüllt ist mit Samen und Einstreu. Ein richtiger Kopf hat ja Augen und einen Mund und noch viele andere Dinge.
13: Ja, da hast du natürlich recht. Für die Augen nehmen wir die 2 Kotflügelscheiben und die Schrauben. Die lassen sich auch mit der Hand ganz leicht reindrehen. Übrigens, die Kotflügelscheibe hat ihren Namen vom Fahrzeugbau. Beim Auto gibt es nämlich einen Kotflügel und sie ist eigentlich nur eine spezielle Art der Unterlegscheibe. In dem Fall ist es eine mit großem Außendurchmesser und kleinem Innendurchmesser. Das lässt die Augen dann besonders groß erscheinen.
12: Cool, und den Rest mal ich einfach mit den Stiften drauf.
13: Ja, genau. Damit der Graskopf aber nicht irgendwo durch die Gegend kullert, legen wir ihn noch in unseren Tontopf. Natürlich so, dass die Grassamen ganz oben sind. Wir wollen ja auch, dass die Haare nach oben hin rauswachsen.
12: Sonst wär's ja ein Bart. Wobei?
13: Ja, das kannst du dann gerne beim nächsten Graskopf ausprobieren. Da kannst du deiner Kreativität freien Lauf lassen. Übrigens, wer sich jetzt nicht alles gemerkt hat, auch kein Problem. Die Bauanleitung gibt's wie immer auf der Mein Kinder Radio Webseite.
12: Und ganz wichtig, gießen nicht vergessen, damit die grünen Haare weiter sprießen können. Da kann man richtig dabei zusehen, wie der Graskopf lebendig wird.
13: Ja, stimmt. Und ich wünsche viel Spaß beim Nachbauen.
12: Bis zum nächsten Mal.
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0: Familienbande. An diesem Abend chattete Wendy mit ihrer Großmutter. Dazu hatte sie ihre Webcam am Laptop eingeschaltet, damit ihre Großmutter sie sehen konnte.
1: Moment. Okay, siehst du mich jetzt?
2: Ja, ich
1: sehe
2: dich.
1: Gut, jetzt musst du die Kamera auf dich richten und mit der Maus auf Video klicken.
2: Das mache ich doch schon die ganze Zeit, Schätzchen. Ich klicke andauernd. Ich verstehe das nicht. Das müsste doch gehen. Ich habe alles genauso gemacht, wie du gesagt hast.
0: John, der auf Wendys Bett lag, schüttelte sich vor Lachen.
2: Siehst du mich immer noch nicht?
1: Nein, ich sehe dich nicht.
2: Ist nicht so schlimm, Schatz. Komisch. Hast du was gesagt?
1: Nein,
2: das Wichtigste ist, dass ich dich sehen kann. Du wirst immer hübscher.
0: Jetzt musste auch Michael lachen, der es sich auf Wendys Sofa gemütlich gemacht hatte. Er und John konnten sich kaum halten. So komisch fanden sie es, dass ihre Großmutter mit der Webcam nicht umgehen konnte.
2: Was wollen Sie in der Schule nochmal von dir?
1: Also, dieses Trimester müssen alle ihren Stammbaum verfassen. Da habe ich mir gedacht, wenn du noch Unterlagen dazu hast, wär's cool, wenn du sie mir scannst. Fotos und Geburtsurkunden und all sowas.
2: Gern, du weißt ja, dass ich nie ein Papier wegwerfe. Ich nutze die Gelegenheit, um auszunisten. Aber was meinst du damit, dass ich dir die Sachen scannen soll? Was heißt das? Oh
1: also, ich erklär's dir. Scannen ist sowas Ähnliches wie Fotokopieren. Der Unterschied ist, dass man den Text nicht druckt, sondern in den Computer schickt.
0: In dem Moment kamen Peter und Tinkerbell durchs Fenster geflogen.
3: Tada!
2: Was ist denn das für ein Lärm? Als würde jemand schreien. Wendy, bist du noch da? Man könnte meinen,
1: alles okay. John lässt nur eine CD zu laut laufen. Ich muss jetzt aufhören. Ich rufe wieder an, Granny. Bis dann.
3: Na sowas, begrüßt man so seine Freunde?
1: Hör auf, Peter. Ich habe eine Menge zu tun. Ich muss für die Schule den Stammbaum meiner Familie erstellen. Das ist interessant, aber es dauert.
3: Sowas findest du interessant, in der Vergangenheit rumzukramen? Das ist doch Quatsch. Außerdem ist das was für Erwachsene. Ich lebe in der Gegenwart. Sie ist das Einzige, was zählt.
1: Ich muss das für die Schule machen.
4: Was du nicht sagst. Weißt du was, Peter?
5: Unsere Wendy liebt diese alten Geschichten.
3: Also, was ist dir lieber? In der Vergangenheit zu graben? Oder in Nimmerland Spaß zu haben?
1: Na dann, nehme ich Nimmerland.
4: Ja, so ist das super.
1: Bitte sehr.
0: Tinkerbell streute ihren Feenstaub über die Kinder.
3: Und los geht's.
1: Wartet auf mich.
4: Yeah!
0: Yeah! Die Fee konnte sich mal wieder einen Kommentar nicht verkneifen.
6: Wenn sie immer in die Vergangenheit blicken, altern die Menschen so schnell, dass sie bald so runzlig aussehen wie alte Pflaumen. Aber wir, die netten Feen, bleiben ewig jung und schön.
0: Wie immer folgten die Kinder dem leuchtenden Stern, der sie nach Nimmerland führte. Schon bald waren sie am Ziel. Unterdessen hatte Jarrow Hook in seiner Kajüte aufgesucht. Der Pirat hatte eine Idee, wie man Peter endlich das Handwerk legen konnte.
7: Nachdem ich jahrelang in den Büchern meiner ehrenhaften afrikanischen Ahnen gesucht habe, die große Zauberer waren und deren direkter Nachfahre ich bin, kann ich heute mitteilen, dass ich das Rezept für einen Zaubertrank gefunden habe, der es uns erlaubt zu fliegen, wie Peter Pan. Damit können wir mit gleichen Waffen gegen diesen elenden Taugenichts kämpfen. Aber dazu fehlt mir noch ein wichtiger Bestandteil.
8: Welcher denn?
7: Na, Feenstaub.
8: Ach, nur Feenstaub, weiter nichts. Und wo willst du den finden, du Hirnakrobat? Unter dem Huf eines Esels vielleicht?
9: Warten Sie, Captain, sehen Sie, ich habe die Lösung. Tada! Eine Feenfalle, ich habe sie gebaut, während Sie geschlafen haben, bei Kerzenlicht und...
0: Smee hatte ein Modell eines eleganten Salons angefertigt.
7: Kommen Sie und bewundern Sie diese Arbeit, Captain. Ein wahres Meisterwerk. Mr. Smees Nachbau des Boudoirs einer Kurtisane. Alles ist da. Spiegel, Haarbürste, verschiedene Parfumfläschchen und Cremes. Aber das Wichtigste ist der Samt des Hockers, der mit Klebstoff bestrichen ist. Wenn die Fee sich darauf setzt, kann sie nicht mehr aufstehen.
8: Was für eine monströse Idee. Bravo, Mr. Smee.
0: Die verlorenen Kinder hatten sich alle in der Höhle des Fantasiebaums getroffen, denn Cynthia hatte mal wieder an einer Erfindung getüftelt.
10: Und ab. Ich habe euch hergerufen, um euch die neueste Erfindung eurer lieben Cynthia zu präsentieren. Das Niespulver mit Langzeitwirkung.
11: Ja! Ja! Ja!
10: Hört mir gut zu, Freunde. Wenn ihr nichts dagegen habt, ist es eure Mission, das Niespulver in diesem Säckchen auf der Jolly Roger zu verstreuen.
11: Ja!
10: Hier, Wendy.
4: Bist du sicher, dass das Pulver wirkt?
10: Ich habe vergessen, euch zu sagen, dass ihr vor dem Verstreuen des Pulvers unbedingt von meinem Anti-Niesmittel trinken müsst. Ist das klar, John? Also trinkt, Freunde.
3: Es ist Zeit, das Pulver sprechen zu lassen. Zeigen wir es den Piratenaffen.
0: Kurz darauf schlug Dagon, der dazu verdonnert war, das Deck der Jolly Roger zu putzen, Alarm.
12: Alarm! Peter Pan ist an
9: Bord!
12: Peter Pan ist an Bord!
8: Seht euch das an!
3: Seid ihr bereit?
11: Ja!
3: Wir werden den Piraten eine Lektion erteilen, an die sie sich noch lange erinnern. Los, Freunde! Attacke! Irgendwann werdet ihr uns nicht mehr belästigen! Auf die Plätze! Fertig! Los!
0: Die ersten Säckchen mit Cynthias Niespulver landeten auf dem Deck des Schiffes. Und sie verfehlten ihre Wirkung nicht. Da entdeckte Tinkerbell das Modell des Salons, das Smee für sie gebaut hatte. Es stand auf einem der Fässer an Deck. Sie ahnte nicht, dass es eine Falle war.
6: Das ist ja wie für mich gemacht. Spiegel, sag mir, wer ist die Schönste? Hm? Etwas Parfum?
0: Kaum hatte die kleine Fee auf dem Samthocker Platz genommen, klebte sie fest. Smee, der das sah, kam auf sie zu.
9: Ah, da ist sie ja. Guten Tag, Kleine.
6: Nein, Peter! Hilf mir! Wendy!
0: Auf der Jolly Roger herrschte ein so großer Tumult, dass niemand Tinkerbells Hilferufe hörte.
8: Ich nehme an, das ist alles deine Schuld, vermaledeiter Wurm. Was hast du?
3: Brauchst du vielleicht ein Taschentuch?
8: Dir putze ich gleich die Nase. Nimm das, du Tunichtgut!
3: Entschuldige, dass ich darauf bestehe, aber du hast einen elenden Schnupfen.
8: Ich schneide dich in Scheiben und dann verfüttere ich dich an die...
3: Mission erfüllt! Hook und seine Piraten sind außer Gefecht!
11: Ja!
0: Wenig später kehrte Hook mit Smee und Jero in seine Kajüte zurück. Die beiden Piraten hatten Tinkerbell gefangen. Jero schüttelte den ganzen Feenstaub aus ihr heraus und sammelte ihn in einer Schale.
7: Nachdem du immer am Himmel rumfliegst, kannst du uns ruhig ein bisschen was von deinem Sternenstaub abgeben. Noch ein bisschen so, für den Augenblick war's das. Jetzt wissen wir gleich, ob die magische Substanz die Kraft hat, einen fliegen zu lassen. Na, Captain, was sagt man seinen Piraten, wenn sie erfolgreich waren? Hopki!
0: Jero hatte so heftig genießt, dass sich ein Teil des Feenstaubs auf Hook, Smee und Jero verteilte. Sofort erhoben sich die drei in die Luft.
8: Ich sage Ihnen, wenn ich gelandet bin, kriegen Sie eine Tracht Prügel, die sich gewaschen hat.
0: Peter und seine Freunde standen am Strand und schauten hinüber zum Schiff. Sie mussten immer noch über die Piraten lachen. Sie hatten so komisch ausgesehen beim Niesen.
3: Jetzt wollen wir sie mal eine Weile nicht sehen.
0: Plötzlich tauchten Hook, Smee und Jero auf. Sie schwebten über das Deck des Schiffes.
3: Da drüben, Captain Hook.
8: Mir ist schwindelig.
9: Oh, dreht sich alles.
3: Sie fliegen. Tinkerbell. Wisst ihr, wo sie ist?
0: Peter flog zurück zum Schiff. Er sah in der Kajüte nach. Dort fand er Tinkerbell auf Hooks Schreibtisch liegen. Sie war völlig entkräftet.
3: Tinkerbell, was ist mit dir passiert?
6: Oh, hilf mir, Peter.
3: Oh. Nein. Nein! Komm, meine Schöne, komm. Ich mach dich wieder gesund.
0: Peter flog mit Tinkerbell zu den anderen zurück.
10: Oh, die arme Tinkerbell, sie ist ja ganz erledigt. Warum haben diese furchtbaren Piraten ihr das angetan?
3: Ich weiß es nicht, aber wir müssen sofort etwas tun.
13: Moment, das große Buch kann uns bestimmt helfen. Hä?
0: John hatte das Buch bereits aufgeschlagen und die entsprechende Stelle gefunden, die ihnen weiterhelfen konnte.
13: Wow, diese Feen sind wunderschön. Solche Wesen habe ich in Nimmerland noch nie gesehen. Es ist irre, wie ähnlich sie Tinkerbell sehen. Wird mich nicht wundern, wenn sie ihre Schwestern wären.
0: Die anderen kamen jetzt näher, um auch einen Blick ins Buch zu werfen.
1: Hast du gesehen, was da steht? Kleine Fee, im See des Ursprungs wird dein Spiegelbild erscheinen. Und mit denen, die über dich wachen, wirst du am Wasser dich wieder vereinen.
5: Weißt du was? Ich habe kein Wort verstanden.
1: Ich auch nicht, Maike. Aber ich glaube, ich weiß, wer uns da aus der Klemme helfen kann.
14: Warte auf uns, Wendy!
0: Jarro hatte die Kinder heimlich beobachtet. Da er jetzt fliegen konnte, folgte er ihnen unauffällig. Schon bald erreichten sie das Indianerdorf und fragten den Häuptling um Rat.
15: Die Feen, ihre Entstehung ist ebenso geheimnisvoll wie die des Windes. Aber wie die Weisen unseres Stammes sagen, die Fee, die seinerzeit verwunschenen Blumen entsprang, aus verwunschenen Blumen wird sie dereinst wiedergeboren.
1: Verwunschene Blumen? Ich hoffe nur, das sind nicht die Silphies. Huh. Die sind schrecklich.
5: Auch wenn sie es sind, wir müssen trotzdem dahin. Vielen Dank. Also los, gehen wir.
15: Ihr Lebenslicht wird immer schwächer. Ich möchte euch noch etwas geben, bevor ihr loszieht.
0: Der Häuptling ging in sein Zelt und holte ein kleines Säckchen mit Sternenstaub hervor. Das gab er Peter. Es hatte die gleiche Wirkung wie Feenstaub.
15: Ihr müsst euch beeilen. Und wenn ihr fliegt, seid ihr schneller dort.
3: Ein bisschen Sternenstaub?
0: Peter streute den Sternenstaub über Wendy und ihre Brüder. Schon erhoben sie sich in die Luft. Nun waren die anderen Kinder dran. Doch das Säckchen war bereits leer.
13: Oh, es ist nichts mehr da. Es tut mir leid, aber es reicht nicht für alle.
16: Das macht nichts, Peter. Ihr rettet Tinkerbell. Wir überlegen uns inzwischen, wie wir es den Piraten heimzahlen. Einverstanden?
5: Ja!
16: Dann los, beeilt euch!
0: Peter, Wendy und ihre Brüder machten sich auf den Weg. Wendy trug Tinkerbell vorsichtig in ihrer Hand. Schon bald erreichten sie das Herz des Waldes. Es wurde aus den Ästen zweier abgestorbener Bäume gebildet und war mit roten Blütenblättern überzogen. Die Freunde flogen hindurch. Kurz darauf kamen sie zu einem riesigen alten Baum, in dessen Mitte sich ein Baumauge befand. Wenn man draufdrückte, öffnete sich ein Loch in der Erde. Über eine lange, unterirdische Rutsche gelangte man in einen geheimen Garten, wo die geschwätzigen Sylphis lebten. Das waren die verwunschenen Blumen, von denen der Häuptling gesprochen hatte. Kaum hatten die Kinder den Garten betreten, tauchten die Sylphis auch schon auf.
17: Hallo!
1: Was willst du bei uns?
5: Lass das!
16: Komm hierher!
1: Kennen wir uns nicht?
16: Wie alt bist du?
1: Und
16: welche
1: Schuhgröße
16: hast du?
1: Eine hübsche Jacke hast du!
5: Weg hier!
16: Hey, antworte doch!
0: Wendy war über eine Baumwurzel gestolpert und hatte Tinkerbell, die sie in ihrer Hand trug, fallen gelassen.
5: Nein! Tinkerbell!
13: Ich hab sie!
16: So kommst du mir nicht davon.
1: So was Unbesorgenes? Ich verbiete euch, mich anzufassen.
13: Das reicht. Maike, bring Tinkerbell in Sicherheit.
5: Lauf so schnell du kannst.
0: Die Sylphis hielten Wendy, John und Peter gefangen, während Michael mit Tinkerbell davonrannte. Jarro war den Kindern mit Smee und Hook bis zu dem alten Baum gefolgt. Die Wirksamkeit des Feenstaubs hatte bei den Piraten nachgelassen und sie hatten wieder festen Boden unter den Füßen. Nur Hook schwebte immer noch in der Luft und war ziemlich erbost. Schließlich befestigten Jarro und Smee Hook an einem Seil, dessen unteres Ende Jarro in der Hand hielt. Dann drückte Jarro auf das Baumauge und Sekunden später landeten die drei ebenfalls im geheimen Garten.
1: Schon wieder Besuch?
16: Ich glaube, der
1: Fee kann schon mal gerne eine komische Nase
13: finden. Wie heißt du jetzt oder nie? Verschwinden wir!
1: Apfelkuchen?
3: Wir sehen uns wieder, verfluchte Piraten!
0: Die Aufmerksamkeit der Sylphis gehörte nun den Piraten. Diese Gelegenheit nutzten Peter, John und Wendy, um zu fliehen und nach Michael zu suchen.
15: Michael
0: war erleichtert, als er Peter und seine Geschwister rufen hörte. Doch da tauchte vor ihm schon die nächste Sylphie auf.
18: Guten Tag, wie geht's?
5: Hä? Oh nein, bloß nicht! Noch eins von diesen Monstern!
17: Du lässt mich auch allein, genau wie meine bösen Freundinnen. Ich bin eine arme Blume, die alle

0: Zeit, dass wir uns um Tinkerbell kümmern.
1: Ja.
2: Wendy und ihre Brüder standen plötzlich vor einem großen Spiegel.
0: Oh, woher kommt dieser Spiegel?
3: Na, sowas.
0: Ach, seht euch das an, das ist ja unglaublich. Ach.
2: Als Wendy und ihre Brüder abwechselnd in den Spiegel schauten, trugen sie völlig andere Sachen als in Wirklichkeit. Wendy hielt einen goldenen Siegerpokal in der Hand. John hatte einen Doktorhut auf und eine Urkunde in der Hand. Und Michael trug einen Astronautenanzug.
4: Was seht ihr euch da an? Wow!
2: Tinkerbell, die langsam zu sich gekommen war, staunte, als sie im Spiegel sich und Peter sah, die sich küssten. Da näherten sich Peter und die Sylphi dem Spiegel.
5: Erstaunlich, hä? Der Spiegel zeigt den, der sich betrachtet, so wie er sein möchte. Die meisten würden am liebsten den ganzen Tag reinschauen.
2: Peter stellte sich jetzt auch vor den Spiegel. Aber er sah nur sein ganz normales Spiegelbild.
3: Da passiert gar nichts. Ich glaube, ihr habt ihn kaputt gemacht.
0: Nein, das heißt wahrscheinlich, dass du kein anderer sein willst als der, der du bist.
2: Jarrow und Smee waren mit Hilfe des Seils vor den geschwätzigen Sylphis geflohen und bei Peter und seinen Freunden aufgetaucht.
0: Die Piranha, nein!
6: Mein Hinterteil! Oh! Ich will nie mehr fliegen, es ist zu schwierig.
3: Attacke!
0: Kannst du Tinkerbell nehmen? Ich will die Piraten vermöbeln.
5: Mit Vergnügen. Oh, wie schön sie ist, wie die Feen, die vor langer Zeit um den runden See geflogen sind.
2: Michael wurde auf einmal hellhörig.
0: Moment, hast du gesagt, runder See?
5: Ja, das ist der See der Feen. Soll ich dich hinbringen?
0: Ja, klar.
3: Jetzt heißt es für dich Abflug.
5: Also gut, aber unter einer Bedingung.
0: Alles, was du willst.
2: Die freundliche Sylphie flüsterte Michael etwas ins Ohr, während Peter, Wendy und John weiter die Piraten vermöbelten.
3: Und jetzt zu dir, Hook.
6: Nein, nein! Warum all der Hass?
7: Hör auf! Nein! Tu mir nicht weh!
3: Komm runter, du Feigling!
0: Die Sylphie hat von einem See erzählt. Es ist vielleicht der aus dem großen Buch. Sie will uns hinbringen, aber unter einer Bedingung.
3: Ich bin bereit, alles für Tinkerbell zu tun.
0: Wirklich alles? Ganz sicher?
2: Michael flüsterte Peter ins Ohr.
0: Na, was ist?
2: Die Sylphie hatte sich einen Kuss von Peter gewünscht.
3: Nein, das geht nicht. Unmöglich.
0: Du hast gesagt, du tust für Tinkerbell alles.
2: Nur widerstrebend küsste Peter die Sylphie.
5: Und jetzt machen wir uns auf zum runden See. Los, kommt schon.
2: Schon bald hatten sie den runden See erreicht. Oder vielmehr das, was von ihm übrig geblieben war.
5: Entschuldige, aber das nennst du einen See?
0: Keine Angst, liebe Tinkerbell. Tinkerbell? Was? Glaubt ihr, sie ist...
2: Vorsichtig nahm Peter Tinkerbell in seine Hände und hielt sie direkt über den See.
3: Ausgetrocknet. Hier ist kein Tropfen Wasser. Ihr Spiegelbild kann hier nicht erscheinen.
0: Oh.
5: Hey, seht mal die Statuen hier. Findet ihr nicht, sie sehen aus wie die Feen, die wir im großen Buch gesehen haben?
8: Du bist wieder da, Wendy.
2: Plötzlich hörte Wendy Stimmen. Die steinernen Feen sprachen zu ihr.
8: Findet das Wort.
5: Das Wort? Welches Wort denn?
8: Welches Wasser kommt nicht vom Himmel und nicht aus den Bergen und ist manchmal süß wie Honig und manchmal ganz bitter?
3: Was ist?
5: Ein ziemlich schwieriges Rätsel. Welches Wasser kommt nicht vom Himmel und nicht aus den Bergen und ist manchmal süß wie Honig und manchmal ganz bitter? Wasser, das nicht vom Himmel und nicht aus den Bergen kommt und das süß oder bitter sein kann. Oh. Oh, denk nach, Wendy.
3: Wendy.
2: Als Wendy zu Peter hinüberschaute und sah, dass er weinte, wusste sie die Lösung des Rätsels.
5: Ich hab's, das Wort ist Tränen.
2: Auf einmal flossen Tränen aus den Augen der Feenstatuen. Sie fielen auf den Boden und bildeten ein Rinnsal. Schon bald füllte sich der ausgetrocknete See mit den Tränen der Feen. Peter tunkte Tinkerbells Hände in das Tränenwasser und sie kam langsam wieder zu sich.

0: Was ist passiert?
1: Tinkerbell befand sich jetzt direkt bei den Feen, die aus ihrer Versteinerung erwacht waren.
0: Wer seid ihr denn?
2: Man nennt uns die Blumenfrauen. Wir sind entfernte Verwandte der Sylphies.
3: Wir sind deine vier Patinnen, Tinkerbell.
4: Wir haben dir das Leben geschenkt. Wir haben dich großgezogen und dir das Fliegen beigebracht.
0: Ist das wahr?
5: Wir haben über dich gewacht, bis du mit eigenen Flügeln fliegen konntest.
2: Du hast uns sehr gefehlt, meine Liebe.
0: Genau! Jetzt fällt mir alles wieder ein. Ich wollte nicht mehr bei euch bleiben. Ich wollte die Welt entdecken. Ich wollte das Feenhandbuch nicht mehr befolgen. Wollte keine Feengedichte mehr auswendig lernen. Da bin ich weggegangen. Ich wollte euch nie wiedersehen. Niemals. Und was habt ihr inzwischen gemacht?
3: Wir haben gehofft, dass du wiederkommst.
5: Wir haben lange auf dich gewartet.
4: Und die Hoffnung verloren.
2: Wir waren so traurig, dass wir schließlich ganz vertrocknet und vor Schmerz versteinert sind.
0: Das tut mir wirklich leid. Oh, verzeiht mir, ich bitte euch. Ich verspreche, ich komme euch oft besuchen. Ich lasse euch nicht mehr allein, versprochen. Ich bin jetzt eine große Fee, wisst ihr?
6: Ja!
7: Ja, super!
1: Tinkerbell war zum See zurückgeflogen und betrachtete ihr Spiegelbild.
0: Aber das ist ja furchtbar. Wie sehe ich denn aus? Ich bin vollkommen zerzaust.
3: Oh, die arme kleine Fee ist ganz strubbelig. Unsere Tinkerbell ist immer noch so eitel.
0: Ja, Wiedersehen, meine Patinnen. Danke für alles, was ihr für mich getan habt.
1: Es war bereits Nacht. Der Mond schien ganz hell und die Piraten waren immer noch dort, wo Peter und seine Freunde sie zurückgelassen hatten. Alle drei standen jetzt vor dem großen Spiegel und sahen sich so, wie sie sich wünschten zu sein.
8: Drängel nicht so!
9: Hey, jetzt darf ich mich mal darin sehen!
8: Macht Platz für seine Majestät, den König Hook!
9: Operettenkönig! Seht der Wahrheit ins Auge, wer ist der Schönste im Land? Das ist Jerome!
10: Eine kleine Pirouette, schön, nicht? Ja.
9: Lass mich tanzen, du
8: Wer ist der König der Piraten?
1: Zur selben Zeit flogen Wendy, Michael und John in Begleitung von Peter und Tinkerbell zurück nach London.
7: Ja! Ja!
11: Hey Wendy, vielleicht hat uns Granny eine Mail geschickt.
1: Wendy schaltete ihren Laptop ein.
12: Ja, sie hat uns Fotos geschickt. Das ist Wendy, meine Großmutter.
13: Oh, hä? Aber die kenne ich doch.
12: Das ist, als sie noch auf dem Land gewohnt hat.
13: Sie habe ich auch mal getroffen.
12: Sie heißt auch Wendy. Das ist meine Ur-Urgroßmutter.
13: Wow, ich habe gar nicht bemerkt, wie die Zeit vergeht.
12: Weißt du was? Du gehörst irgendwie zu unserer Familie.
0: Und ich nicht?
12: Doch, du auch, Tinkerbell. Ich verspreche dir, dass wir ein Foto von dir in unser Album kleben.
14: Was? 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

0: Mowgli das Festmahl. Mowgli liebte es, am Fluss zu spielen. Er hatte aus einer Kokosnussschale ein kleines Bötchen gebastelt. Nun ließ er es zu Wasser. Baloo saß am Uferrand und erzählte mal wieder Geschichten. Und Bagheera lag im Gras und hielt sich die Ohren zu, weil er Baloos pausenloses Gequatsche nicht ertrug.
1: Als mein Vater einmal beim Fischen war, da... Hörst du mir zu, Mowgli?
2: Ja, Baloo.
1: Wo war ich? Also nach 5 Tagen und 3 weiteren. Wenn man zunächst keinen Erfolg hat...
3: Gibt man auf?
1: Nein, niemals. Habe ich dir schon mal erzählt.
4: Baloo, würdest du bitte mal still sein? Einige von uns möchten schlafen.
1: Er hat nicht einen einzigen Fisch entdeckt. Erst als er zum 14. Mal...
4: Baloo, warum gehst du nicht schwimmen oder so?
1: Dir gefallen meine Geschichten also nicht?
4: Oh doch, die ersten 3 Mal schon.
3: Hey Leute, kommt, mach mir einen Wettbewerb, wer am schönsten springt.
4: Ich bin eine Katze und Katzen mögen Wasser nicht.
3: Ach, sei doch kein Spielverderber, Bagheera. Ich spring zuerst.
1: Aber bleib schön in der Nähe.
3: Das macht Spaß. Komm schon, du bist dran, Baloo.
0: Nun ließ auch Baloo sich ins Wasser fallen. Mowgli lachte. Doch das Lachen sollte ihm bald vergehen, denn Jakala, das Krokodil, kam herangeschwommen und zog Mowgli unter Wasser mit sich fort. Der Junge versuchte, sich loszureißen und tauchte immer wieder kurz an der Wasseroberfläche auf.
1: Mowgli!
0: Aber gegen Jakala hatte er keine Chance. Baloo und Bagheera glaubten, Mowgli mache Spaß, denn sie hatten das Krokodil nicht gesehen. Erst als Mowgli Jakalas Namen rief, begriffen seine Freunde, in welcher Gefahr es sich befand.
3: Jakala!
1: Keine Panik, Mowgli! Wir werden dich retten!
0: Baloo tauchte unter Wasser und schwamm Jakala und Mowgli hinterher. Aber er kam nicht weit, denn er hatte keine Luft mehr und musste sich ausruhen. Nun rannte Bagheera am Ufer entlang, um den Jungen und das Krokodil nicht aus den Augen zu verlieren. Mowgli versuchte immer noch verzweifelt von Jakala loszukommen, aber ohne Erfolg.
5: Halt still, Menschenjunge, dann wirst du auch nicht verletzt.
0: Bagheera war auf einen Felsbrocken am Ufer gesprungen und hielt seinen Schwanz ins Wasser. Mowgli griff danach. Aber das Krokodil zerrte so lange an Mowgli herum, dass der sich nicht länger festhalten konnte. Jakala riss den Jungen mit sich fort. Baloo war allein zurückgeblieben und trauerte um seine Freunde, denn er glaubte, sie wären beide tot.
1: Oh, Mowgli. Und Bagheera ist ebenfalls ertrunken.
4: Baloo?
1: Wo ist er? Ist er...
4: Nein, er lebt. Sie schwimmen in Richtung Sumpf. Wir müssen ihm folgen.
1: Aha. Jetzt kann mich niemand mehr aufhalten. Ich reiße dem Krokodil die Beine einzeln aus. Ich mache aus ihm eine Handtasche. Komm schon, wir müssen los.
4: Im Sumpf haben wir keine Chance. Wir würden dort einfach versinken. Wir müssen uns etwas anderes überlegen.
1: Wir brauchen einen Plan.
4: Wir brauchen Hilfe.
0: Unterdessen hatte Jakala Mowgli an Land gebracht. Er hatte sich etwas Besonderes für ihn ausgedacht.
3: Hast du vor, mich zu fressen?
5: Nein, aber das denken alle immer von uns. Krokodile, Menschenfresser. Ich weiß auch nicht, warum wir einen so schlechten Ruf genießen.
3: Weil ihr Menschen fresst.
5: Heute nicht. Heute wirst du mein Ehrengast sein. Mhm. Es wird ein Festmahl geben.
3: Ein Festmahl?
1: Beeil dich bitte, Bagheera.
4: Ich mache so schnell ich kann. Und vergiss nicht, was auch immer Jakala dir sagt, begib dich auf keinen Fall in den Sumpf.
0: Jakala war jetzt mit Mowgli am Sumpf angekommen. Er ließ den Jungen unsanft hineinplumpsen. Mowgli ekelte sich.
5: Schön, wieder zu Hause zu sein.
3: Wo ist das Festmahl, von dem du gesprochen hast?
5: Direkt hier. Oh, habe ich das nicht erwähnt? Du bist es.
3: Aber du hast versprochen, mich nicht zu fressen.
5: Das werde ich nicht. Aber meine Gäste, die sind ziemlich hungrig. Meine 5 Söhne. Sie müssen üben, wie man menschliche Beute jagt.
0: Während Mowgli sich einer hungrigen Meute von Krokodilkindern gegenüber sah, rannte Bagheera durch den Dschungel, um Hathi, den Elefanten, um Hilfe zu bitten. Baloo indessen war bereits auf dem Weg zum Sumpf, weil er wusste, dass Jakala Mowgli dorthin verschleppt hatte.
3: Bitte nicht!
5: Zähes Zeug, der Matsch. Oh, wo bleiben meine Manieren? Dies ist Weißer, mein Ältester. Grabscher, Schwarzer, Fresserchen. Und das ist Colin, mein Jüngster.
0: Plötzlich ertönte Baloos Stimme.
1: Mowgli! Mowgli, wie geht es dir?
3: Ich stecke hier fest. Und Jakales Jungs sollen gleich mit mir üben, wie man Menschen jagt.
1: Ich schwöre dir, das wirst du mir bitter büßen, Jakala.
5: Ja, ja, ich weiß. Du machst aus mir eine Handtasche. Das sagen sie alle.
1: Eine Handtasche? Wenn ich mit dir fertig bin, kann man aus dir nicht mal einen Gürtel für einen Moskito machen.
5: Wenn du meinst, dann komm doch mal her, Baloo, und fang gleich damit an.
3: Tu es nicht, Baloo. Du bleibst hier stecken.
1: Ich verfluche dich, du wirst nicht gewinnen.
5: Ich habe schon gewonnen, ich gewinne immer.
1: Halt durch,
0: flüsterte Baloo Mowgli zu.
1: Bagheera wird gleich kommen.
5: Und wenn ich gewinne, dann habe ich eine hübsche Geschichte zu erzählen.
3: Eine Geschichte, hm? Sag mal, Baloo, du hast mir doch neulich eine tolle Geschichte erzählt über 5 junge Krokodile.
1: Was?
3: Weißt du nicht mehr? Es waren einmal 5 junge Krokodile. Und ihre Namen waren Beißer, Grabscher, Schmatzer, Fresserchen und Colin. Wie ging die Geschichte nochmal?
1: Jetzt erinnere ich mich an diese Geschichte.
3: Ein Kroko war unheimlich schlau und ein anderes war unheimlich dämlich.
2: Das bist du, Schmatzer.
5: Nicht jetzt, Jungs. Lasst uns mit der Jagdübung fortfahren.
6: Die Geschichte!
7: Ja, der geht zum
8: Wir wollen die Geschichte hören!
1: Gut, dann passt mal auf, ihr jungen Schnapper. Habt ihr es euch bequem gemacht?
5: Ja. Kommt sofort her!
1: Dann werde ich mal beginnen. Es war einmal der junge Colin, der sehr, sehr hungrig war.
9: Ich kann ihm erzählen!
1: Also sagte er, lasst uns fischen gehen. Und dann schwammen sie und schwammen. Und Colin merkte, dass sie nur noch zu viert waren. Sie schwammen etwas weiter. Und dann waren es nur noch 3. Dann 2. Und dann nur noch er.
7: Was ist passiert? Wo sind wir hin?
5: Stopp! Stopp! Genug von diesem Blödsinn! Hört ihm gefälligst nicht mehr zu.
9: Papi, nur noch 5 Minuten.
7: Dann werden wir ihn jagen. Bitte.
5: 2 Minuten. Und dann wird die Übung durchgeführt.
7: Papi,
10: weiter, wir hören zu.
1: Aber in diesem Fluss lebte ein großes, haariges, hungriges Monster. Es hatte böse Augen.
0: Mowgli ahmte das Monster nach, um der Geschichte noch mehr Wirkung zu verleihen.
1: Und Zähne so scharf wie ein Dolch.
5: Das reicht. Die Übung beginnt jetzt. Ich sagte jetzt. Vorwärts, Jungs. Und lasst von ihm nicht mehr als ein paar Knochen für die Geier übrig.
1: Mowgli, pass auf, Achtung!
0: Und schon kamen die kleinen Krokodile auf Mowgli zu. Plötzlich ertönte das Trompeten eines Elefanten. Das war Hathi. Die Krokodile erschraken. Sie glaubten, es wäre das Monster. Hathi stand am Ufer des Sumpfes.
3: Ich bin ja so froh, dich wiederzusehen.
11: Ich grüße dich, kleiner Bruder. Brauchst du vielleicht Hilfe?
0: Der Elefant streckte Mowgli seinen Rüssel entgegen, damit der Junge sich daran festhalten konnte. Aber plötzlich kam Jakala von hinten heran.
5: Dann werde ich dich auch mal begrüßen.
4: Nicht so schnell, Jakala!
0: Bagheera stand auf einem Baumstamm, der quer über dem Sumpf lag, und hielt Jakala in Schach. Mowgli versuchte immer noch, Hathis Rüssel zu greifen, aber er kam nicht ran. Da warf Baloo dem Elefanten einen Ast zu. An dem konnte Mowgli sich festhalten. Mit Schwung zog Hathi seinen Freund raus. Bagheera, der Jakala immer noch in Schach hielt, fiel plötzlich in den Sumpf und kam nicht mehr von der Stelle. Jakala schnappte nach dem Panther. Geistesgegenwärtig nahm Mowgli den Ast und warf ihn dem Krokodil ins Maul.
4: Ein Superwurf!
7: Papi, ist das
8: Monster endlich weg?
2: Was hast du denn da in deinem Maul?
5: Nächstes Mal, Menschenjunge, nächstes Mal!
7: Warum sprichst du denn so komisch, Papi?
0: Mowgli und Bagheera waren über und über mit Schlamm bedeckt. Deshalb spritzte Hathi sie mit Wasser ab. Bagheera fand das gar nicht gut.
3: Vielen Dank, Hathi.
11: Hab ich doch gern getan. Aber sag mir, kleiner Bruder, wie hast du dir die Krokodile so lang vom Leib gehalten?
3: Wir haben ihnen eine langweilige Geschichte erzählt.
11: Woher kennst du denn langweilige Geschichten?
3: Von meinem erstklassigen Lehrer.
1: Moderne Menschenkinder. Kein Respekt mehr vor den Alten. Als ich jung war, war alles ganz anders. Hab ich euch schon mal von der Zeit erzählt, als ich...
3: Nein,
5: nicht schon wieder.
11: Bitte nicht.

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1: 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Es ist 19.02 Uhr.
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Du solltest schon längst schlafen. Gute Nacht, Schatz.

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3: An seinem allerersten Schultag brachte ihn der Vater zu dem großen roten Gebäude, neben dessen schmiedeeisernen Eingangstor auf einer bronzefarbenen Tafel Elementarschule und darunter Anno 1700 stand. Ehrfurchtsvoll blickte der Junge zu der Schrift hinauf. Sein Vater hatte ihm erklärt, dass es bedeutete, dass seine Schule schon über 150 Jahre alt war. Dann blickte er wieder zu seinem Vater, der gedankenverloren ein Ende seines Schnurrbartes zwischen seinen Fingern zwirbelte. Der Junge zupfte ihn am Gehrock. Ein allerletztes Mal musste er es versuchen, seinen Vater umzustimmen. »Meine Freunde, mit denen ich immer gespielt habe, sie gehen nicht auf diese Schule.« Der Vater erwiderte,
4: »Da sind andere Bengels, du wirst schon sehen.«
3: »Aber meine Freunde«, begann er wieder. Daraufhin schob ihn der Vater sanft, aber bestimmt durch das Tor und meinte,
4: »Es werden neue kommen.« »Nun geh schon, Friedrich, geh.« Zögerlich ging der Junge auf das Gebäude zu. Auf dem Treppenabsatz drehte er sich noch einmal um.
3: Der Vater stand noch immer dort, wo er zuvor gestanden hatte, und wieder zwirbelte er gedankenverloren seinen Bart. Beim Abendbrot berichtete der Junge aufgeregt und mit leuchtend roten Wangen von seinem Tag. »Mein neuer Freund in der Schule, der kann Drachen bauen, die richtig fliegen und auf den Fingern pfeifen. Schaut mal, so!« Er steckte sich beide Zeige- und Mittelfinger in den Mund, holte tief Luft, doch da schimpfte schon die Mutter. »Friedrich, was sind denn das für Manieren?«
4: Der Vater blickte müde auf und sprach, »Freunde kommen und gehen.«
3: Also schwieg der Junge. Doch er freute sich schon so sehr darauf, seinen Kameraden morgen wiederzusehen, dass er später kaum in den Schlaf fand. Als die Zeit nahte, in der er auf eine neue Schule kommen sollte, wurde der Junge zunehmend niedergeschlagener. Denn sein bester Freund, der so vortrefflich auf den Fingern pfeifen konnte, kam nicht auf die Knabenschule, sondern sollte auf eine Gewerbeschule in einem der Vororte gehen. Heimlich weinte der Junge auf seinem Zimmer, als sein Vater hereintrat.
4: »Dein Weg ist noch so lang«, sprach er. »Da werden noch so viele Burschen kommen und gehen.«
3: »Aber keiner wie der«, erwiderte der Junge trotzig und zog die Nase hoch.
4: Der Vater strich ihm durch die Haare. »Viele, viele wie der, mein Sohn, viele.«
3: Friedrich biss sich auf die Lippen. Der Vater verstand ihn einfach nicht.
4: Wie sollte er auch?
3: Keine Woche nach seinem Eintritt in die Knabenschule erzählte der Junge zu Hause von einem, der ihm aus der Patsche geholfen hatte. Und nochmal einen Monat später verkündete er zuversichtlich, »Der Jakob, das ist ein treuer Freund. Mit dem werde ich ein Leben lang befreundet sein.« Wieder wusste der Vater es besser.
4: »Wahre Freunde, mein Sohn, gibt es nicht viele. Erkenne die, die bleiben.«
3: »Der wird bleiben, glaube mir.« Der Junge lächelte.
4: »Mag sein. Wir werden sehen, mein Sohn. Wir werden sehen.«
3: Als es ans Studieren ging, trennten sich die Wege. Jakob, frisch verliebt, er sollte auch bald heiraten, zog in eine, Friedrich in eine andere Stadt. Er arbeitete schwer, lernte Tag und Nacht und seine Eltern unterstützten ihn nach Leibeskräften. So konnte er ihnen nach einigen Jahren stolz sein Diplom präsentieren. Er zeigte ihnen auch Schwarz-Weiß-Fotoaufnahmen von jungen Menschen mit lachenden Gesichtern. »Dies waren meine Kommilitonen. Mit ihnen habe ich so viel erlebt. Wir teilen so viel Freude und Kummer. Ich weiß, sie werden für immer für mich da sein.«
4: Der Vater seufzte nur. Eines guten Tages, als der Knabe selbst ein Mann und Vater eines Sohnes geworden war, saß er mit seinen Eltern vor dem heimatlichen Kamin. Friedrich zwirbelte das Ende seines Schnurrbarts und sein Vater, der nun schon ergraut war, rauchte eine lange gebogene Pfeife. Friedrich sprach: »Vater, du hattest recht. Von all den vielen sogenannten Freunden von damals, wer ist mir geblieben? Sie alle sind ihren eigenen Weg gegangen. Kein einziger von ihnen ist heute mehr an meiner Seite. Manche sehe ich hin und wieder, da freuen wir uns. Doch wir haben nicht viel gemein. Und die, mit denen ich heute manche Abende verbringe, sind sicher nicht die, mit denen ich sie morgen verbringen werde. Wer ist mir über all die Zeit geblieben? Keiner.« Da lächelte der Vater, und als er sich erhob, stützte er sich auf die Schulter seines Sohnes, ging zum wärmenden Feuer und warf einen weiteren Scheit hinein. »Keiner?« fragte er.
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3: Die Glocke.
4: Bim, bam,
3: schlug die Glocke um Punkt 7 Uhr 7-mal in Spiekerskirchen. Jeder im Dorf wusste Bescheid. Wenn die Glocke 7-mal schlägt, dann beginnt die ruhige Abendzeit. Kein Geschäft hatte um diese Zeit mehr geöffnet und auch die Kinder waren alle von den Straßen verschwunden, um in den Häusern zu Abend zu essen. Nur ein paar streunende Katzen liefen in den Vorgärten umher. Der einzige Mann, der nun noch arbeitete, war Pastor Philipp von der kleinen hölzernen Dorfkirche. Um Punkt 8 Uhr würde er das letzte Mal die Glocke im Kirchturm zur vollen Stunde schlagen und dann würde auch er nach Hause gehen. Die Dorfbewohner hatten sich darauf geeinigt, dass die Turmuhr nur am Tage schlagen sollte, damit die Menschen nachts nicht in ihrem Schlaf gestört würden. Doch heute war alles anders. Nachdem Pastor Philipp die Kirche von innen abgeschlossen und die Glocke pflichtgemäß 8-mal geschlagen hatte, wurde er plötzlich müde. Die letzten Tage und Wochen waren sehr anstrengend für ihn gewesen, da in den Sommermonaten viele Hochzeiten in der schönen Kirche stattgefunden hatten. Er war noch nie bei der Arbeit eingeschlafen, aber an diesem Abend konnte er sich nicht mehr wach halten. Hörte man ihn da oben im Glockenturm schnarchen. Weil der Turm so hoch war, trug der Wind das laute Schnarchen des Pastors hinaus in das ganze Dorf. Der Bäckermeister Butenschön war der Erste, der auf die Straße ging, um zu schauen, wer hier so laut schnarchte. Es folgten der Schneidergeselle Albert Schnapp und die Metzgerfamilie Meier mit ihren drei Söhnen. Gegen 10 Uhr abends war das ganze Dorf auf dem Kirchplatz versammelt. Da die Kirche verschlossen war, konnten die Dorfbewohner sich nur durch lautes Rufen bemerkbar machen.
5: Pastor Philipp, das ganze Dorf kann nicht schlafen, wenn Sie so laut schnarchen,
3: rief Bäcker Butenschön aus voller Kehle. Doch Pastor Philipp war im Tiefschlaf. Er hörte die Rufe nicht und schnarchte weiter laut vor sich hin.
6: Was machen wir nur? Fragte der Schneidergeselle. So kann das ganze Dorf doch nicht einschlafen.
7: Ich habe eine Idee,
3: sagte plötzlich Michael, der jüngste Sohn des Metzgers.
7: Lasst mich bitte mal durch.
3: Er nahm sich einen Stein, den er von der Straße aufgesammelt hatte, und zog eine Zwille, das ist ein kleines Handkatapult, aus der Hosentasche. Er zielte nach oben in Richtung Glockenturm und feuerte sein Geschoss ab. Der Stein traf genau auf die Glocke und bei einem lauten Bim-Bam erwachte der schnarchende Pastor aus seinem tiefen Schlaf. Er guckte hinunter und sah, wie der kleine Michael von den Dorfbewohnern umjubelt wurde. Wenig später herrschte wieder Ruhe im idyllischen kleinen Spiekerskirchen. Alle Familien gingen nach Hause und konnten friedlich einschlafen und sogar der Pastor schlief in seinem eigenen gemütlichen Bett ruhig ein. Das Schnarchen hatte ein Ende.
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3: Wenn ein Monster keinen Teddy hat. Bei den Monstern ist es jeden Abend dasselbe. Erst will das kleine Monsterkind nicht ins Bett, weil es sich fürchtet, wenn es dunkel ist. Wenn die Monstermama dann die Lampe anmacht, kann es nicht schlafen, weil es zu hell ist. Erst kann es nicht die Zähne putzen, weil es dazu schon zu müde ist. Und wenn ihm dann der Monsterpapa dabei hilft, kann es hinterher nicht schlafen, weil es wieder Hunger hat. Doch heute ist es ganz besonders schlimm. Der Teddy von dem Monsterkind ist weg. »Ohne meinen Teddy kann ich nicht schlafen«, jammert es. Der Monsterpapa und die Monstermama beginnen, den Teddy zu suchen. Unter dem Bett, hinter dem Bett, neben dem Bett, unter dem Sofa, hinter dem Sofa, neben dem Sofa. Doch der Teddy bleibt verschwunden. »Wo hast du denn zuletzt damit gespielt?«, fragt die Monstermama. Doch das kleine Monsterkind kräht nur immer lauter, »Ohne meinen Teddy fürchte ich mich!« Bald kommt die Monsternachbarin aus der Höhle nebenan. »Was ist denn das hier für ein Geschrei?« schimpft sie. Doch dann hilft sie beim Suchen. Sie sucht unter dem Teppich und auf dem Teppich und neben dem Teppich. Sie sucht hinter der Kiste mit den Bauklötzen und neben der Kiste mit den Bauklötzen und in der Kiste mit den Bauklötzen. Aber der Monster-Teddy ist und bleibt weg. »Ich will meinen Teddy wiederhaben!« schreit das Monsterkind. Es ist erstaunlich, wie laut so ein kleines Monsterkind schreien kann. Es schreit so laut, bis die Monster-Oma und der Monster-Opa aus der Höhle gegenüberkommen und der Monster-Friseur und der Monster-Milchmann und sogar der Monster-Polizist. Und alle suchen nach dem Teddy unter dem Dreirad des kleinen Monsters, hinter dem Dreirad und neben dem Dreirad, unter seinem Nachttopf, neben seinem Nachttopf, in seinem Nachttopf. Sie suchen überall. Und vor lauter Eifer fällt ihnen gar nicht auf, dass das kleine Monsterkind auf einmal still geworden ist. Es ist auf den großen Schrank geklettert, um von oben zuzuschauen, wie sie alle nach dem Teddy suchen. Wie sie auf allen Vieren krabbeln, wie sie ihre haarigen Köpfe in die Ecken stecken und ihre zottigen Popos in die Höhe recken. Lustig sieht das von dort oben aus. Nur leider wird das Monsterkind jetzt doch ein bisschen müde. Und als es sich in eine Ecke auf dem Schrank kuscheln will, da setzt es sich auf einen weichen Teddy. Wie der nur dort hochgekommen ist. Na, sollen sie noch eine Weile suchen, dann braucht das Monsterkind noch nicht allein zu sein. Ganz sicher finden sie den Teddy etwas später. Denn lange kann es nicht mehr dauern, bis das kleine Monster laut und glücklich schnarcht. Mit dem Monster-Teddy auf seinem dicken Monsterbauch.

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6: Nachts, wenn wir schlafen gehen. Es wurde Abend über den Steppen Argentiniens. Die glühend rote Sonne stand dicht über dem Horizont und tauchte den Himmel in ein sanftes Rosa. Einige Fohlen lagen auf dem Boden, der noch warm war von der heißen Sonne des Tages. Die anderen Pferde schliefen oder dösten im Stehen. Das Stehen ist für Pferde nämlich weit weniger anstrengend als für Menschen. Einige Tiere grasten noch. Sie kauten die saftigen Halme und blickten über das Gatter auf die weite Ebene. Doch was war das? Hatte sich da nicht etwas gerührt? Nervöses Schnauben machte die Runde. Ohren stellten sich auf und bewegten sich suchend nach links und rechts. Woher war das Geräusch gekommen? Da, wieder. Ein Knacken und Rascheln, als würden Äste unter Stiefeln brechen. Und tatsächlich, drei Gestalten schlichen am Gatter entlang. Sandro wieherte laut. Er war einer der starken Hengste und wurde von Senor Garcia, dem Rancher, geritten, wenn es galt, abends das Vieh einzusammeln oder morgens auf die Weide zu bringen. Alarm! Wie auf ein Zeichen hasteten die Gestalten schneller. Schon wurde ein Lasso geschwungen. Jetzt war die ganze Herde hellwach. Es waren Pferdediebe. Jeder von ihnen stürzte sich auf ein Pferd, wollte es aus der Herde treiben. Doch sie hatten ihre Rechnung ohne Sandro gemacht. Sandro wieherte und rief die Herde, die schon flüchten wollte, zur Ordnung. Sie umzingelten die Diebe und die Tiere, auf die sich die Kerle geschwungen hatten, bockten wild und schlugen aus. Nicht lange, da saßen die drei auf dem staubigen Boden der Koppel.
7: »Wir hauen ab! Was sind das hier für Teufelsbiester?« brüllte der Anführer.
6: Und so schnell sie gekommen waren, so schnell waren sie auch wieder verschwunden. Im Herrenhaus brannte inzwischen Licht und Senor Garcia kam herübergelaufen.
7: »Ruhig, ruhig«, bemühte er sich, die Tiere zu besänftigen. »Was habt ihr denn? Es ist doch nichts!«
6: Die Angreifer waren längst in die Flucht geschlagen und Sandro reckte stolz die Pferdebrust. Senor Garcia ging nach einer Weile wieder schlafen. Dass er nie ahnen würde, was passiert war, kümmerte Sandro nicht. Die Menschen mussten ja nicht alles wissen.
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1: Hallihallo, da ist die Ines. Wo kannst du bald wieder beim Kasperltheater mitmachen und mitlachen? Na ganz klar, im Max Center Wels im Bundesland Oberösterreich. Jeden ersten und dritten Dienstag im Monat gibt es eine spannende Geschichte rund um Kasperl und seine Freunde. Um 4 Uhr nachmittags geht's los, zum Beispiel bald wieder am 15. September. Sei gratis mit dabei. Radfahren und E-Scootern üben mit Profis ist beim Mobilitätsnachmittag in Peuerbach im Bundesland Oberösterreich angesagt. Außerdem erwartet dich eine Lastenradausstellung. Du kannst dein Fahrrad gratis checken lassen und Filme über die schönsten Fahrradstädte Europas anschauen. Am 16. September ab 3 Uhr nachmittags im Kulturzentrum Melodium in Peuerbach. Gemeinsam mit Kasperl und seinen Freunden einen lustigen Mitmach- und Theaternachmittag erleben, das kannst du bald wieder in der Westfield Shopping City Süd im Bundesland Niederösterreich. Um 3:30 Uhr nachmittags startet bereits die Bastelstation für alle Kleineren. Und um 4 Uhr geht's dann los mit Kasperls neuem Abenteuer. 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
3: Omas Schlafmütze. Lena war mal wieder zu Besuch bei ihrer Oma. Denn ab und zu, wenn ihre Eltern abends etwas unternehmen wollten, durfte Lena bei ihrer Großmutter übernachten. Sie war ja auch schon 4 Jahre alt. Oma hatte schon eine ihrer schönen Gute-Nacht-Geschichten erzählt und das Licht bereits ausgeknipst. Doch an diesem Abend war Lena irgendwie noch nicht zufrieden.
4: Oma, ich kann abends immer so schwer einschlafen. Das ist so anstrengend, meinte sie. Was kann ich denn tun, damit das schneller geht?
3: Ihre Großmutter überlegte einen Moment und sagte dann,
4: ich habe da eine Idee. Auf dem Dachboden in einer alten Truhe habe ich noch eine weiche Strickmütze. Sie ist aus ganz besonderer Wolle. Aus Zauberwolle. Wenn man sie aufsetzt, schläft man sofort ein, egal ob man müde ist oder nicht. Warte kurz, dann hole ich sie dir.
3: Als sie zurückkam, hatte sie eine schöne, selbstgestrickte Mütze mit buntem Blumenmuster in der Hand.
4: Setz sie mal auf, Lena, sagte Oma.
3: Lena zog die Mütze über ihren Kopf und siehe da, sie schlief sofort ein. Aber nicht nur das, sie hatte auch einen wunderschönen Traum. Am nächsten Tag wurde Lena von ihren Eltern abgeholt. Ihre neue Schlafmütze hatte Oma in eine Tüte gesteckt, damit Lena nun keine Probleme mehr mit dem Einschlafen haben sollte. Zu Hause angekommen, wollte Lenas Vater die Abendnachrichten schauen und hatte es sich auf dem Sofa gemütlich gemacht.
5: »Hui, schon so spät«, sagte er zu Lena. »Nach dem Abendessen geht es aber direkt ohne Umwege ins Bett.«
3: Das gefiel Lena ganz und gar nicht, denn sie wollte noch so gern ein bisschen spielen. Aus ihrer Tüte holte sie nun die Mütze heraus.
4: »Papa, guck mal, was Oma mir geschenkt hat«, sagte sie stolz und zeigte ihrem Vater die Zaubermütze.
3: Der Vater meinte,
5: »Eine schicke Mütze, ob die mir wohl auch passt?«
3: In diesem Moment nahm er die Wollmütze und setzte sie geschwind auf seinen Kopf, bevor Lena ihm verraten konnte, was es mit der Mütze auf sich hatte.
5: »Guck mal, Lena, die Mütze!«
3: Lenas Vater konnte den Satz nicht mehr zu Ende sprechen. Er war sofort auf dem Sofa eingeschlafen.
4: »Kommt ihr jetzt bitte zum Essen?« hörte Lena ihre Mutter rufen. »Mama«, rief Lena, »ich glaube, Papa hat heute keinen Hunger mehr. Er ist schon schlafen gegangen. Dann können wir ja auch nach dem Essen noch zusammen spielen.«
3: Da fiel Lena auf, dass ihre neue Schlafmütze sogar noch praktischer war, als sie gedacht hatte.
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3: Entspannungsrätsel für Kinder Nummer 7. Leg dich ganz bequem hin und mach es dir gemütlich. Schließ deine Augen und spür einen Moment lang tief in dich hinein, ob du dich rundum wohlfühlst. Spür, wie du ganz ruhig daliegst und sich mit jedem Atemzug mehr Ruhe in dir ausbreitet.

Dann stell dir vor, du bist ein ganz besonderer Tag. Den gibt es jedes Jahr nur ein einziges Mal. Gerade Kinder sind schon am Tag zuvor ganz aufgeregt und können am Vorabend nicht richtig einschlafen, weil sie sich so freuen. Am Morgen wirst du in der Früh mit einem fröhlichen Lied geweckt. Auf dem Esstisch wartet ein leckerer Kuchen, auf dem viele Kerzen brennen. An der Decke baumeln bunte Luftballons und quer durch den Raum ist eine Girlande gespannt, über die sich einige Luftschlangen kringeln. Neben dem Kuchen liegen ein paar schön verpackte Geschenke. Eins davon ist mit einer großen Schleife versehen. Was wohl darin sein mag? In deinem Bauch kribbelt es ganz angenehm, vor lauter Freude über diesen Tag. Am Nachmittag kommen dann all deine Freunde zu Besuch, damit ihr gemeinsam feiern und spielen könnt. Gemeinsam nascht ihr von leckerem Kuchen und anschließend spielt ihr Topfschlagen und blinde Kuh. Und ganz zum Schluss wartet noch eine kleine Schatzsuche auf euch. Ach, ist das vielleicht toll! Am Abend kuschelst du dich müde und glücklich in dein Bett. Na, um welchen besonderen Tag ging es in diesem Rätsel wohl? Die Lösung erklingt gleich nach dem Gong. Wenn du sie jetzt noch nicht wissen willst, dann drücke Pause. Bestimmt hast du des Rätsels Lösung längst erraten. Du warst dein Geburtstag. Jetzt hol tief Luft und atme einige Male kraftvoll ein und wieder aus. Dann ball beide Hände zu ganz festen Fäusten. Reck und streck dich kräftig, sodass du wieder richtig wach wirst.

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0: 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Es ist 21:01 Uhr.
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2: 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Und die Emma aus Oberösterreich auch.

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0: 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Es ist 21:59 Uhr.

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Es ist 23.03 Uhr. 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

Gedanken zur Mitternacht von Rudolf Kraus, gelesen von Nina Quintero. 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

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Es ist 1:59 Uhr.